0: miteinander. Hier ist der Verkehrsservice der ARD Hitnacht. Die A1 Trier Richtung Köln-Koblenz ist zwischen dem Kreuz Wittlich und Wittlich-Mitte wegen hitzebedingter Straßenschäden gesperrt. A1 Köln Richtung Münster zwischen Westhofener Kreuz und Kreuz Dortmund-Unna 3 Kilometer Stau. Dort ist wegen Bauarbeiten nur ein Fahrstreifen offen. Die A1 Lübeck Richtung Fehmarn ist zwischen Lübeck-Meusling und Lübeck-Zentrum nach einem Unfall gesperrt. Dann A2 Hannover Richtung Berlin zwischen Ziesa und Wallin wegen Straßenschäden ist hier gesperrt. Aktuell 5 Kilometer Stau vor der Sperrung. Die A2 Berlin Richtung Hannover ist zwischen Burg Ost und Burg Zentrum wegen Straßenschäden bis ca. 12 Uhr gesperrt. Umleitung hier ist eingerichtet. A7 Kassel Richtung Hannover zwischen Echte und Seesen 2 Kilometer Stau. Dort ist wegen Reinigungsarbeiten nur eine Spur frei und das war's auch schon. Mit den aktuellen Meldungen. Baustellen sind ja bei Ihnen hinterlegt in der Navigation. Somit wünsche ich eine gute Fahrt und kommen Sie gut ans Ziel.
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0: Mit Hanno Bauer in Magdeburg und mit den Pet Shop Boys.

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1: Ja, jetzt beginnt oder hat gerade das Spiel vor 10 Minuten begonnen, Uruguay gegen Spanien. Und Spanien könnte mit dem Sieg den Gruppensieg perfekt machen. Ja, ist ja natürlich auch einer der Favoriten in der Weltmeisterschaft. Uruguay kämpft dagegen noch ums Weiterkommen. Und mal sehen, ob es dann nicht vielleicht wirklich heißt, bye bye Uruguay. Kap Verde liegt bei den in dieser Gruppe noch in Schlagdistanz. Saudi-Arabien hat mit einem Zähler ebenfalls noch Chancen. Also auch in dieser Gruppe. Welche Gruppe ist es denn eigentlich? Es ist die H, Gruppe H. Also da ist also doch noch einiges offen. Spanien aber könnte den Sieg dann in der Gruppe und das Weiterkommen perfekt machen.
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1: 0:0 steht es übrigens aktuell nach der 11. Spielminute.

0: Schon wieder eine schöne Wettermeldung. Und diesmal aus Beutzenburg, also Elbe runter, in Niedersachsen. Hermann hat geschrieben, dass er hört und Karin auch. Aber kommen wir erstmal zum Wetter. Er hat geschrieben, zum Wetter in Beutzenburg. Unten das Foto meiner Wetterstation. Oh, da sind aber viele Informationen drauf. Gestern 34,4 Grad, morgen wird es dann noch mehr werden. Ja, ist bei uns ja auch so in Mitteldeutschland. Das wird auf jeden Fall ein Tag so um die 40 Grad und dann, also 42 stand in der Wetterkarte ja bei Wetter vor 8 im ersten. Genau an der Stelle, wo ich wohne, also in Halle an der Saale. Genau, und Leipzig. Und dann den nächsten Tag, den Sonntag. Quatsch, den Montag, da wird es ja dann auch erstmal nochmal heiß, bevor dann auch bei uns die Gewitter drohen. So, und er hat noch weitergeschrieben, in meinem Dachzimmer sind es circa 25 Grad und ich kann jetzt auch die ganze Nacht das Kippfenster offen lassen, weil ich endlich ein Mückengitter angebracht habe. Na Hermann, Zeit wird's nach dem Urlaub. Ich denke mal, dass das eine gute Investition war. Und er hat noch weitergeschrieben, meine Karin unten hört übrigens auch die Hitnacht, weil ich ihr sagte, dass Hanno schon wieder dran ist. Na dann, ganz liebe Grüße nach Beutzenburg, liebe Karin, lieber Hermann und habt eine schöne Nacht. Hoffentlich klappt das mit dem Durchlüften, auch im Dachstübchen.
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Das hier ist für alle, die hart fürs Geld arbeiten. Und das sind ja einige. Also zum Beispiel die Zeitungszustellerinnen und Zusteller, die schon im Lande unterwegs sind. Und ja, davon sind ja jetzt schon einige unterwegs. Also Ihnen allen einen guten Weg. Und natürlich alle, die in anderen Berufen arbeiten und heute Nacht mit dabei sind am Radio. Die grüße ich natürlich auch sehr schön, die sich um Leib und Leben und Sicherheit kümmern.

0: So, mitten in der Nacht. Ja, die Musik so lala. Hören wir ja hier noch. So T-Rex. Ja, sind ja selber dran schuld, wenn sie so eine Textzeile mit einblenden mit so viel lalalala. Aber auf angenehmste Art und Weise, kann man dazu sagen. Es ist jetzt erstmal 2.29 Uhr, noch nicht ganz halb. Aber da es die frühe Zeit für den Verkehrsservice in der ARD-Hitnacht ist, haben wir auch noch Zeit für die ganzen Baustellen, die ich ja sonst meistens weglasse. A1 Trier Richtung Köln, Koblenz. Hier ist zwischen Kreuz Wittlich und Wittlich Mitte wegen hitzebedingter Straßenschäden gesperrt. Die A1 Lübeck Richtung Fehmarn ist zwischen Lübeck-Meusling und Lübeck-Zentrum nach einem Unfall gesperrt. Zwei Meldungen von der Autobahn 2 und beides Hitzeschäden. Hannover Richtung Berlin, erstmal zwischen Ciesa und Wallin, ist hier wegen Straßenschäden gesperrt. Dadurch staut es sich. Und die A2 Berlin Richtung Hannover ist zwischen Burg Ost und Burg Zentrum wegen Straßenschäden bis ca. 12 Uhr gesperrt. Umleitung ist eingerichtet. Die A20 Lübeck Richtung Kreuz Uckermark ist zwischen Rostock Südstadt und Dummersdorf wegen einer Baustelle, wegen einer Fahrbahnerneuerung gesperrt das ganze Wochenende über. Die A29 ist zwischen Zetel und Farel Bockhorn in beiden Richtungen wegen Bauarbeiten gesperrt das Wochenende über. Die Umleitung führt über U25 und U10. Die A42 Kamp-Lintfurt Richtung Dortmund ist zwischen Herne-Krange und Herne-Baukau wegen Brückenarbeiten bis Montag gesperrt. Die A43 ist zwischen Bochum-Riemke und Kreuz-Recklinghausen wegen Brückenarbeiten auch das ganze Wochenende in beiden Richtungen gesperrt. Die Autobahn 553 ist zwischen Brühl-Ost und Brühl-Nord in beiden Richtungen gesperrt das Wochenende. Hier wird an Hochspannungsleitungen gearbeitet und dann noch B31. Hier ist zwischen Kirchzarten und Buchenbach nach einem Unfall in beiden Richtungen gesperrt. Gute Fahrt!
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0: Mit Hanno Bauer in Magdeburg.

0: It's the look of love. Hm? Schön, oder? Also dieses Gesicht der Liebe. Und das hier, das ist mein Antlitz, wenn es draußen donnert und blitzt. Ganz anders, finden Sie nicht? Ah ja, stimmt ja, wir sind ja im Radio, sieht ja keiner. Jedenfalls auch Verena hat die Blitze in der Ferne gesehen, hat geschrieben, hallo ihr Nachteulen und Uhus. Kurz vor 23 Uhr gab es einige Blitze am immer dunkler werdenden Himmel, aber ohne Regen und Donner. So, denke ich, dass es weit weg war, das eigentliche Gewitter. Tolle Musik, danke. Macht weiter so. Grüße Verena aus Ratingen-Lindorf, gute 10 Kilometer von Düsseldorf. Ein schönes Wochenende wünsche ich Verena. Und wer hat hier eigentlich geschrieben? Steht doch gar kein Name dabei. Ach doch, Nele und Hinnerk. Na, das sind ja schöne Namen. Aus Friesland. Genau, Nele und Hinnerk aus Friesland sind jetzt gerade im Auto unterwegs und das nach harter Feldarbeit. Sie haben nämlich geschrieben, wir nutzen gerade das Ernteloch nach dem dritten Schnitt, den wir heute noch einfahren konnten und fahren nach Italien an den Gardasee zusammen mit der ARD-Hitnacht. Na dann, kommt da unten mal gut an und erholt euch schön von der mühseligen Feldarbeit, die wahrscheinlich eine Maschine übernommen hat, denn ich glaube, mit einer Sense geht heute keiner mehr übers Feld.
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0: Gardasee, da unten ist doch auch gerade so heiß, oder? Mhm.

Joe Cocker, what becomes of the broken hearted? Also ich weiß nicht, was Herzgebrochene so bekommen, aber ich weiß, was ist, wenn man sich gestoßen hat. Das hat mir nämlich Daniela geschrieben und unsere Pilotin würde jetzt wahrscheinlich gerade auch gar nicht in ihren Helm reinpassen, wenn sie Rettungsflüge zu fliegen hätte im Helikopter. Aber sie sitzt ja zu Hause auf dem Sofa und hat geschrieben, hallo Hanno, ich sitze zu Hause, kühle meine Beule, die ich mir vor einigen Tagen am Kopf zugezogen habe. Ich bin nämlich mit dem Kopf unter einer offenstehenden Hängeschranktür gedonnert. Mensch, Daniela, so groß wie du bist. Wie hoch hing denn da der Schrank? Also auf jeden Fall hat sie gesehen, tagsüber habe ich schon Sterne gesehen. Ich hoffe nur, dass mir am Montag bei Dienstbeginn dann mein Helm wieder passt. Derweile sitze ich auf dem Sofa bei einem alkoholfreien Cocktail und lasse mir den Sommernachtswind um die Nase wehen. Der Wind kommt allerdings von einem Ventilator. Ansonsten warte ich auf die schönen Hits, die du in der Hitnacht präsentierst. Einen ganz lieben Gruß an die Radiofamilie und besonders an die Sternenfreunde Susanne und Walter, die zurzeit in Frankreich unterwegs sind. Schöne Nachtsendung im wohltemperierten Studio wünsche ich. Und ich wünsche schönes Kühlen zurück. Also wie gesagt, kaltes Wasser hält sich am besten kalt in einer Merry Christmas Tasse. Ich habe es ausprobiert und es stimmt wirklich.

0: George Michael.
1: Careless Whisper. Und Ratzi Fatzi singt er dann wieder Last Christmas, wenn es dann erstmal soweit ist. So viel ist es ja nicht mehr. 6 Monate gerade mal. Deswegen auch gleich mal hier ein bisschen Klingelbimmel. Vielleicht kühlt das ja auch so ein bisschen ab. Und Bernd hat geschrieben, Stammhörer aus dem Mindener Land. Hallo Hanno, heiße Grüße aus dem Mindener Land von Stammhörner Bernd. Die Hitze ist wirklich kaum zu ertragen. Gerade hat bei mir ein Baum geklingelt und gefragt, ob mein Hund heute noch rauskommt. Ich habe einen Königspudel, schwarz. Der will auch am Tage nicht aus der Wohnung.
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1: Achso, und bei der Fußball-WM gab es ein Tor für Spanien.

Boy George, der beinahe mit dabei gewesen wäre im Grand Prix dieses Jahr. Ja, für sein Rimini. Gut, er hatte dort nur eine untergeordnete Rolle zu singen. Ups, ich habe ja immer noch das Weihnachtsbett. Na gut, okay, wenn wir schon dabei sind, dann kühlen wir uns doch jetzt mal ab in der Backstube. Und zwar bei Henny aus Wasserburg am Inn. Sie hat geschrieben, ich bin jetzt schon in der Backstube. Da ist es unglaublich heiß, aber wenn die Arbeit Spaß macht und die musikalische Unterstützung da ist, dann ist alles zu ertragen. Danke fürs tolle Programm. Ich höre euch schon lange, bin mit der Musikauswahl sehr zufrieden. Grüße natürlich auch an alle anderen Nachtarbeiter und an die Bekannten. Ihr schafft es auch durch diese heiße Nacht.

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1: Henny, ganz liebe Grüße zurück nach Wasserburg am Inn in die heiße Backstube. Und sorry, dass da jetzt das Weihnachtsmusikstückchen drunter lag.

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1: Um 3 Uhr mit Ronald Lessig. Das US-Militär hat neue Angriffe gegen Iran geflogen. Das Ziel der Angriffe seien Raketen- und Drohnenstellungen sowie Küstenradaranlagen gewesen. Das teilte das US-Regionalkommando mit. Aus Washington Samuel Jakisch.
2: Den Angaben zufolge seien die Schläge eine Reaktion auf den iranischen Drohnenangriff vom Vortag gewesen. Am Donnerstag war ein Frachtschiff, das in der Seestraße von Hormus unter der Flagge von Singapur unterwegs war, beschossen worden. US-Präsident Donald Trump hatte erklärt, dieser Angriff sei ein Verstoß gegen die vereinbarte Waffenruhe zwischen den USA und Iran gewesen. Das Regime des Iran hatte die für den Welthandel wichtige Straße von Hormus über mehrere Wochen blockieren lassen, nachdem die USA und Israel Iran Ende Februar angegriffen hatten.
1: Unterdessen hat auch der Iran nach eigenen Angaben mehrere Stützpunkte der US-Armee in der Region angegriffen. Welche Standorte betroffen sind, ist unklar. In Deutschland war gestern der bisher heißeste Tag seit Beginn der Wetteraufzeichnungen im Jahr 1881. Der Deutsche Wetterdienst hat nach vorläufigen Angaben in Saarbrücken-Burbach einen Höchstwert von 41,3 Grad Celsius gemessen. Der vorherige Hitzerekord von 41,2 Grad war im Juli 2019 in Nordrhein-Westfalen erreicht worden. Deutschlandweit gilt derzeit eine Hitzewarnung. Fast 3 Tage nach dem schweren Erdbeben in Venezuela schwindet die Hoffnung, in den Trümmern noch Überlebende zu finden. Die Zahl der Toten ist auf mehr als 900 gestiegen. Nach Angaben der Vereinten Nationen werden noch mehr als 50.000 Menschen vermisst. In dem am schlimmsten betroffenen Bundesstaat La Guaira hat inzwischen das Militär die Kontrolle übernommen. Am Mittwoch hatten 2 verheerende Erdstöße Venezuela erschüttert und massive Schäden verursacht. Bei der Fußball-Weltmeisterschaft ist Frankreich als Gruppensieger in die K.O.-Runde eingezogen. Der Vize-Weltmeister hatte am Abend einen klaren Erfolg über Norwegen gefeiert. Aus dem ARD-WM-Team Michael Küster.
3: Mit 4:1 haben die Franzosen eine norwegische B-Elf geschlagen und sich damit Platz 1 in Gruppe I gesichert. Dreifacher Torschütze war Ousmane Dembélé von Paris Saint-Germain. Im zweiten Spiel des Abends hat sich der Senegal mit 5:0 über den Irak durchgesetzt, der damit die Heimreise antreten muss. Die besten Karten in Gruppe G hat Ägypten, das es am frühen Morgen mit dem Iran zu tun bekommt. In der zweiten Partie steht das bislang enttäuschende Belgien unter Zugzwang. Gegen Neuseeland brauchen die Europäer dringend einen Sieg. Los geht's jeweils um 5 Uhr.
1: Das waren die Nachrichten. Das Wetter in Deutschland. Tagsüber viel Sonne, im Westen und Norden Schauer mit Unwettergefahr bei 32 bis 42 Grad. Am Sonntag gebietsweise Schauer und Gewitter 30 bis 42 Grad, an der Nordsee 25 Grad. Es ist 3.03 Uhr.
4: Dankeschön fürs 3 Minuten Nachrichtenupdate. Von mir wieder der Blick auf die Straßen im Lande. Hier ist der Verkehrsservice der ARD Hitnacht. Die A1 Trier Richtung Köln-Koblenz ist zwischen dem Kreuz Wittlich und Wittlich-Mitte wegen hitzebedingter Straßenschäden gesperrt. Ebenso sieht's auf der A2 aus. Da gab's auch Hitzenschäden und zwar A2 Hannover Richtung Berlin. Zwischen Ziesa und Wallin wurde wegen der Hitzeschäden gesperrt. Dadurch staut es sich immer noch. Die A2 Berlin Richtung Hannover ist zwischen Burg Ost und Burg Zentrum wegen Straßenschäden bis ca. 12 Uhr heute Mittag gesperrt. Eine Umleitung ist eingerichtet. Dann die A20 Lübeck Richtung Kreuz Uckermark. Hier ist zwischen Rostock Südstadt und Dummersdorf ebenfalls die Fahrbahn reparaturbedürftig.

0: Gerade wird dran gearbeitet. Die A29 ist zwischen Zetel und Varel-Bockhorn in beiden Richtungen wegen Bauarbeiten das Wochenende übergesperrt. Die A42 ist zwischen Herne-Krange und Herne-Baukau wegen Brückenarbeiten gesperrt. Und die A43 ist zwischen Bochum-Riemke und Kreuz-Recklinghausen wegen Brückenarbeiten in beiden Richtungen gesperrt. Die A553 ist zwischen Brühl-Ost und Brühl-Nord in beiden Richtungen ebenfalls gesperrt. Ihnen unterwegs eine gute Fahrt. Kommen Sie gut ans Ziel.
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0: Mit Hanno Bauer in Magdeburg. Ich grüße schön. Und das ist Bryan Adams, Summer of 69.

Ups, da wollte ich eigentlich gar nicht hin, sondern hier zu Johnny Logan und What's Another Year. Ja, das ist auch der Song, der am liebsten so um den Jahreswechsel herum gesungen wird und im Radio gespielt wird natürlich. Hier ist die ARD-Hitnacht. 8 Minuten nach 3 ist es.

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1: Ja, und gerade laufen ja zeitgleich zwei Spiele. Eben ist die Halbzeitpause beendet beim Fußballspiel Kap Verde Saudi-Arabien. Dort ist es noch torlos. Und dann läuft außerdem auch noch die Partie Uruguay gegen Spanien. Dort ist schon ein Tor gefallen, und zwar für Spanien. 0:1 also an dieser Stelle. Zwei parallele Spiele zeitgleich. Naja, wann immer was passiert, Sie hören es dann bei uns hier in der Nachtsendung der ARD-Hitnacht.

0: Hier ist die ARD-Hitnacht und meine Studiofreundin Brigitte, die ja neulich zur 2000. Ausgabe hier bei mir in Magdeburg im Studio war, die hat auch zu leiden unter der Hitze. Hat gesagt, ich zerfließe hier, es sind immer noch 32 Grad draußen und 30 Grad in der Wohnung. Komm gut durch die Nacht, ich weiß nicht, wie ich sie überstehen soll. Da hilft nicht mal eine eingefrorene Wärmeflasche mit kaltem Wasser im Kreuz. Genau, das war nämlich Brigittes Vorschlag, wenn man denn schön schlafen möchte im Sommer und es ist schon so warm, dann natürlich den Ventilator an und man kann sich vorher eine Wärmflasche in den Tiefkühler legen und die dann eingefroren mit ins Bett nehmen. Also so wie manche eben Füße haben, ja, das ganze Jahr über, einfach eine eisige Wärmeflasche. Also es ist ja dann gar keine Wärmeflasche mehr. Also es war mal eine Wärmeflasche, ist jetzt eine Kühlflasche. Ich kann es mir ehrlich gesagt nicht so vorstellen. Mein Vorschlag war ja sowieso gewesen, lieber Brigitte, einfach ein Wasserbett kaufen und das dann vorher komplett einfrieren.
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0: Da kommen schon immer irgendwelche komischen Musiken dazwischen, die ich eigentlich gar nicht so wollte. Gut, Klaus Lage jetzt dabei. Da wird sich Brigitte freuen, die ist großer Klaus-Lage-Fan. Komm, halt mich fest.

0: komm, halt mich fest. Denke ich gerade an Ankleben. Also das geht ja auch, also nicht nur festhalten, Ankleben geht auch. Und das wäre dann noch die Ergänzung zur Brigitte und dem Wasserbett, was man komplett einfrieren kann, um dann schön kalt zu liegen. Bei mir ist es ja so, ich habe mir gerade eine Klimaanlage gegönnt, ja, also nicht eine eingebaute, sondern so ein Klimasplit-Gerät, wo man das eine Teil aus dem Fenster hängt, dann das Fenster so gut wie abdichtet und auf der anderen Seite dann also dort, wo die herrlich kalte Luft rauskommt. Also ist nicht ganz so gut wie eine eingebaute Anlage, aber auf jeden Fall wesentlich besser als so ein Klimamonoblock mit einem Abluftschlauch. Da habe ich so festgestellt, über die letzten 2 Jahre, wo ich es in Benutzung hatte, da wird der Raum vielleicht maximal 2 Grad kühler mit so einer mobilen Klimaanlage, so einem Splitgerät. Damit kann man schon ganz ordentlich was anstellen. Also da wird der Raum dann tatsächlich auch bei 19 Grad relativ kühl. Also so ein kleiner Raum, ja. Passt auf jeden Fall. Das Problem ist natürlich, wenn man dann schweißgebadet ins Bett geht und dann die Klimaanlage anhat, dann klebt man eben auch ganz schnell mal am Bett fest. Das ist nämlich echt ein Problem.
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0: Aber übrigens, ja, selbst mit der neuesten leistungsstarken Klimaanlage, wenn man dann erstmal im Bett festgefroren ist, weil man nach dem Duschen oder gleich eben so verschwitzt ins Bett gegangen ist, da hilft am Ende dann doch noch, das Fenster zu öffnen. Und schon lösen sich die Stellen, wo man im Klimaraum am Bett festgeeist ist. Also so ein bisschen stört dann natürlich noch der Gefrierbrand, ja, der entsteht. Aber das kennt der Hirschgulasch genauso. Es geht mir nicht allein so.
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0: 3.30 Uhr wird's gleich. Und damit Zeit für den Verkehrsservice der ARD Hitnacht. Die Autobahn 1 Trier Richtung Köln-Koblenz ist zwischen dem Kreuz Wittlich und Wittlich-Mitte wegen hitzebedingter Straßenschäden gesperrt. Genau solche Straßenschäden, also hitzebedingt, sind auch aufgetreten auf der Autobahn 2 und das bedeutet hier zwei Sperrungen. Die A2 Hannover Richtung Berlin ist zwischen Ciesa und Wallin wegen Straßenschäden gesperrt. Dadurch staut es sich. Und die A2 Berlin Richtung Hannover, also Gegenrichtung, ist zwischen Burg Ost und Burg Zentrum wegen Straßenschäden gesperrt. Bis ca. 12 Uhr soll die Reparatur heute dauern. Umleitung ist eingerichtet. Die A20 Lübeck Richtung Kreuz Uckermark ist zwischen Rostock Südstadt und Dommersdorf wegen laufender Fahrbahnerneuerung gesperrt. Und dann noch die Autobahn 553, hier ist zwischen Brühl Ost und Brühl Nord in beiden Richtungen gesperrt. Ihnen unterwegs eine muntere Fahrt durch die Nacht.
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0: Mit Hanno Bauer in Magdeburg.

Abracadabra. Und Abracadabra ist auch noch zack eine neue Torte fertig. Unsere Tortenkönigin der ARD-Hitnacht-Radio-Familie ist unbestrittenermaßen Elke in Ludwigshafen. Und nicht nur, dass sie sehr oft wunderbare Tortenkreationen umsetzt und mir dann auch noch gemeinerweise die Fotos schickt, nein, ihre Schokomelonentorte für Sommertage, die schmückt seit Anfang dieser Woche meinen Arbeitscomputer, also weil ich das Bild, das sie mir gesendet hat, als Bildschirmhintergrund eingestellt habe und jetzt jedes Mal diese Leckerei vor mir sehe und heute schreibt sie mir auch noch das Rezept dazu. Das ist sehr schön und ich muss mal sagen, das ist ja wirklich raffiniert. Man muss ja nicht mal backen. Also ohne Backen so viel Torte, dass das geht, hätte ich nicht gedacht. Boden besteht im Prinzip nur, wenn ich das richtig lese,

0: Das ist sehr lecker anzusehen und ich kann mir mal vorstellen, bei den Zutaten ist es auch sehr lecker, wenn es dann auf der Zunge ist. Und außerdem sieht es unwahrscheinlich gut aus. Dankeschön, lieber Elge, das muss ich auf jeden Fall mal probieren, wenn ich mal so viel Zeit mir nehme, in der Küche rum zu experimentieren. Danke, danke.
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0: Carsten. Carsten hört über die Frequenzen von WDR 4 und hat geschrieben, hi, sitze hier in meiner Küche und laufe bei 32 Grad Raumtemperatur quasi aus. An Schlafen ist auf jeden Fall nicht zu denken. Danke für die tolle Musik. Liebe Grüße. Carsten, beim Auslaufen bitte dran denken, oben nachfüllen, ja? Also immer was Schönes zu trinken, in der Küche mitstehen haben und nicht nur dastehen haben, sondern es auch ab und zu mal ansetzen und runterschlucken. Feuerwehrmann Stefan in Cuxhaven, der hat mir auch geschrieben, hat geschrieben, moin Hanno, aus der Hitze Cuxhavens. Brigitte ist ja cool. Ich werde später, wenn ich um 7 Uhr Dienst habe, vorschlagen, unsere Schutzkleidung in die Kühltruhe zu legen. Hoffentlich gibt's dann keinen Einsatz, sonst kannst du dich ja auch gleich in den Ofen legen. Ja, richtig, als Feuerwehrmann hat man es nicht leicht wahrscheinlich im Sommer und vor allem sind da die Einsätze auch noch so besonders zahlreich. Und das mit dem Kleidung in die Tiefkühltruhe legen, naja, ich muss mal sagen, habe ich schon ausprobiert. Seitdem habe ich Hausverbot bei Edeka.
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0: Edwin Collins, das klingt am Anfang so, als würde ein Elefant mitrüsseln da im Hintergrund und am Ende dann wie eine Mücke, wenn dieses Geräusch des Synthesizers immer höher geht.
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0: Beim nächsten Hit möchte ich mich mal vorher schon entschuldigen, ja? Ich muss jetzt hier die ewige Flamme entzünden, denn die steht im Musiklaufplan. Hier kommen die Bengals.

Na, mit der ewigen Flamme im Autoradio, da dürften es jetzt doch gut nochmal 1 oder 2 Grad mehr geworden sein, oder? Lutz schreibt, guten Morgen, ich fahre mit dem Auto Zeitung aus. Im Fahrzeug läuft die Klimaanlage. Draußen 28 Grad um 3.45 Uhr. Verrückt. Grüße an alle Nachtschichtler. Lutz, ich grüße zurück, wünsche einen guten Weg. Und die Mehrspritkosten, ja, ruhig steuerlich dann absetzen als Pflichtaufschlag. Muss ja sein, gekühlt wegen Betriebsstättenverordnung.

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1: Um 4 Uhr mit Ronald Lessig. Das US-Militär hat neue Angriffe gegen Iran geflogen. Das Ziel der Angriffe seien Raketen- und Drohnenstellungen sowie Küstenradaranlagen gewesen. Das teilte das US-Regionalkommando mit. Aus Washington Samuel Jakisch.
2: Den Angaben zufolge seien die Schläge eine Reaktion auf den iranischen Drohnenangriff vom Vortag gewesen. Am Donnerstag war ein Frachtschiff, das in der Seestraße von Hormuz unter der Flagge von Singapur unterwegs war, beschossen worden. US-Präsident Donald Trump hatte erklärt, dieser Angriff sei ein Verstoß gegen die vereinbarte Waffenruhe zwischen den USA und Iran gewesen. Das Regime des Iran hatte die für den Welthandel wichtige Straße von Hormuz über mehrere Wochen blockieren lassen, nachdem die USA und Israel Iran Ende Februar angegriffen hatten.
1: Unterdessen hat auch der Iran nach eigenen Angaben mehrere Stützpunkte der US-Armee in der Region angegriffen. Welche Standorte betroffen sind, ist unklar. In Deutschland war gestern der bisher heißeste Tag seit Beginn der Wetteraufzeichnung im Jahr 1881. Der Deutsche Wetterdienst hat nach vorläufigen Angaben in Saarbrücken-Burbach einen Höchstwert von 41,3 Grad Celsius gemessen. Der vorherige Hitzerekord von 41,2 Grad war im Juli 2019 in Nordrhein-Westfalen erreicht worden. Deutschlandweit gilt derzeit eine Hitzewarnung. Fast 3 Tage nach dem schweren Erdbeben in Venezuela schwindet die Hoffnung, in den Trümmern noch Überlebende zu finden. Die Zahl der Toten ist inzwischen auf mehr als 900 gestiegen. Nach Angaben der Vereinten Nationen werden noch mehr als 50.000 Menschen vermisst. In der am schlimmsten betroffenen Region hat inzwischen das Militär die Kontrolle übernommen. Bei der Fußball-Weltmeisterschaft steht Frankreich als Gruppensieger in der K.O.-Runde. Der Vize-Weltmeister setzte sich am Abend deutlich gegen Norwegen durch. Aus dem ARD-WM-Team Michael Küster.
3: Frankreich hat seine Ansprüche auf den WM-Titel eindrucksvoll untermauert und sich den Sieg in Gruppe I gesichert. Gegen Norwegens B11 gab es ein 4:1. Mann des Abends war Ousmane Dembélé von Paris Saint-Germain mit 3 Treffern. Im Parallelspiel sicherte sich der Senegal Platz 3 mit einem 5:0 über den Irak, der damit ausgeschieden ist. Ägypten kann mit einem Erfolg über den Iran den Sieg in Gruppe G klar machen. Auch Belgien und Neuseeland haben noch Chancen auf das 16. Finale. Anstoß ist jeweils um 5 Uhr.
1: Gerade eben trennte sich Kap Verde und Saudi-Arabien 0:0. Im Spiel Spanien gegen Uruguay steht es vor dem Abpfiff 1:0 für Spanien. Das waren die Nachrichten. Das Wetter in Deutschland. Tagsüber viel Sonne, im Westen und Norden Schauer bei 32 bis 42 Grad. Am Sonntag Schauer bis 42 Grad. Es ist 4:03 Uhr.
4: Dankeschön für die Nachrichten. Von mir ist der Blick wieder auf die Straßen im Lande. Hier ist der Verkehrsservice der ARD-Hitnacht. Die A1 Trier Richtung Köln-Koblenz ist zwischen Kreuz Wittlich und Wittlich-Mitte wegen hitzebedingter Straßenschäden gesperrt. Die A2 Hannover Richtung Berlin ist zwischen Ziesa und Wallin wegen Straßenschäden gesperrt. Dadurch staut sich's. Die A2 Berlin Richtung Hannover ist zwischen Burg Ost und Burg Zentrum wegen Straßenschäden gesperrt. Bis 12 Uhr sollen die allerdings behoben sein, dann wird wieder geöffnet. Und hier ist natürlich auch eine Umleitung erstmal eingerichtet. Die A8 Stuttgart Richtung München ist zwischen Adelsried und Neusäß nach einem Unfall gesperrt. Die A20 Lübeck Richtung Kreuz Uckermark ist zwischen Rostock Südstadt und Dummersdorf wegen der Fahrbahnerneuerung, die läuft, gesperrt. Das ganze Wochenende über. Die A29 ist zwischen Zetel und Varel-Bockhorn in beiden Richtungen gesperrt. Die A42 Kamp-Lindfort Richtung Dortmund ist zwischen Herne-Krange und Herne-Baukau wegen Brückenarbeiten gesperrt. Die A43 ist auch dabei. Hier ist zwischen Bochum-Riemke und Kreuz-Recklinghausen wegen Brückenarbeiten gesperrt in beiden Richtungen. Und die Autobahn 553 schließlich noch zwischen Brühl-Ost und Brühl-Nord ist ebenfalls in beiden Richtungen gesperrt. Gute Fahrt!
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0: aus Norwegen. Summer Moved On. Das kann ich allerdings bis jetzt nicht feststellen. Ich finde, der Sommer hat sich hier ziemlich festgesetzt mit seiner Hitzewelle. Aber wir streichen in dem Song jetzt einfach ein D. Dann heißt's als Aufforderung Summer Move On. Sprich, verdampfe von hier. Und lass uns bitte freundliche 25 Grad zurück, wenn's recht ist, okay?
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alle, die von Freiheit träumen, sollen's feiern, nicht versäumen. So.

0: Ihr seid die Größten, keine Frage.
1: Den Vogel, den schießt doch Claudia in Stuttgart wieder mal ab heute Nacht. Meine Liebe, ich habe ja jetzt Bilder im Kopf, denn sie hat mir per E-Mail geschrieben, ich bin durch Ehingen an der Donau gefahren, Fenster offen, dachte, hier riecht's aber äußerst seltsam, gar süßlich, irgendwie faul, bis ich an einer Brauerei vorbeigekommen bin. Also so kann Bierherstellung riechen. Gut, erstmal das Bild wegscheuchen. Und dann schreibt sie noch weiter, gestern hatte ich aus dem Kellerkühlschrank unter anderem eiskaltes Bier hochgeholt. Zum Zuschließen der Kellertür brauchte ich eine Hand frei und habe die Flasche Bier spontan unter die Achse geklemmt. Das hat aber echt angenehm gekühlt da unter den Achseln. Kühle strahlte den Arm runter und etwas in den Oberkörper. Sehr schön. Ich kann es mir richtig vorstellen. Gute Idee übrigens. Und dann vielleicht noch zusätzlich eins zwischen die Beine, wobei das würde dann vielleicht dann doch ein bisschen komisch aussehen, wenn man dann so die Treppe hochwatscht und der Nachbar kommt einem gerade entgegen. Bei uns dafür aber jetzt der Daddy Cool von Bonnie M. She's crazy like food. Danke Claudia und schönen Gruß zurück nach Stuttgart. Bye, bye.

0: Aztec Camera, Somewhere in My Heart. Und ich muss mich jetzt wirklich mal bei Martina bedanken. Martina hat mich auf ein Thema aufmerksam gemacht, hat geschrieben, ihr habt doch vorhin gerade Lionel Richie gespielt und ich mache mir Sorgen um seinen Gesundheitszustand und hat mir auch mal die Links zu den aktuellsten Artikeln geschickt vom Freitag, also von gestern, gerade Nachmittag oder Abend ist es schon gewesen, ja, da wurde bekannt, dass Lionel Richie das erste Konzert seiner Tour mit Earth, Wind & Fire vorzeitig beenden musste. Und dass Lionel Richie ins Krankenhaus gebracht worden ist. Angeblich wohl eine Vorsichtsmaßnahme, aber offensichtlich geht es ihm gesundheitlich dann doch nicht so gut, denn bis jetzt ist nicht bekannt, dass er wieder aus dem Krankenhaus heraus ist. Also, toi toi toi und danke Martina für den Hinweis. Wäre so glatt an mir vorbeigezogen, aber ist ja immer schön aus erster Hand zu erfahren, wenn irgendwas passiert. Und ich habe es weitergegeben hier. In der ARD-Hitnacht.
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0: Und gemeinsames Daumen drücken und Gesundheit wünschen. Das scheint ja auch aus der Ferne wirklich zu helfen. Also toi toi toi, alles Gute für Lionel Richie.

Gleich wird es 4.30 Uhr. Und das ist die Zeit, sich durch die vielen Verkehrsmeldungen durchzukämpfen, die aktuellen und die Baustellen. Hier ist der Verkehrsservice in der ARD-Hitnacht. Die A1 Trier Richtung Köln-Koblenz ist zwischen dem Kreuz Wittlich und Wittlich-Mitte wegen hitzebedingter Straßenschäden gesperrt. Die A2 Hannover Richtung Berlin ist zwischen Ciesa und Wollin wegen Straßenschäden

0: Städten gesperrt, dadurch staut es sich hier auch. Die A2 in der Gegenrichtung Berlin Richtung Hannover also ist zwischen Burg Ost und Burg Zentrum wegen Straßenschäden bis ca. 12 Uhr noch gesperrt. Hier wird gerade gearbeitet daran, Umleitung ist eingerichtet und ab 12 Uhr soll zwischen Burg Ost und Burg Zentrum dann auch wieder eröffnet werden. Toi toi toi. Die A8 Stuttgart Richtung München ist zwischen Adelsried und Neusäß nach einem Unfall gesperrt. Die A20 Lübeck Richtung Kreuz Uckermark ist zwischen Rostock Südstadt und Dummersdorf wegen der Fahrbahnerneuerung, die gerade läuft, das ganze Wochenende über gesperrt. Die A29 ist zwischen Zetel und Varel Bockhorn in beiden Richtungen wegen Bauarbeiten gesperrt, auch das Wochenende über. Umleitungen sind die U25 und die U10. Die A42 Kamp-Lindfort Richtung Dortmund ist zwischen Herne-Krange und Herne-Baukau wegen Brückenarbeiten bis Montag früh gesperrt. Die A43 ist zwischen Bochum-Riemke und dem Kreuz Recklinghausen wegen Brückenarbeiten das ganze Wochenende in beiden Richtungen gesperrt. A96 Lindau Richtung München, der Tunnel Etterschlag ist nach Auslösung der Höhenkontrolle gesperrt. Und letzte Verkehrsmeldung noch, die Autobahn 553 ist zwischen Brühl-Ost und Brühl-Nord in beiden Richtungen das ganze Wochenende über gesperrt. Ihnen unterwegs eine gute Fahrt. Kommen Sie gut in den Morgen. Draußen wird es ja schon wieder hell.
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0: Für alle, die früh raus müssen oder noch unterwegs sind, ist das die richtige Sendung. Mit Hanne Bauer in Magdeburg. Schönen Tag.

Tja, dann werden wir mal versuchen, try, nicht pink zu werden, wenn wir heute draußen unterwegs sein müssen, wenn dann die Sonne auf uns niederprasselt. Und wir versuchen irgendwo ein bisschen Schatten zu finden, aber was soll's, im Schatten sind es ja auch dann noch um die 40 Grad. Und unbestrittener Spitzenreiter bei den Temperaturrekorden war gestern am Tag schon ja mal das Saarland, ja. Saarbrücken hatte wohl den höchsten Wert mit 41,3

Wenn ich beschreiben müsste, wonach dieser Song riecht, würde ich sagen, er riecht nach Sommerwiese. Reality, Richard Sanderson, zu hören in der ARD-Hitnacht. Und wir hatten ja vorhin hier in dieser Sendung schon so ein bisschen das Thema, was sich so für Gerüche ausbreiten. Da gab es negative und positive Gerüche und überraschende, wie zum Beispiel Spekulatius, dort wo sie gebacken werden, jetzt gerade mitten im Sommer. Und Martina aus Siegen hat noch geschrieben, hallo liebes Hitnacht-Team und liebe Grüße an Hanno. Zum Thema Gerüche, ich rieche hauptsächlich Blumen und frisch gewaschene Wäsche. Viele Grüße an die Hitnacht-Hörer und Radiofamilie. Ich wünsche euch allen ein schönes Wochenende. 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

Und believe me, das jetzt hier wäre ja genau die richtige Zeit, um Frühsport zu treiben oder den Tag zeitig zu beginnen. Ich zum Beispiel gestern um diese Uhrzeit war schon draußen mit den Hunden, ja, habe eine schöne Runde gemacht über grüne Wiesen bei herrlichem Sonnenaufgang. Und auch heute ist diese Stunde einfach toll. Zum Beispiel für einen Parkspaziergang. Jetzt mit der Snicks Tracker.

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1: Um 5 Uhr mit Ronald Lessig. Das US-Militär hat neue Angriffe gegen Iran geflogen. Das Ziel der Angriffe

0: seien Raketen- und Drohnenstellungen sowie Küstenradaranlagen gewesen. Das teilte das US-Regionalkommando mit. Aus Washington Samuel Jakisch.
1: Den Angaben zufolge seien die Schläge eine Reaktion auf den iranischen Drohnenangriff vom Vortag gewesen. Am Donnerstag war ein Frachtschiff, das in der Seestraße von Hormus unter der Flagge von Singapur unterwegs war, beschossen worden. US-Präsident Donald Trump hatte erklärt, dieser Angriff sei ein Verstoß gegen die vereinbarte Waffenruhe zwischen den USA und Iran gewesen. Das Regime des Iran hatte die für den Welthandel wichtige Straße von Hormus über mehrere Wochen blockieren lassen, nachdem die USA und Israel Iran Ende Februar angegriffen hatten.
0: Unterdessen hat auch der Iran nach eigenen Angaben mehrere Stützpunkte der US-Armee in der Region angegriffen. Welche Standorte betroffen sind, ist unklar. In Deutschland war gestern der bisher heißeste Tag seit Beginn der Wetteraufzeichnungen 1881. Der Deutsche Wetterdienst hat nach vorläufigen Angaben in Saarbrücken-Burbach einen Höchstwert von 41,3 Grad Celsius gemessen. Der vorherige Hitzerekord von 41,2 Grad war im Juli 2019 in Nordrhein-Westfalen erreicht worden. Deutschlandweit gilt derzeit eine Hitzewarnung. Nach den schweren Erdbeben in Venezuela haben die Streitkräfte in der Katastrophenregion die Kontrolle übernommen. Laut Nationalversammlung soll damit die öffentliche Ordnung aufrechterhalten und die Arbeit der Rettungskräfte erleichtert werden. Die Rettungskräfte suchen weiter nach Verschütteten. Aus Mexiko-Stadt Jenny Barke.
2: Unterstützt wird Venezuela seit Freitag von vielen internationalen Teams. Unter anderem Kräfte aus Chile und Mexiko sind angereist, die Expertise für die Koordinierung in Erdbebenregionen mitbringen. Nach 72 Stunden sinken Experten zufolge die Überlebenschancen rapide. Das wäre deutscher Zeit Mitternacht von Samstag auf Sonntag. Immer wieder kommt es zu Nachbeben. Über 200 wurden bereits gezählt. Die Menschen haben Angst, in ihre Wohnungen zurückzukehren, besonders wenn Risse und Schäden sichtbar sind. Vielerorts fehlt immer noch der Strom. Auch die Wasserversorgung ist unterbrochen.
0: Bei der Fußball-WM hat es Kap Verde überraschend in die K.O.-Runde geschafft. Dem Team aus Westafrika reichte ein 0:0 gegen Saudi-Arabien für Platz 2 in der Tabelle hinter Spanien. Der Europameister gewann 1:0 gegen Uruguay. Außerdem besiegte Frankreich Norwegen mit 4:1. Beide Teams sind weiter, genau wie der Senegal, durch ein 5:0 gegen den Irak. Damit steht auch fest, dass Deutschland im 16. Finale gegen Paraguay spielt. Das waren die Nachrichten. Das Wetter: tagsüber viel Sonne, 32 bis 42 Grad, 5:03.
3: Dankeschön für die letzten Nachtnachrichten. Von mir jetzt der Blick wie immer auf die Straßen im Lande. Hier ist der Verkehrsservice der ARD Hitnacht. Die A1 Trier Richtung Köln-Koblenz ist zwischen dem Kreuz Wittlich und Wittlich-Mitte wegen hitzebedingter Straßenschäden gesperrt. Die A2 Hannover Richtung Berlin ist zwischen Ciesa und Berlin wegen Straßenschäden ebenfalls gesperrt. Dadurch staute sich. Und in der Gegenrichtung, weiter also auf der A2, aber Berlin Richtung Hannover. Hier ist zwischen Burg Ost und Burg Zentrum wegen solcher Hitzestraßenschäden gesperrt. Da wurde aber die ganze Nacht schon dran gearbeitet. Jetzt heißt es, bis ca. 12 Uhr soll dort wieder eröffnet werden. Bis dahin ist eine Umleitung eingerichtet. Toi, toi, toi, dass alles klappt. Dann die Autobahn 20 Lübeck Richtung Kreuz Uckermark ist zwischen Kreuz Südstadt und Dummersdorf wegen einer Fahrbahnerneuerung, die gerade läuft, gesperrt. Die Autobahn 29 ist zwischen Zetel und Varel-Bockhorn in beiden Richtungen gesperrt. Die A42 ist Richtung Dortmund ist zwischen Herne-Krange und Herne-Baukau wegen Brückenarbeiten gesperrt, das Wochenende über. Die Autobahn 43 ist zwischen Bochum-Riemke und Kreuz-Recklinghausen wegen Brückenarbeiten in beiden Richtungen gesperrt. Und dann die Autobahn 553, hier ist zwischen Brühl-Ost und Brühl-Nord in beiden Richtungen ebenfalls gesperrt. Ihnen unterwegs eine muntere Fahrt in den Samstagmorgen hinein.
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3: Für alle, die früh munter werden, ist hier Hanno Bauer in Magdeburg. Grüße Sie schön, schönen Samstag.

Otis Redding. Na, dem scheint es ja gut zu gehen. Da so an der Mole sitzend, den Schiffen hinterher schauend. Wahrscheinlich ist das Meer auch schön abkühlend, so dass er dann immer noch genügend Puste hat, um hier sein Liedchen zu pfeifen in den Tag hinein. Hier ist die ARD-Hitnacht. Und Achtung, wer noch nicht genug hat, wir bekommen heute wieder Belastungsstufe Hell-Lila, ja. Sie werden es bestimmt in Nachrichten oder in den Extra-Wettersendungen mitbekommen haben. Gestern war der heißeste Tag seit Beginn von Wetterberichten im Fernsehen. Und das heißeste Lila-Rot seit Einführung des Farbradios. 41,3 Grad der Spitzenwert gestern, am 26. Juni. Heute könnte es bei uns in der Region, also von woher ich sende, Magdeburg-Halle, da stand gestern, als ich Wetter vor 8 geschaut habe, eine 42 dort. Das wäre ja auch mal was Nettes, Warmes. Also da lohnt sich dann auch nicht zu kochen oder so, da braucht man dann die Eier einfach nur vor die Tür zu stellen in der Pfanne. Toi, toi, toi, dass wir gut alle durch den Tag kommen. Und Abkühlungspausen zwischendurch helfen ja immer. Bei uns jetzt ein cooler Hit der 80er Ultravox nämlich. Und Him um 5.12 Uhr.

0: Von 80 Millionen.
1: Wie hast du mich gefunden? Einer von 80 Millionen. Das passt ja auch hierzu, dass Jörg geschrieben hat, moin von der Wurster Nordseeküste. Kleiner Stopp beim Zeitungszustellen jetzt gerade am Kutterhafen von Dorum-Neufeld. Viele Grüße von Jörg an alle Hörer und ein dickes Danke dir, lieber Hanno, für die Nachtunterhaltung. Jörg, lange nichts gehört erstmal. Ich hoffe, es läuft alles prima, ja? Touristen habt ihr ja da im leicht kühleren Norden gerade genug. Und gleich dort im Ort, also da, was du sagst,

0: sagte es eben, Dorum Neufeld, ja, da sind jetzt auch gerade meine beiden Freunde von der Bahn, Steffi und Thomas. Die stehen da mit dem Camper. Sie Zugbegleiterin und er Lokführer. Und nein, keiner von beiden war an der IT-Panne diese Woche beteiligt. Da waren die nämlich schon auf dem Campingplatz vom Deichhotel Grube in Dorum Neufeld. Vielleicht bringst du ihn ja mal als Überraschung die neueste Zeitung von heute an den Caravan. Ich zahl's dann auch gerne. Also, ganz lieben Gruß und natürlich noch eine gute Tour dort oben an der Wurstern-Nordseeküste entlang.
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0: Zufälle gibt's tatsächlich.

5.24 Uhr ist es. Eine aktuelle Gefahrenmitteilung ist gerade reingekommen für Nordrhein-Westfalen. In Lübbecke im Ortsteil Rauerhorst Schäferwiesen brennt es aktuell in einem Industriebetrieb. Bitte begeben Sie sich im betroffenen Bereich in geschlossene Räume und dort bitte Fenster und Türen geschlossen halten und bei belüfteten Gebäuden dann bitte die Klima- und die Lüftungsanlagen abschalten. Also eine Gefahrenmeldung für Nordrhein-Westfalen. In Lübbecke im Ortsteil Rauerhorst Schäferwiesen brennt es in einem Industriebetrieb, deswegen bitte Fenster und Türen geschlossen halten. Hier ist die ARD-Hitnacht jetzt mit Musik von China Crisis. Wishful Thinking.

5:30 Uhr wird es gleich in einem Fingerschnips. Und damit Zeit schon für den Verkehrsservice in der ARD-Hitnacht. Die A1 Trier Richtung Köln-Koblenz ist zwischen dem Kreuz Wittlich und Wittlich-Mitte wegen hitzebedingter Straßenschäden gesperrt. Und genau das ist auch die Ursache für die nächsten zwei Sperrungen, die es auf der A2 gibt. Die A2 Hannover Richtung Berlin ist zwischen Ziesa und Wallin wegen Straßenschäden gesperrt. Dadurch staut es sich. Dann die Autobahn 2 Berlin Richtung Hannover, also die Gegenrichtung, ist zwischen Burg Ost und Burg Zentrum wegen der Straßenschäden gesperrt. Allerdings wird da schon die ganze Nacht dran gearbeitet, sodass gegen um 12 Uhr wieder eröffnet werden kann. Bis dahin ist noch eine Umleitung eingerichtet. Und die Autobahn 20 Lübeck Richtung Kreuz Uckermark ist zwischen Rostock Südstadt und Dummersdorf gesperrt, weil dort auch gerade die Fahrbahn erneuert werden muss. Eine Gefahrenmitteilung liegt noch vor für

0: Nordrhein-Westfalen. In Lübeck im Ortsteil Rauer Horst Schäferwiesen brennt es aktuell in einem Industriebetrieb. Anwohner werden gebeten, Fenster und Türen geschlossen zu halten.
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0: Für alle, die munter in den Tag starten wollen, ist hier Hanno Bauer in Magdeburg. Ich grüße schön.

Haha, Elke aus Ludwigshafen hat sich nochmal gemeldet und hat gesagt, dass ihre Nacht jetzt endet, also nicht ändert, ja, die verändern lässt sich sowieso nichts mehr dran, dass sie jetzt vorbei ist. Und hat geschrieben, hallo Hanno, habe gerade nochmal alle Fenster aufgerissen und nochmal geduscht, bevor ich dann nach Ende der Sendung und vor Eintreffen des Katers ins Bett gehe. Na dann, wünsche ich mal einen erholsamen Schlaf, liebe Elke. Und bis zur nächsten Nacht.

Ich finde das so schön, was Volker geschrieben hat aus Ellwangen. Er hat geschrieben, guten Morgen Hanno, ich möchte mich bei Petra bedanken, die an uns Zeitungszusteller gedacht hat im Saarland. Unsere Arbeit geht normalerweise so unbemerkt über die Bühne, aber was wären unsere Abonnenten ohne uns? Ich grüße ganz lieb zurück.

Na, das hier bekommt ja ein materielles Ende, diese Sendung. Nach Spandau Ballet Gold klimpert jetzt auch noch Shania Twain in der Registrierkasse rum. Zeit für mich, ein nicht so hektisches Tagestreiben zu empfehlen. Lassen Sie es ruhig angehen und bis nächste Nacht verabschiede ich mich. Hanno Bauer hängt sich jetzt in die kühle Höhle, damit ich dann heute Abend frisch bei Ihnen bin.

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3: Mit Michael Holzberger. Guten Morgen. In Deutschland war es am Freitag so heiß wie noch nie in einem Juni. Nach den vorläufigen Messungen des Deutschen Wetterdienstes stiegen gleich an mehreren Orten die Thermometer über 40 Grad Celsius an. Mit fast 41 Grad wurde in Saarbrücken ein neuer Rekordwert gemessen. Der bisherige Spitzenwert lag bei 39,6 Grad und wurde 2019 in Bernburg im Salzlandkreis gemessen. Und weil es so heiß ist und auch heute wieder werden soll, sind viele Veranstaltungen im Land abgesagt, darunter etwa das Love Music Festival in Magdeburg. Tausende Besucher sollen ihr Geld zurückbekommen. Stundenlang müssen Menschen auf der Autobahn 2 ausharren oder lange Umleitungen fahren. Wegen Hitzeschäden sind die Abschnitte bei Burg und zwischen Ziesa und Wohlin seit Donnerstag gesperrt. Gestern Abend gab es nun dort einen Unfall mit einem Laster. Der Fahrer wurde laut Leitstelle schwer verletzt. Außerdem waren Rettungskräfte vor Ort. Einige Personen, die im Stau standen, hatten Kreislaufprobleme und mussten behandelt werden. Auch wurden Getränke verteilt. Weil beide Abschnitte auf der A2 weiterhin gesperrt sind und es sich weiterhin staut, soll am Morgen ein Krisenstab der Leitstelle des Jerichoer Landes zusammenkommen. Und wir bleiben auf der Autobahn 2. Die Hitze und die langen Staus hat einigen Hühnern das Leben gekostet. Ein Tiertransport war am Nachmittag in Richtung Polen unterwegs, steckte bei über 30 Grad dann laut Polizei bei Thesen fest. Der Fahrer musste befürchten, dass die 9000 Hühner, die er geladen hatte, das nicht überleben. Deshalb hatte er die Rettungsleitstelle der Feuerwehr gerufen. Die kam zur Hilfe und kümmerte sich auf der Rastanlage Wüstenforst mit Wasser und Ventilatoren. Die Polizei hat dann den Hühnertransporter unter Geleitschutz mit mehreren Funkstreifenwagen durch den Stau bis Tiesa geführt. 150 der 9000 Hühner starben aber trotzdem. Das Veterinäramt leitet jetzt auch rechtliche Schritte gegen den Tiertransporter ein. In Magdeburg hat am Westring gegen Mitternacht ein Bus gebrannt. Wie die Leitstelle mitteilte, hatten sich der Fahrer und einige Fahrgäste vorzeitig in Sicherheit gebracht. Das Heck brannte demnach vollständig aus. Etwa 30 Feuerwehrleute waren im Einsatz. Die Ursache und die Schadenshöhe sind noch unklar. Und noch der Blick zur Fußball-Weltmeisterschaft. Die Ergebnisse vom Abend und aus der Nacht. Norwegen, Frankreich 1:4, Senegal, Irak 5:0, Uruguay, Spanien 0:1 und Kap Verde, Saudi-Arabien 0:0. Das waren die Nachrichten mit Michael Holzberger. Mhm. Und jetzt geht es weiter mit André.
4: Guten Morgen, Michael. Wie kämpfst du gegen die Hitze an?
3: Ja, das ist mit Flüssigkeit, ne? Viel trinken einfach und abends lüften.
4: Aber mit Sport ist nichts, ne? Im Augenblick bei dir, da musst du auch.
3: Ich bin ja verletzt aktuell, deswegen gar kein Sport.
4: Hast du ein Glück im Unglück oder umgekehrt? Wir möchten, dass Sie gut ankommen. Hier ist der MDR Sachsen-Anhalt Verkehrsservice um 6:03. Guten Morgen. A2 ist zwischen Burg Ost und Burg Zentrum. Sie haben es gerade in die Nachrichten gehört. In beiden Richtungen bis ca. 12 Uhr wegen Reparaturarbeiten gesperrt. Im weiteren Verlauf in Richtung Berlin ist die A2 zwischen Ziesa und Wohlin ebenfalls gesperrt. Das Ganze wegen Straßenschäden. Es muss noch mit längeren Staus auch auf den Umleitungsstrecken gerechnet werden. Das war's für den Moment. Wenn Sie was haben, 0800 94 6 94 6 und die 1. Das Wetter in Sachsen-Anhalt. Es ist heute sonnig und trocken bei 36 bis 41 Grad. Zwischen Harz und Altmark sind am Abend ein paar einzelne Schauer und Gewitter möglich.
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4: Ja, es wird ein heißes Wochenende. So heißt das, selbst die Schatten suchen. Guten Morgen wünsche ich.

ist gut. Viertel nach sechs oder dreiviertel sieben. Guten Morgen, MDR Sachsen-Anhalt ist hier um 15 Minuten nach sechs. Samstagmorgen, 27. Juni und ich hoffe, wir bleiben so ein bisschen frisch, aber Sie sollten sich auf den Weg machen, denn was heißt das? Schwitzehitze, Rekordhitze, Deutschland schmilzt, die Events sagen, wir sind raus. Das ist ja der heißeste Junitag ever gestern in Deutschland, 41 Grad und die Veranstaltungen sagen Tschüssikowski. Ich meine, man kann ja gegen die Hitze ankommen, aber es braucht dann Mix aus klugen Entscheidungen und guter Vorbereitung. Ne? Eine Schattenstrategie auf jeden Fall. Hydration, hochfahren, viel, viel Wasser trinken. Was sage ich? Man sollte auch nicht zu viel Kaffee trinken. Aber ganz ehrlich, wenn ich morgens keinen Kaffee habe, dann bin ich sowieso raus. Ich habe hier gerade Käffchen, ganz dezent. Körper runterkühlen.

Wohnung kühl halten. Jetzt sagen wahrscheinlich einige zu Hause, was schnackt der denn da? Wie soll ich nie die Wohnung kühl halten, wenn die Sonne direkt ins Fenster knallt? Auch schon wieder wahr. Ich hoffe auf jeden Fall, Sie kommen gut durch und genießen diesen Tag so ein bisschen mit den Hits unseres Lebens. Und als Belohnung gibt es jetzt so ein Latte Macchiato für die Ohren. Hier ist Toto Cotoni.

0: Ja, er ist der heilige Patron der Sprachpannen oder auch man könnte sagen König der Korrekturkavallerie. Micha hat nämlich gerade gemerkt, dass ich vor 5 Minuten gesagt habe, es ist 3:15. Nein, es ist natürlich Viertel gewesen, aber jetzt ist es 6:50. Guten Morgen mit MDR Sachsen-Anhalt um 6:20.
1: Ich bin Marlene, komme aus Stendal und heute gehe ich zu einer Geburtstagsfeier. Es ist in Berlin. Wir feiern den 70. Geburtstag von einer Tante von mir. Man sieht sich so nicht ganz so oft durch die Entfernung, aber sonst ist auf jeden Fall ein gutes Verhältnis da. Meine Familie ist mir sehr wichtig in meinem Leben. Sie gibt mir Halt auf jeden Fall und ich mag es, mit ihr Zeit zu verbringen. Und natürlich gibt man sich so ein paar Lebensupdates, wie es einem so geht, was die anderen so macht und wie es dann in der Zukunft so weitergeht. Feiern, essen und Spaß haben.
0: Und viel, viel Schatten, hoffe ich. Ganz viel Spaß, Marlene.

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2: Wir möchten, dass Sie gut ankommen. Hier ist der MDR Sachsen-Anhalt Verkehrsservice. Die A2 ist zwischen Burg Ost und Burg Zentrum in einer Richtung bis ca. 12 Uhr wegen Reparaturarbeiten gesperrt. Das ist die Richtung Hannover und im weiteren Verlauf in Richtung Berlin, also die andere Seite. Da ist die A2 zwischen Caesar und Wulin ebenfalls wegen Straßenschäden gesperrt. Letzte freie Ausfahrt ist Thesen. Da müssen Sie mit längeren Staus auf den Umleitungsstrecken rechnen. Im Augenblick habe ich nicht mehr. Wenn Sie was haben, Staus, Blitzer, rufen Sie an 0800 49.

0: 96 94 6 und die 1. Das Wetter in Sachsen-Anhalt, das was heute so heißt, dass selbst die Sonne umschatten bitte. Temperaturen 36 bis 41 Grad. Am Abend dann könnten zwischen Harz und Altmark ein paar Gewitter vorbeigucken, so nach dem Motto Überraschung, wir waren auch noch da. Lassen wir uns einfach überraschen, was dieser Tag bringt. Mein Name ist André Holst, ich wünsche Ihnen ein schönes Wochenende.
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0: Typical Male, Tina Turner. Wir rocken diesen Samstagmorgen, diesen 27. Juni hier mit MDR Sachsen-Anhalt. 6.40 Uhr, 6:50, 7 haben wir es. Und es ist wieder soweit, ne? Freitag bis Freitag, unsere kleine Wochenchallenge. Wir fragen, Sie grübeln und Lars Wohlfahrt, der löst es dann am Freitagmorgen auf. Und zack, da ist die Woche auch schon wieder rum.
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2: Was sammeln Sie? Das wollten wir in dieser Woche von Ihnen wissen. Und die meistgenannte Antwort, die kann man auch immer mal gebrauchen, ist die hier.
3: Ich habe nur angefangen, mit Kugelschreiber zu sammeln.
4: Kugelschreiber. Ich habe mittlerweile schon über 5000 Stück.
5: Ich sammle Kugelschreiber mit Leidenschaft und es macht mir großen Spaß, wenn ich immer von Bekannten neue Exemplare geschenkt bekomme.
2: Wow, ja, wenn ich mal einen Kuli brauche, habe ich nie einen. Eine Antwort der Herzen, die hatte Birgit aus Gernrode. Sie sammelt Gartenzwerge.
6: Ich habe hier so ein kleines Zwergenland bei uns zu Hause. Alle Zwerge sind getauft und per dato habe ich 154 Gartenzwerge. Von 3 cm bis

0: Und selbst das Obstregal in der Kaufhalle sieht fantastisch aus. Aber was ist die Sommerfrucht für Sie? Die Sommerfrucht. Na, sagen Sie es uns. Sie haben bis kommenden Freitag Zeit.
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1: Oh.

3, 4, 5 Mal in einem Monat haben wir uns nachts getrieben, obwohl ich manchmal etwas müde.

0: Stefan Remmler war das mit den Sternen von Athen. MDR Sachsen-Anhalt ist hier. Wir haben 6.48 Uhr, 12 Minuten vor 7 und jetzt wird Zeit für ein Küsschen von Exile.
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Kiss You All Over, MDR Sachsen-Anhalt ist hier. Ja, und dieser Samstag, der hat so ein bisschen was von einer, ich weiß nicht genau, wohin der Tag will, ne? Aber ich gehe einfach mal mit, kann man tun. Ein Mix aus Hitze, Leichtigkeit, vielleicht kleinen Pannen, guten Momenten und in dem inneren Nicken, das dann einem so ein bisschen vorflüstert, ja, das bin ich, das ist mein Tag und so fühlt sich das Leben an, tut es auch. Und so fühlen sich die Hits unseres Lebens an. Das ist jetzt Musik mit Hüftschwungzwang. Phil Collins, Too Hard. Da kann man nicht still sitzen. Man kann es versuchen, aber man scheitert.

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0: Das geht richtig unter die Haut. Die blaue Mami von Poptops hier bei MDR Sachsen-Anhalt. Und dieser Song ist im Kern eine Einladung. Ne? Gib ein bisschen von dir, kommst doch was zurück von mir. Oh yeah. Supertramp mit Give It Little gibt's gleich bei uns nach den Nachrichten mit Michael.
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2: 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Guten Morgen. Stundenlang müssen Menschen auf der Autobahn 2 ausharren oder lange Umleitungen fahren. Wegen Hitzeschäden sind die Abschnitte bei Burg und zwischen Ziesa und Wohlin seit Donnerstag gesperrt. Gestern Abend gab es nun dort einen Unfall mit einem Laster. Der Fahrer wurde laut Leitstelle schwer verletzt. Rettungskräfte hatten sich auch um einige Personen gekümmert, die im Stau standen und Kreislaufprobleme hatten. Auch wurden Getränke verteilt. Und ein Hühnertransporter aus Polen steckte gestern noch bei Thesen im Stau fest. 150 der 9000 Tiere an Bord starben. Aufgrund der vergangenen Vorfälle will in einer halben Stunde ein Krisenstab der Leitstelle des Jerichoer Landes zusammenkommen. In Deutschland war es am Freitag so heiß wie noch nie in einem Juni. Wie der Deutsche Wetterdienst mitteilte, wurden fast 41 Grad in Saarbrücken gemessen und das war ein neuer Rekordwert. Der bisherige Spitzenwert lag bei 39,6 Grad und wurde 2019 in Bernburg im Salzlandkreis erreicht. Weil es heute und morgen auch wieder sehr heiß werden soll, sind viele Veranstaltungen in Sachsen-Anhalt abgesagt, darunter etwa das Love Music Festival in Magdeburg.

0: Tausende Besucher sollen ihr Geld zurückbekommen. In Haldensleben in der Börde ermittelt die Polizei wegen des Verdachts eines versuchten Tötungsdeliktes. Ein 60-jähriger Iraker wurde festgenommen. Er soll einen 48-jährigen Syrer mit einem messerähnlichen Gegenstand schwer verletzt haben. Zuvor sollen sich beide gestern gestritten haben. Das Opfer musste im Krankenhaus notoperiert werden. Wegen des Vorfalls waren gestern auch zahlreiche Einsatzkräfte vor Ort. Der Bereich am Rande des Marktplatzes wurde abgesperrt. Drei Augenzeugen hatten einen Schock erlitten. Passanten erzählten, dass bei dem Angriff eine Machete genutzt wurde. Das wollte die Polizei bisher nicht bestätigen. Sie sucht weiterhin Zeugen und hat auch ein Hinweisportal eingerichtet. Eine historisch einmalige Störung nennt die Deutsche Bahn das, was am Dienstagabend passiert ist. Weil das Funknetz der Bahn ausfiel, standen stundenlang in ganz Deutschland alle Züge still. Inzwischen ist die Ursache bekannt, ein Softwarefehler beim Austausch einer Komponente. Die Bahn will nun dafür sorgen, dass so etwas nicht noch einmal passiert. Vorerst sollen keine weiteren Teile ausgetauscht werden, bis der Fehler gemeinsam mit dem Hersteller des Geräts behoben ist. Und noch der Blick zur Fußball-Weltmeisterschaft. Die deutsche Mannschaft kennt nun ihren Gegner in der ersten K.O.-Runde. Es ist Paraguay. Das Spiel im 16. Finale gegen die Südamerikaner wird am Montag ausgetragen. Und Kap Verde hat einen historischen Erfolg gefeiert. Der kleine Inselstaat hat sich bei seiner ersten WM-Teilnahme ebenfalls für die K.O.-Runde qualifiziert und das nach dem 0:0 gegen Saudi-Arabien. Spanien gewann mit 1:0 gegen Uruguay und sicherte sich den Gruppensieg. Das hat auch Frankreich geschafft nach dem 4:1 gegen Norwegen. Senegal wartet sich die Chance auf den Einzug in die K.O.-Runde mit einem 5:0 gegen den Irak. Das waren die Nachrichten mit Michael Holzberger. Weiter geht's mit dir, André.
1: Ja, danke, Michael. Wir möchten, dass Sie gut ankommen. Hier ist der MDR Sachsen-Anhalt Verkehrsservice um 7:03. Guten Morgen. Eine Meldung habe ich hier. Die A2 ist zwischen Burg Ost und Burg Zentrum Richtung Hannover bis ca. 12 Uhr wegen Reparaturarbeiten gesperrt. Im weiteren Verlauf Richtung Berlin, also genau entgegengesetzt, da ist die Autobahn zwischen Cesa und Wollin ebenfalls wegen Reparaturarbeiten gesperrt. Letzte freie Abfahrt derzeit Thesen. Mehr habe ich im Moment nicht. Wenn Sie gern was draufpacken möchten, machen Sie das 0800 94 6 94 6 und die 1. Das Wetter ist gut erklärt. Viel Sonne und es bleibt trocken. Bei 36 bis 41 Grad zwischen Harz und Altmax sind dann vielleicht am Abend ein paar einzelne Gewitter möglich. Ich wünsche Ihnen ganz viel schattige Plätzchen.
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1: Musik von Supertramp. Give a little bit. Schönen guten Morgen wünsche ich.

0: Zoo, only you, MDR Sachsen-Anhalt ist hier. 7:12, schönen guten Morgen, schönes Wochenende hier am 27. Juni. Der Morgen startet langsam, die Temperaturen dagegen sofort im Sprint. Warm ist es, es wird noch wärmer im Laufe des Tages. Und wenn wir uns umgucken, stellen wir fest, dass er da ist. Ne? Der Sommermodus der Innenstadt. Ne? Freie Oberkörper auf Parkbänken, in der Straßenbahn, beim Bäcker. Nackigkeit kennt keine Grenzen. Und jetzt die Frage an Sie. Wie stehen Sie eigentlich dazu? Ne? Viel nackte Haut bei der Hitze, völlig okay oder doch etwas kompliziert?
1: Na, freiem Oberkörper wäre schon zu viel. Rechnet man damit nicht und dann ist es ungewohnt.
2: Also mir wäre das jetzt eigentlich egal, ob Männlein oder Weiblein mit freiem Oberkörper rumläuft. Also muss jeder für sich entscheiden. Ob es dann wirklich angebracht ist, in der prallen Sonne so rumzulaufen, das ist schwierig.
3: Naja, ich würde es nicht so toll finden, muss ich ehrlich sagen, wenn man da so nackig durch die Gegend spaziert, oberkörperfrei.
4: Man muss ja nicht hinstarren. Man kann ja auch woanders hingucken, was schön ist.
5: Jeder sollte das anziehen, was er möchte. Oder auch nicht anziehen, ja, aber es bleibt jedem seine eigene Entscheidung, wie er rumläuft. Frauen haben da schon mehr Möglichkeiten, wie sie sich jetzt luftiger anziehen. Man bleibt halt nur das Hemd weg dann.
0: Ja, man kann woanders hingucken und dann sieht man eben ja oder man sieht ja. Was sagen die Knicke-Benimm-Regeln dazu? Ist eine gute Frage. Das hat uns Linda Kaiser von der Deutschen Knicke-Gesellschaft verraten.
6: Der Knicke sagt, auch bei heißen Temperaturen sollten Sie sich so kleiden, dass Sie sich wohlfühlen, gut durch die heiße Zeit kommen und natürlich ein trotzdem angemessenes, ansprechendes Bild nach außen abgeben.
0: Ja, Schwitzehitze in Sachsen-Anhalt, die Temperaturen steigen, die Stoffmenge sinkt. Man kann alles sehen, alles von luftig bis eben fast tropentauglich.

Texas über die Sommersonne hier bei MDR Sachsen-Anhalt. Guten Morgen wünsche ich, 7.21 Uhr haben wir es. Jetzt kommt der Mann, den ich so beneide, weil der hat so einen Namen, der ist sensationell, Ralf Wallen.

0: Mensch, ja, dein Name ist Programm, die Sonne scheint, aber es ist ein bisschen zu heiß heute, ne?
1: Ja, es geht ja schon heiß los jetzt aktuell an diesem Morgen. Wir haben schon seit 25 Grad teilweise erreicht. In Wernigerode sind es sogar 28 Grad. Und es gibt eigentlich nur noch einen Ort, der unterhalb der 20 Grad Marke ist. Das ist Königshütte, dort sind wir noch bei 17 Grad. Und es geht heute nach oben mit den Temperaturen auf 36 bis 41 Grad. Und nur zwischen Harz und Altmark, also wahrscheinlich eher nur in der Altmark, kann es am Abend mal ein einzelnes Gewitter geben. Ansonsten bleibt es heute auch trocken und die Luft, die wird ein bisschen feuchter, deswegen wird es also auch schwüler und deswegen nimmt auch die Hitzebelastung zu.
0: Ich habe einen Ort, der ist noch ein bisschen frischer und das ist mein Kühlschrank, aber da passe ich nicht rein. Wir müssen mal nach vorne gucken. Schattige Plätzchen, ganz wichtig, ganz gefragt. Wir müssen auch aufpassen, denn wenn wir in die Hitze rausgehen, dann knallt natürlich die Sonne auf die Haut. Sonnenschutzfaktor, ne?
1: Ja, am besten ist aber wahrscheinlich gar nicht in die Sonne gehen, denn die Temperaturen und die Hitzebelastung, die werden ja in den nächsten Tagen noch schlimmer. Morgen wird die Luft noch ein bisschen feuchter sein und morgen gibt es dann ab dem Nachmittag aber häufiger schon mal Abkühlung durch Schauer oder Gewitter. Aber 39 bis 41 Grad bekommen wir auch morgen. Am wärmsten wird es wahrscheinlich so in der östlichen Börde über den Fläming hinweg bis nach Brandenburg und in die Oberlausitz hinein.
0: Ralf Valencia aus dem MDR-Wetterstudio. Ich wünsche dir ein schönes Wochenende.
1: Dankeschön, ciao.

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2: Wir möchten, dass Sie gut ankommen. Hier ist der MDR Sachsen-Anhalt Verkehrsservice um 7.30 Uhr. Schönen guten Morgen. Die A2 ist zwischen Burg Ost und Burg Zentrum Richtung Hannover gesperrt. Das Ganze bis 12 Uhr wegen Reparaturarbeiten. Im weiteren Verlauf dann Richtung Berlin. Da ist die Autobahn zwischen Ceesa und Wollin ebenfalls wegen Reparaturarbeiten gesperrt. Letzte freie Abfahrt dort ist Thesen. Jetzt habe ich hier noch eine Meldung aus dem Saalekreis. Da kommt es in den Ortslagen Besenstedt und Johannishall zu Geruchsbelästigung durch starke Rauchentwicklung. Bitte schließen Sie Fenster und Türen und schalten Sie die Lüftungen und die Klimaanlagen ab. Wenn Sie noch einen Blitzer sehen, auch einen Stau entdecken, rufen Sie uns an. Die Nummer ist kostenfrei 0800 94 6 94 6 und die 1. Das war's auch schon. Weiterhin eine gute und störungsfreie Fahrt für Sie. Das Wetter ist echt einfach erklärt, ne? Sonne ballert, Himmel blau, Gewitter vielleicht später, klassischer Sommertag in Übertreibungsmodus. 36 bis 41 Grad, Schwitzehitze. Kommen Sie trotzdem gut durch den Tag. Ich bin André Holst und wünsche Ihnen ein schönes Wochenende.
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0: ich will auch nicht tanzen, bei diesen Temperaturen schon gar nicht. Schönen guten Morgen hier mit MDR Sachsen-Anhalt. 7:37 haben wir es. Und jetzt die Gretchenfrage. Ne? Was macht man nun bei 40, 41 Grad? Olos runter, nicht bewegen, den ganzen Tag Fernsehen gucken vielleicht. Oder ab in den Badesee. Oder ja, shoppen ist auch eine Idee, ne? Denn in den großen Einkaufszentren, da ist ja meist kühl, ne? Zum Beispiel auch im Dessauer Rathauscenter. Da haben wir uns mal ein bisschen umgeguckt und gefragt, was tun Sie eigentlich, um möglichst lange im Center und damit eben auch im Kühlen zu bleiben?
1: Wir sind deswegen auch in den Lehnen reingegangen, wo wir eigentlich gar nicht rein wollten. Wir wollten eigentlich nur für zwei Lehnen hier rein. Ja, deswegen, also.
2: Und sind dann in mehrere reingegangen, ja, weil es angenehm ist.
3: Ja, genau. Ja. Sich einfach auf so eine Insel hinsetzen und die Leute beobachten.
4: Hier ein bisschen bummeln, da ein bisschen bummeln, überall ein bisschen gucken, Eis essen.
5: Wir sind jetzt extra hierher gefahren, weil es hier angenehmer ist, als irgendwie draußen sich aufzuhalten. Also bewusst sind wir. Und jetzt müssen wir halt nochmal Geld ausgeben, leider. Ist so, machen wir gern.
6: Ja, aber wir haben nichts gefunden. Wir sind länger geblieben, aber wir haben nichts gefunden.
7: Den Mann zu Hause lassen und dann zu DM mit den Kindern gehen. Den haben wir jetzt zu Hause gelassen, da können wir in Ruhe schauen. Ja. Guckt uns niemand auf die Finger.
8: Also ich war jetzt erstmal Mittagessen, Nordsee. Jetzt muss ich hoch in der Drogerie ein bisschen was suchen. Und dann so schön in Ruhe mal die ganzen Geschäfte, was einen so interessiert, durchschnacken. Also lasse ich mir hier schön viel Zeit.
0: Tja, Schwitze, Hitze in Sachsen-Anhalt und der Einzelhandel profitiert. So ist es eben draußen, Sahara, drinnen Shopping, Sibirien. Egal wie Sie es machen, Hauptsache Sie bleiben kühl und cool.
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0: It's My Life. Musik mit Talk Talk am Samstagmorgen. Ja, mittlerweile 7.45 Uhr hier bei MDR Sachsen-Anhalt. Heute ist der 27. Juni und der Kalender der kuriosen Feiertage, der dreht durch und hat wieder alles im Petto. Wir feiern Sonnenbrillen, Ananas, Orangenblüten und wir können auch mutig sein, denn es ist Tag der Entscheidung. Wenn es was zu entscheiden gibt, einfach mal loslegen. Man kann auch später noch zurückrudern. Das ist wie in der Politik. Außerdem haben wir einen Tag, der mir gut gefällt. Tag der Sonnenbrille. Ne? Perfekt bei 40 Grad oder 41 Grad. Da darf man einfach mal so tun, als wäre man ein Superstar auf Welttournee.
1: Mein Name ist Anne und ich bin hier aus Stendal und heute Nachmittag bin ich bei der Nachbarin zum 85. Geburtstag eingeladen. Eine ältere Dame aus dem Haus. Ich finde es gut, wenn man im Haus ein gutes nachbarschaftliches Verhältnis hat. Wir helfen uns untereinander. Deswegen bin ich auch eingeladen zur Familienfeier im Prinzip.
0: Anne ist bei der Nachbarin, da wissen wir, da gibt es immer gute Geschichten und kalte Getränke. Und auch von uns einen ganz herzlichen Geburtstagsgruß obendrauf.
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0: Benetton, We Belong. Schönes Wochenende mit MDR Sachsen-Anhalt. Und auf die Musik kommt es an, auf die Hits unseres Lebens kommt es an. Und hier habe ich was ganz Großes, Barry White. Das ist ein Barry White-Effekt, ne? Der singt, als würde er gleichzeitig flirten, schmelzen und Möbel polieren. Ja, der Bass ist so tief, dass man ihn eher fühlt als hört. Barry White gibt's bei uns, nur bei uns, gleich nach den Nachrichten mit Michel.
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5: Mit Michael Holzberger. Guten Morgen. Seit Tagen lässt eine Hitzewelle in Deutschland die Menschen kräftig schwitzen. Nun wurde gestern mit 41,3 Grad in Saarbrücken der höchste jemals in Deutschland gemessene Wert erreicht. Und heute könnte der neue Rekord schon wieder fallen. Laut Wetterdienst kann das Thermometer lokal auf 42 Grad steigen. In Sachsen-Anhalt haben die Krankenhäuser wegen der Hitze deutlich mehr zu tun. So musste gestern in Naumburg eine 40-köpfige Schulklasse behandelt werden. Auch in Merseburg war mehr los als sonst und in der Magdeburger Uniklinik sind ebenfalls überhitzte und dehydrierte Menschen behandelt worden. Für viele Menschen wird die Autobahn 2 in Sachsen-Anhalt zur Belastungsprobe. Kein Vorankommen und drückende Hitze. Seit Donnerstag gibt es kilometerlange Staus, weil die Abschnitte bei Burg und zwischen Zieser und Wohlin seit Donnerstag gesperrt sind. Die Fahrbahn muss wegen Hitzeschäden repariert werden. Gestern Abend gab es nun dort einen Unfall mit einem Laster. Der Fahrer wurde laut Leitstelle schwer verletzt. Rettungskräfte hatten sich auch um einige Personen gekümmert, die im Stau standen und Kreislaufprobleme hatten. Auch wurden Getränke verteilt. Und ein Hühnertransporter aus Polen steckte gestern noch bei Thesen im Stau fest. 150 der 9000 Tiere an Bord starben. Sachsen-Anhalts Pharmaindustrie zählt wahrscheinlich längst zur Spitze Europas. Bayer in Bitterfeld, Novartis in Halle oder auch Sandoz in Barleben. Und dort in Barleben werden pro Jahr mehr als 11 Milliarden Tabletten hergestellt. Bundeskanzler Merz hat sich die Produktion gestern persönlich angeschaut. Er sagte, kein anderer Bereich wachse in Deutschland stärker als der Gesundheitssektor. In den nächsten Jahren würden dort die meisten neuen Arbeitsplätze geschaffen. Sachsen-Anhalt soll davon profitieren, sagt Ministerpräsident Sven Schulze.
6: Im Übrigen, die Gehälter, die hier gezahlt werden, sind weit über dem Durchschnitt, nicht nur hier in Sachsen-Anhalt, sondern auch über dem Durchschnitt der Gehälter in Deutschland. Und die Jobs, die es hier gibt, die sind dann nicht nur für 5 oder für 10 Jahre, sondern für Jahrzehnte.
5: Schulze verwies auf jüngste Investitionen, zum Beispiel bei der Pharmafirma Merz in Dessau. In Magdeburg hat gegen Mitternacht ein Bus gebrannt. Wie die Leitstelle mitteilte, hatten sich der Fahrer und einige Fahrgäste vorzeitig in Sicherheit gebracht. Das Heck des Busses brannte demnach vollständig aus. Etwa 30 Feuerwehrleute waren im Einsatz. Ursache und Schadenshöhe sind noch unklar. Fußball-Zweitligist 1. FC Magdeburg vermeldet 2 Abgänge. Wie der Verein mitteilte, wechselt Verteidiger Markus Matthiesen zum Ligakonkurrenten St. Pauli und das ablösefrei. Und Darius Dalmach geht in die Bundesliga und schließt sich Werder Bremen an. Und zum Schluss noch der Blick zur Fußball-Weltmeisterschaft. Die deutsche Mannschaft kennt nun ihren Gegner in der ersten K.O.-Runde. Es ist Paraguay. Das Spiel wird am Montag ausgetragen. Und Kap Verde hat einen historischen Erfolg gefeiert. Nach dem 0:0 gegen Saudi-Arabien hatte sich der kleine Inselstaat bei seiner ersten WM-Teilnahme ebenfalls für die K.O.-Runde qualifiziert. Spanien, Frankreich und Belgien hatten jeweils ihr letztes Spiel gewonnen und stehen nun als Gruppensieger ebenfalls im 16. Finale. Das waren die Nachrichten mit Michael Holzberger und jetzt geht's weiter mit dir, André.
0: Ja, danke, Michael. Wir möchten, dass Sie gut ankommen. Hier ist der MDR Sachsen-Anhalt Verkehrsservice um 8:03. Guten Morgen. Die A2 ist zwischen Burg Ost und Burg Zentrum Richtung Hannover bis ca. 12 Uhr gesperrt. Da werden Reparaturarbeiten durchgeführt. Und im weiteren Verlauf Richtung Berlin, da ist die Autobahn zwischen Cesa und Wollin ebenfalls wegen Reparaturarbeiten gesperrt. Letzte freie Abfahrt derzeit ist Thesen. Im Saalekreis, da kommt es in den Ortslagen Besenstedt und Johannishall zu Geruchsbelästigung durch starke Rauchentwicklung. Schließen Sie bitte Fenster und Türen und schalten Sie Lüftungen und Klimaanlagen ab. Außerdem haben wir einen Blitzer. Danke fürs Melden. Der blitzt nämlich auf der A38 Richtung Göttingen in Höhe Dreieck Süd. Das war's für den Augenblick. Wenn Sie etwas haben, das wir draufpacken, gar kein Problem. Rufen Sie an. Die Nummer ist kostenfrei. 0800 94 6 94 6 und die 1. Das Wetter ist relativ flott erklärt. Es ist heute sonnig und trocken. Die Temperaturen 36 bis 41 Grad zwischen Haas und Arendsee. Da sind am Abend einzelne Gewitter möglich.
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0: Einen wunderschönen guten Morgen und ich habe Musik von Barry White, ein Song, der pure Schokolade fürs Ohr ist.

0: rocken diesen Samstagmorgen MDR Sachsen-Anhalt. 7:12. Man sollte weniger Wert auf sein Gewicht, aber dafür mehr Gewicht auf seinen Wert legen und vor allem das, was einem wichtig ist. Und gerade bei dieser Hitze, da muss man auch auf andere gucken. Sie wissen ja, Ventilator, nasse Handtücher, Eiswürfel auf die Stirn. Wir Menschen haben ja jede Menge Möglichkeiten, uns bei der Hitze zu helfen. Aber, na, ganz wichtig, wir müssen auch an die Tiere denken. Ne? Draußen für die Vögel vielleicht eine Wasserschale aufstellen, das ist eine gute Sache. Und Tierärztin Dr. Johanna Lippert aus Ottersleben, die sagt, was für Hunde zum Beispiel besonders wichtig ist.
1: Wenn es draußen heiß ist, dann kann man Hunde zum Beispiel nass machen, bevor man mit ihnen rausgeht, damit sie durch die Verdunstungskälte leichter abkühlen können. So kann man ihnen deutlich helfen, vor allem unseren kurznasigen Hunden wie Bulldoggen, Mops und Boxer. Diese können ihre Temperatur nicht so gut regulieren, weil das durch die Nase nur eingeschränkt ist. Also da ist es besonders wichtig, am besten Bademöglichkeiten zur Verfügung stellen und sowieso nur morgens oder abends, wenn es kühl ist, mit den Hunden rausgehen. Wenn man mit denen spazieren geht, guckt man am besten, dass der Boden nicht zu heiß ist, damit die Pfoten nicht zu warm werden.
0: Und Katzen brauchen natürlich auch unsere Unterstützung.
1: Bei Katzen sollte man auch darauf achten, dass man sie nicht in zu heißen Räumen alleine lässt und guckt, dass es kühl genug ist. Bei Freigängern können auch Katzen und Hunde Sonnenbrand bekommen. Daher kann man die Ohren und die Nase zum Beispiel mit Sonnencreme eincremen.
0: Und wie sieht es mit den kleinen Tieren aus?
1: Kleine Tiere, Meerschweinchen und Kaninchen sind besonders hitzeempfindlich. Also hier muss man unbedingt aufpassen, dass sie nicht in der Hitze sind. Also ab 24 oder 25 Grad wird es dort schon kritisch. Nicht auf dem heißen Balkon und nicht draußen lassen, sondern möglichst irgendwo reinnehmen, wo es kühl ist. Die Kleintiere, also Kaninchen und Meerschweinchen, sollte man nicht nass machen. Das vertragen diese nicht. Wenn man langhaarige Tiere hat, dann kann man das Fell etwas kürzen, damit diese auch eben die Wärme besser abgeben können.
0: Und sollten Sie doch Anzeichen für einen Hitzeschlag erkennen, also Unruhe, Erbrechen, Schwäche, dann unbedingt zum Tierarzt gehen. Und man kann es nicht oft genug sagen, niemals Hunde oder andere Tiere im Auto lassen, selbstverständlich auch keine Kinder. Das aufgeheizte Auto, das kann ganz, ganz schnell zu einer sehr bösen Falle werden.
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0: Ja, was haben wir denn hier noch?
1: Guten Morgen. Ich höre wie jeden Morgen euren Sender, jeden Tag.
0: Mhm.
1: Und wollte nur sagen, weil wir haben ja heute den Siebenschläfer. Wie wird das Wetter zum Siebenschläfer? Ja, 7 Wochen lang richten wir uns jetzt nach dem Siebenschläfer. Ansonsten schönen Tag.
0: Ja, danke. Aber das ist natürlich eine wichtige Frage. Und die möchte ich gleich an Ralf Valencia aus dem MDR-Wetterstudio stellen. Erstmal einen wunderschönen sonnigen guten Morgen, lieber
2: Ralf. Ja, guten Morgen.
0: Das ist eine gute Frage, da haben wir noch gar nicht gesprochen drüber und das sollten wir aber jetzt tun.
2: Naja, das auf den einen Tag festzumachen, ist natürlich eine ganz schwierige Sache. Aha. Und diese Siebenschläferregel, die trifft am ehesten für Süddeutschland zu. Je weiter man Richtung Norden kommt, wird das Ganze dann also schon ein bisschen schwieriger. Und auch der Siebenschläfer ist der Kalenderreform zum quasi Opfer gefallen, denn eigentlich müssten wir das Ganze in die erste Juliwoche reinschieben. Und vielleicht ist es auch ganz gut, denn wenn wir uns die Temperaturen von heute angucken, die möchte, glaube ich, niemand 7 Wochen lang haben.
0: Nee, das ist ein bisschen zu heiß. Gucken wir uns diesen Tag noch mal ein bisschen genauer an. Auf was können wir uns einstellen?
2: Naja, heute verschiebt sich so dieser Pol der Hitze von Sachsen-Anhalt hinweg nach Brandenburg. Und das heißt, wir werden wahrscheinlich dann im Osten von Sachsen-Anhalt die höheren Werte haben. Auf 36 bis 41 Grad werden wir es aber heute schaffen. Und Abkühlung gibt es nur eventuell mal so zwischen Harz und Altmark. Da kann es am Abend mal ein einzelnes Gewitter geben, ansonsten bleibt es heute auch noch mal trocken.
0: Ralf, und wie kühlst du dich ab?

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6: Wir möchten, dass Sie gut ankommen. Hier ist der MDR Sachsen-Anhalt Verkehrsservice um 8.30 Uhr. Guten Morgen. Die A2 ist zwischen Burg Ost und Burg Zentrum Richtung Hannover gesperrt. Das Ganze bis 12 Uhr. Da gibt es nämlich Reparaturarbeiten auf der Strecke. Im weiteren Verlauf Richtung Berlin ist die Autobahn zwischen Ceesa und Wohlin ebenfalls wegen Reparaturarbeiten gesperrt. Die letzte freie Abfahrt ist derzeit Thesen. Im Saalekreis, da kommt es in den Ortslagen Besenstedt und Johannisthal zu Geruchsbelästigung durch starke Rauchentwicklung. Bitte schließen Sie Fenster und Türen und schalten Sie nach Möglichkeit Lüftungen und auch Klimaanlagen ab. Außerdem haben wir einen Blitzer. Danke fürs Melden. Der blitzt auf der A38 Richtung Göttingen in Höhe Dreieck Halle Süd. Das war's auch schon. Wenn Sie noch was haben, einen Stau sehen, auch einen Blitzer entdecken, rufen Sie uns an. Die Nummer ist kostenlos 0800 94 6 94 6 und die 1. Vielen Dank und weiterhin eine gute und störungsfreie Fahrt für Sie. Das Wetter bei uns im Land, es wird heute so heiß, dass selbst die Sonne umschatten.

0: mit 36 bis 41 Grad und am Abend können dann zwischen Haas und Altmark ein paar Gewitter vorbeigucken. Mein Name ist André Holst, schönes Wochenende gewünscht.
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0: So ein Take on Me von Aha. Ja, und einzigartig war auch damals der kultige Cartoon-Videoclip Meilenstein. Ne? Gezeichnete Welt trifft Realfilm. Pure 80er-Magie.
1: Ich bin Joanna aus Stendal und feiere im Schwarzen Adler heute meinen Schulabschluss. Unseren 10. Klasseabschluss. So zum Abschluss nochmal mit der ganzen Klasse zu feiern, Zeit verbringen, so ein bisschen tanzen, ein bisschen essen, trinken und so. Also wir haben uns auch alle richtig hübsch gemacht und elegant alle so. So ein langes Kleid ziehen wir alle an und Anzug halt.
0: Johanna aus Stendal hat es geschafft. Schulabschluss in der Tasche, Zukunft im Blick und Feierlaune im Herzen. Schönes Wochenende.

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1: Dr. Hook, schönen Samstagmorgen. MDR Sachsen-Anhalt ist hier um 11 vor 9. Und jetzt wird Zeit für unsere tägliche Portion Optimismus. Und da beschäftigt sich Konrad Kranich mit dem Thema Bauernregel.
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3: Heute ist mal wieder ein Tag, an dem sich die Bauernregeln die Klinke in die Hand geben. Das Wetter am Siebenschläfertag 7 Wochen bleiben mag. Der Siebenschläferregen, der bringt dem Lande keinen Segen. Scheint am Siebenschläfer Sonne, gibt es 7 Wochen Wonne. Ist gut, ich höre ja schon auf. Lange tat man Bauernregeln wie dieser als Quatsch ab. Aber das hat sich in den letzten Jahrzehnten verändert. Wetterexperten sagen, berücksichtigt man die Entstehungszeit und Entstehungsregion der entsprechenden Regel und rechnet man die kalendarischen Verschiebungen mit ein, dann treffen diese alten Volksweisheiten erstaunlich oft und erstaunlich genau zu. Warum auch nicht? Sie waren ja nicht doof, die Altvorderen, sondern sehr genaue Naturbeobachter. Weil sie ganz anders mit dem Wechsel der Jahreszeiten und Wetterphänomenen lebten, ja leben mussten. Und ihr Wissen gaben sie sorgsam weiter. Übrigens auch den Namen des heutigen Tages, Siebenschläfer. Mit dem Wetter hat der indirekt zu tun, genauer gesagt mit der politischen Großwetterlage vergangener Zeiten. Eine alte Legende berichtet von 7 jungen Christen, die sich vor 2000 Jahren in einer Höhle vor dem römischen Kaiser versteckten. Sie schliefen ein und schliefen so lange, bis es kein Verbrechen mehr war, Christ zu sein. Hoffen wir mal, dass das gesellschaftliche Klima unserer Tage stabil menschenfreundlich bleibt, damit nicht auch wir irgendwann abtauchen müssen. Einen guten Siebenschläfertag wünscht Konrad Kranich aus Halle.
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0: frische Wohlfühlmusik von Chris Rea bei MDR Sachsen-Anhalt. Und dieser Song ist Lebenshaltung mit Disco-Kugel. Gloria Gaynor, I Will Survive, gibt's gleich nach den Nachrichten hier bei uns.
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7: Mit Michael Holzberger. Guten Morgen. Für viele Menschen wird die Autobahn 2 zur Belastungsprobe. Kein Vorankommen und drückende Hitze. Seit Donnerstag gab es immer mal wieder kilometerlange Staus, weil die Abschnitte bei Burg und zwischen Ziesa und Wohlin gesperrt sind. Die Fahrbahn muss wegen Hitzeschäden repariert werden. Gestern Abend gab es nun dort einen Unfall mit einem Laster. Der Fahrer wurde laut Leitstelle schwer verletzt. Rettungskräfte hatten sich auch um andere Personen gekümmert, die im Stau standen und Kreislaufprobleme hatten. Auch wurden Getränke verteilt. Die Polizei hat noch einmal appelliert, die A2 zwischen Burg und Brandenburg weiträumig zu umfahren. Seit Tagen lässt eine Hitzewelle in Deutschland die Menschen kräftig schwitzen. Nun wurde gestern mit 41,3 Grad in Saarbrücken der höchste jemals in Deutschland gemessene Wert erreicht. Und heute könnte der neue Rekord schon wieder fallen. Laut Wetterdienst kann das Thermometer lokal auf 42 Grad steigen. In Sachsen-Anhalt haben die Krankenhäuser wegen der Hitze deutlich mehr zu tun. So musste gestern in Naumburg eine 40-köpfige Schulklasse behandelt werden. Auch in Merseburg war mehr los als sonst. Und in der Magdeburger Uniklinik sind ebenfalls überhitzte und dehydrierte Menschen behandelt worden. In Haldensleben in der Börde ermittelt die Polizei wegen des Verdachts eines versuchten Tötungsdeliktes. Ein 60-jähriger Iraker wurde festgenommen. Er soll einen 48-jährigen Syrer mit einem messerähnlichen Gegenstand schwer verletzt haben. Zuvor sollen sich beide gestritten haben. Das Opfer musste im Krankenhaus notoperiert werden. Wegen des Vorfalls waren gestern auch zahlreiche Einsatzkräfte vor Ort. Der Bereich am Rande des Marktplatzes wurde abgesperrt. 3 Augenzeugen hatten einen Schock erlitten. Passanten erzählten, dass bei dem Angriff eine Machete genutzt wurde. Das wollte die Polizei bisher nicht bestätigen. Sie sucht weiterhin Zeugen und hat auch ein Hinweisportal eingerichtet. Eine historisch einmalige Störung nennt die Deutsche Bahn das, was am Dienstagabend passiert ist. Weil das Funknetz der Bahn ausfiel, standen stundenlang in ganz Deutschland alle Züge still. Inzwischen ist die Ursache bekannt: ein Softwarefehler beim Austausch einer Komponente. Die Bahn will nun dafür sorgen, dass so etwas nicht noch einmal passiert. Vorerst sollen keine weiteren Teile ausgetauscht werden, bis der Fehler gemeinsam mit dem Hersteller des Geräts behoben ist. Im Saalekreis sollen die Menschen in den Orten Besenstedt und Johanneshall Fenster und Türen geschlossen halten. Dort brennt laut Leitstelle ein leerstehendes Gebäude. 6 Feuerwehren sind im Einsatz. Das Feuer war am frühen Morgen ausgebrochen. Warum, ist noch unklar. Und noch der Blick zur Fußball-Weltmeisterschaft. Die deutsche Nationalmannschaft trifft am Montag im 16. Finale auf Paraguay. Das hängt mit dem 1:0-Erfolg von Spanien gegen Uruguay zusammen. Frankreich gewann mit 4:1 gegen Norwegen und ist damit Gruppensieger. Belgien schlug Neuseeland 5:1 und wurde ebenfalls Gruppenerster. Auch Senegal hat noch Chancen weiterzukommen. Das Team schlug den Irak mit 5:0. Ägypten und Iran trennten sich 1:1. Und der kleine Inselstaat Kap Verde hat überraschend die K.O.-Runde erreicht nach einem 0:0 gegen Saudi-Arabien. Das waren die Nachrichten mit Michael Holzberger. Weiter geht's mit dir, André.
0: Ja, danke, Michael. Wir möchten, dass Sie gut ankommen. Hier ist der MDR Sachsen-Anhalt Verkehrsservice um 9:03. Guten Morgen. Vorsicht bitte auf der A14 in Richtung Magdeburg zwischen Schkeuditzer Kreuz und Gröbers. Da liegt ein großer Stein auf der linken Fahrspur. Dann die A2 ist zwischen Burg Ost und Burgzentrum Richtung Hannover wegen Reparaturarbeiten gesperrt. Und im weiteren Verlauf Richtung Berlin, da ist die Autobahn zwischen Ceesa und Wolin ebenfalls wegen Reparaturarbeiten gesperrt. Derzeit ist die letzte freie Abfahrt Teest. Im Saalekreis, da kommt es, Sie haben es gerade in den Nachrichten gehört, in den Ortslagen Besenstedt und Johanneshall zu Geruchsbelästigung durch starke Rauchentwicklung. Bitte halten Sie Fenster und Türen geschlossen, Lüftung und Klimaanlagen nach Möglichkeit abgeschaltet. Außerdem haben wir ein paar Blitzer. Die blitzen auf der A38 Richtung Göttingen in Höhe Halle Süd und dann auf der B79 in Artenstedt Richtung Halberstadt. Das war's schon. Wenn Sie noch was haben, her damit. 0800 94 6 94 6 und die 1. Das Wetter in Sachsen-Anhalt ist heute sonnig und trocken bei 36 bis 41 Grad.
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0: Schwitzehitze in Sachsen-Anhalt, da hilft nur eins: Überleben. Gloria Gaynor hat einen Song dafür.

0: Cliff Richard und Dreamin. Wir träumen uns durch diesen Samstagmorgen, 11 nach 9, MDR, Sachsen-Anhalt ist hier. Und wir erwarten ja Temperaturen von bis zu 40 Grad. Das wird ein echtes Wüstenwochenende in Sachsen-Anhalt. Und vielleicht an manchen Ecken noch 41 Grad. Extreme Hitzebelastung für alle, die raus müssen. Und genau deshalb hat Nils Sänger, unser Reporter, sich ein bisschen auf den Weg gemacht, sich rausgewagt, wollte mal wissen, wie Sie sich eigentlich auf dieses Wochenende vorbereiten.
1: Und von den Temperaturen her merkt man schon, dass wir der 40-Grad-Marke so langsam entgegenrollen. Mal schauen, ob die Menschen hier vor Ort vorbereitet sind. Wie kommen Sie durchs 40-Grad-Wochenende, das jetzt ansteht?
2: Ich suche mir ein kühles Plätzchen und dann wird das schon irgendwie.
3: Wir bleiben zu Hause. Na, jetzt ist auch noch Fußball, ist ja was für die Männer. Beine hoch, ausgeruht, Glück, dass man Rentner.
4: Und warten auf den nächsten Tag.
5: Wir sind ja eigentlich vom Dorf, ne? Und haben da auch einen schönen großen Garten. Vier Bäume, viel Rasen. Der Rasen liegt direkt an einem kleinen Flüsschen und da geht es uns eigentlich gut.
1: Und am Wochenende, wo geht's hin? Haben Sie da Pläne?
6: Garten und was Kühles trinken. Da, wo es grün ist, ist es wunderschön. Und wer einen Garten hat, der ist wirklich beschenkt bei der Hitze.
7: Wir haben schon seit einem Jahr ein Familientreffen geplant und das ist ja nun äußerst ungünstig jetzt, aber es ist so. Ich hoffe, dass wir das alle gut überleben. Ja.
1: Haben Sie Tipps, wie man sich kühl hält?
8: Mit den Beinen kneipen, auf jeden Fall.
1: Mit den Beinen kneipen? Das kenne ich gar nicht.
8: Na, hier so kneip, kaltes Wasser und dann immer schön die Füße hin und her bewegen, die Beine wie ein Storch.
7: Es gibt so herrliche Tücher, das wird in kaltes Wasser getunkt. Das ist eigentlich was für Jogger oder so, weil das den ganzen Körper auch erfrischt.
9: Immer nach Möglichkeit wirklich im Schatten sitzen, sich nicht allzu viel bewegen. Ja, und sich aber auch ein bisschen an den schönen Wetter freuen. Man muss ja auch nicht immer meckern, ne?
0: Ja, Hauptsache, Sie bleiben kühl und cool. Und falls Sie heute jemanden sehen, der wie ein laufender Eiswürfel aussieht, dann ist das wahrscheinlich mein Reporterkollege Nils Sänger, der irgendwo weiterfragt.

0: Everything I Own bei MDR Sachsen-Anhalt. Kleiner Blick auf die Straßenvorsicht A9 Richtung Berlin zwischen Leipzig-West und Großkugel. Da liegt ein Eimer auf der rechten Fahrspur. Fahren Sie da bitte besonders aufmerksam.
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Ja, 36 Grad, Zweiraumwohnung. Das war jetzt mal so ein kleines bisschen Musik made in Germany um 10 vor halb 10. Einige Veranstaltungen am Wochenende, die sind ja tatsächlich abgesagt worden. Die extreme Hitzebelastung, die macht jetzt einfach mal nötig. 40 Grad und mehr sind einfach kein Spaß mehr. Und weder für Besucher noch für Veranstalter. 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
7: Wir möchten, dass Sie gut ankommen. Hier ist der MDR Sachsen-Anhalt Verkehrsservice um 9.30 Uhr. Hallöchen. A2 ist zwischen Burg Ost und Burg Zentrum Richtung Hannover wegen Reparaturarbeiten gesperrt. Und im weiteren Verlauf ist die Autobahn zwischen Cesa und Wohlin ebenfalls wegen Reparaturarbeiten gesperrt. Letzte freie Abfahrt derzeit ist Thesen. Dann habe ich hier noch eine Meldung von der A9 Richtung Berlin zwischen Leipzig-West und Großkugel. Da liegt ein Eimer auf der rechten Fahrspur. Und im Saalekreis, da kommt es in den Ortslagen Besenstedt und Johanneshall zu Geruchsbelästigung durch starke Rauchentwicklung. Schließen Sie bitte Fenster und Türen und schalten Sie nach Möglichkeiten auch Lüftungen und Klimaanlagen ab. Weitere Meldungen habe ich in Sachen Blitzer, denn wir haben zwei entdeckt. Der eine blitzt fleißig auf der A38 Richtung Göttingen in Höhe Dreieck Halle Süd und einer blitzt hier auf der B79 in Artenstedt Richtung Halberstadt. Das war's. Haben Sie noch was? Rufen Sie an 0800 94 6 94 6 und die 1 und die Nummer ist kostenfrei. Kleiner kurzer Blick noch auf das Wetter. Die Sonne ballert, der Himmel ist blau, Gewitter vielleicht später, klassischer Sommertag im Übertreibungsmodus, so kann man das nennen. Die Temperaturen 36 bis 41 Grad, Schwitzehitze, kommen Sie auf jeden Fall gut durch den Tag. Ich bin André Holst, Sendemops und Schnatterbacke am Wochenende.
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0: 10:30, Wochenende mit MDR Sachsen-Anhalt. Und wir haben es ja schon festgestellt, einige Events, die schmelzen einfach dahin, ne? Aber Anne Seiler nicht. Sie hat die besten Hitze-Wochenend-Tipps und weiß, was ausfällt, was stattfindet und wo es kühl bleibt.
1: Bei diesen Temperaturen steigen wir ab. Zum Beispiel in den Röhrichtschacht in Wettelrode bei Sangerhausen. Da geht es mit der Seilbahn nach unten. Wir hören mal rein.
2: Also die Teufelroder Schacht hier von 1871 bis 1876 auf eine Endhöhe von 294 Meter. Wir fahren auch nur bis zur ersten Sohle, also 283 Meter. Wir fahren mit einer Geschwindigkeit von 3 Meter in der Sekunde. Das ist ungefähr eine Fahrstuhl, das sind umgerechnet 12 km/h.
3: Ich begrüße Sie unserem Schachbergwerk Wettelrode mit einem herzlichen Glück auf.
4: Glück auf.
3: Naja, habe ich mal besser gehört. Glück auf.
4: Glück auf.
1: Gemütliche 14 Grad sind dann unten in der Höhle. Eine Standardführung dauert 75 Minuten. Der Röhrichtschacht hat heute und morgen von 10 bis 16 Uhr geöffnet. Auch die älteste Schauhöhle Deutschlands, die Baumannshöhle, ist geöffnet. Und das bei gemütlichen 8 bis 9 Grad. Die Führungen in der Baumannshöhle dauern gerade mal 20 Minuten. Sie ist heute und morgen von 9:30 bis 16 Uhr geöffnet. Morgen geht's ins Wasserschloss Reinhardt in Bad Schmiedeberg. Dort ist es schön kühl und es gibt eine Lesung. Die hat auch einen erfrischenden Namen: Ice Cream, ein Tag für ein Leben. Das Buch des Autors Florian Funke erzählt von Liebe, Schicksalsschlägen, Familie und der Kraft der Erinnerung. Gelesen wird aus dem Buch übrigens von der Bürgermeisterin von Bad Schmiedeberg. Die Lesung beginnt morgen um 17 Uhr. Der Eintritt ist frei. Auch im Winkelmann-Museum in Stendal ist am Sonntag ein schattiges Plätzchen zu finden. Punkt 15 Uhr gibt es dort eine exklusive Führung durch die Sonderausstellung Kostbare Miniaturen. Dabei reisen die Besucherinnen und Besucher zurück in die Antike. Morgen 15 Uhr geht's los im Winkelmann-Museum in Stendal.

Deutschlands Rockpoet Nummer 1, Heinz-Rudolf Kunze, war das hier bei MDR Sachsen-Anhalt am Samstagvormittag. Ja, und damit Sie nichts verpassen und wissen, was

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1: Mein Name ist Steffen, ich komme aus Tangermünde und ich gehe leidenschaftlich mit meiner Familie ins Freibad Tangermünde. Das ist so toll, das Essen ist so toll und auch die ganzen Becken, 25 Meter Becken und dann auch noch die Kinderbecken gibt es ja auch noch, also auch für klein wie auch groß, empfehlenswert. Tolles Ambiente. Sie fühlen sich wie in Italien.
0: Ja, Tangermünde schwitzt, Steffen schwimmt. Das ist ein Deal. Ab ins Freibad und dann einfach nicht wieder rauskommen. Da bleibt man frisch.
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0: Groß-Laurent, Afrika bei MDR Sachsen-Anhalt. Und hier kommt ein fluffiger Spaziergang durch die 70er. Dreams are ten a penny mit John Kincaid gibt's gleich nach den Nachrichten mit Michel.
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4: Mit Michael Holzberger. Guten Morgen. Auch heute wird die Fahrt auf der Autobahn 2 zur Herausforderung. Erneut haben sich kilometerlange Staus gebildet wegen der Sperrungen bei Burg und im Abschnitt zwischen Ziesa und Wulin. Dort müssen Hitzeschäden an der Fahrbahn ausgebessert werden. Am Morgen kam ein Krisenstab zusammen, an dem unter anderem der Kreis Jerichower Land, die Autobahnpolizei und auch die Autobahngesellschaft beteiligt waren. Landrat Borchardt sagte MDR Sachsen-Anhalt, ein Ziel sei es, den Lkw-Verkehr von der A2 zu nehmen und deutlich früher abzuleiten. Außerdem soll die Motorradstaffel wieder eingesetzt werden, wie gestern, um beispielsweise Menschen, die im Stau stehen, mit Getränken zu versorgen. Einige hatten ja gestern über Kreislaufprobleme geklagt. Demnach gingen bei der Leitstelle auch etwa doppelt so viele Notrufe ein wie sonst. Am Marktplatz in Haldensleben ist ein Streit zwischen zwei Männern eskaliert. Einer der beiden musste im Anschluss notoperiert werden. Nun ermittelt die Polizei wegen des Verdachts eines versuchten Tötungsdeliktes. Der 60-jährige Iraker wurde festgenommen. Er soll den 48-jährigen Syrer mit einem messerähnlichen Gegenstand schwer verletzt haben. Das Opfer musste im Krankenhaus notoperiert werden. Die Polizei sucht weiterhin Zeugen und hat auch ein Hinweisportal eingerichtet. Sachsen-Anhalts Pharmaindustrie zählt wahrscheinlich längst zur Spitze Europas. Bayer in Bitterfeld, Novartis in Halle oder auch Sandoz in Barleben. Und dort in Barleben werden pro Jahr mehr als 11 Milliarden Tabletten hergestellt. Bundeskanzler Merz hat sich die Produktion gestern persönlich angeschaut. Er sagte, kein anderer Bereich wachse in Deutschland stärker als der Gesundheitssektor. In den nächsten Jahren würden dort die meisten neuen Arbeitsplätze geschaffen. Sachsen-Anhalt soll davon profitieren, sagt auch Ministerpräsident Sven Schulze.
5: Im Übrigen, die Gehälter, die hier gezahlt werden, sind weit über dem Durchschnitt, nicht nur hier in Sachsen-Anhalt, sondern auch über dem Durchschnitt der Gehälter in Deutschland. Und die Jobs, die es hier gibt, die sind dann nicht nur für 5 oder für 10 Jahre, sondern für Jahrzehnte.
4: Sagte Ministerpräsident Schulze. Er verwies auf jüngste Investitionen, zum Beispiel bei der Pharmafirma Merz in Dessau. Die neuen S-Bahnen zwischen Halle und Leipzig sind seit Mitte des Monats unterwegs und sollen mehr Platz bieten. Allerdings sind sie für einige Bahnsteige zu lang. Wie die Länderbahn mitteilte, sind Bahnhöfe zwischen Halle Hauptbahnhof und Halle Trotha betroffen. Dort bleibe der hintere Zugteil verschlossen und das wohl bis Sommer 2028. Bis dahin sollten die Bahnsteige verlängert oder neu gebaut werden. Bei der Fußball-Weltmeisterschaft hat es Neuling Kap Verde überraschend in die K.O.-Runde geschafft. Dem kleinen Inselstaat reichte ein 0:0 gegen Saudi-Arabien. Gruppensieger wurde Spanien nach dem 1:0 gegen Uruguay. Am frühen Morgen hat sich Belgien durch ein 5:1 gegen Neuseeland ebenfalls den Gruppensieg gesichert. Zweiter wurde Ägypten, das 1:1 gegen die Iran spielte. Gestern Abend besiegte Frankreich Norwegen mit 4:1. Beide Teams sind weiter, genau wie der Senegal durch ein 5:0 gegen den Irak. Und damit steht auch fest, dass Deutschland im 16. Finale gegen Paraguay spielt. Die Partie wird am Montag ausgetragen. Anstoß ist um 22.30 Uhr unserer Zeit. Das waren die Nachrichten mit Michael Holzberger. Weiter mit dir, André.
6: Ja, danke, Michael. Wir möchten, dass Sie gut ankommen. Hier ist der MDR Sachsen-Anhalt Verkehrsservice um 3:08. Die A2 ist zwischen Burg Ost und Burg Zentrum Richtung Hannover wegen Reparaturarbeiten gesperrt. Und im weiteren Verlauf, andere Seite Richtung Berlin, da ist die Autobahn zwischen Seesa und Wollin ebenfalls gesperrt wegen Reparaturarbeiten. Die letzte freie Abfahrt ist Teesen. So, Vorsicht bitte auf der A9 Richtung Berlin zwischen Leipzig-West und Großkugel. Da liegt ein Eimer auf der rechten Fahrspur. Und im Saalekreis, da kommt es in den Ortslagen Besenstedt und Johanneshall zu Geruchsbelästigung. Durch starke Rauchentwicklung halten Sie und Fenster und Türen nach Möglichkeit geschlossen. Es blitzt auf der A38 Richtung Göttingen in Höhe Dreieck Halle Süd und auf der B79 in Artenstedt Richtung Halberstadt. Das war's für den Moment. Mehr habe ich nicht. Wenn Sie was haben, sagen Sie es mir gern. 0800 94 6 94 6 und die 1. Das Wetter ist kurz und bündig hier in Sachsen-Anhalt. Sonnig und trocken bei 36 bis 41 Grad. Zwischen Harz und Altmark, da sind dann am Abend ein paar einzelne Gewitter möglich.
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6: Immer für Sie am Sabbeln, wenn der schönste Morgen Wochenende hat. Ich hab Musik mit John Kincaid.

0: Simply Red, ein Song, der immer wieder Gänsehaut verursacht. NDR Sachsen-Anhalt ist hier, 11:10, Sonne am Vormittag, heute am 27. Juni. Und das ist natürlich gerade für die Kalender eine tolle Geschichte. Da sind so viele kuriose Feiertage wieder drin. Gerade bei dem heutigen Tag vertreten, da feiern wir Sonnenbrillen, Ananas, Orangenblüten und Entscheidung. Ja, heute ist Tag der Entscheidung. Und wenn Sie entscheidungszäh sind oder eben das auch trotzdem gern mal machen, seien Sie mutig, entscheiden Sie was, egal was. Und dann können Sie hinterher Ihre Entscheidung auch noch zurückziehen. Aber Hauptsache, man geht heute mal einen Schritt nach vorne, wenn man damit nicht mitten in der Sonne landet. Und dann haben wir noch den Tag der Ananaskirschtorte. Ja, den gibt's wirklich. Perfekt für alle, die Kuchen lieben, aber sich nicht entscheiden möchten.
1: Ich bin Frau Schönke und heute gehe ich schön arbeiten. So heiß ist es noch nicht. Hier drinnen lässt sich das gut arbeiten. Und dann lege ich mich schön in meine Wohnung und mache die Jalousien runter und lasse es mir gut gehen. Da gehe ich in meinen Pool und damit habe ich die Hitze erledigt. Großer Pool und kann man im Winter auch anheizen und im Sommer geht man kalt drin. Die Tränke stehen da am Pool, gekühlt, mit dem Strohhalm drin. Mal mit Alkohol, mal ohne Alkohol.
0: Das klingt gut. Mal mit, mal ohne. Kühles Wasser, Ruhe, vielleicht ein Getränk in der Hand und der Rest der Welt kann warten.

0: Der ist Chris Hornsby, NDR, Sachsen-Anhalt ist hier und Micha aus Neustadt hat uns eine Nachricht geschickt, hat einen guten Tipp gegen die Hitze. Micha schreibt, ich gehe zur Polizei und lass mich beschatten. Ja, Josephine Bechler, das kann man auch tun, aber dann hat die Polizei viel zu tun, wenn sie alle Leute beschatten soll bei dieser Hitze. Ich grüße dich.
1: Oh ja, das wäre ganz cool, so immer so einen persönlichen Polizisten mit Schirm.
0: Ein Schirmherrn sozusagen. Ja. Ja, Siebenschläfer, das ist das Stichwort heute. Was ist denn da dran?
1: Ja, also Siebenschläfer, gut, der 27. Juni, aber es ist ja wie bei den Eisheiligen ja auch nicht mehr ganz der 27. Juni, weil es ja dann diese Kalenderreform schon sehr weit her gab, gregorianische Kalenderreform, also müsste man es eher dann 7. bis 10. Juli uns anschauen. Ja, und selbst da ist ja auch so ein ganzer Tag bei dieser Siebenschläfer-Regel gar nicht so sinnvoll. Man schaut sich eher die Großwetterlage an. Also wenn dann eher Hochdruckwetterlagen über Mitteleuropa zu finden sind, dann ist die Wahrscheinlichkeit, dass das über den weiteren Sommer doch auch eher diese Hochdruckwetterlagen weiter besteht, sehr hoch. Denn es hängt ein bisschen mit der Großwetterlage einfach zusammen, dass dann die Höhenströmung sich abschwächt beziehungsweise sehr weit nördlich liegt und wir dann, wie gesagt, in dieser höheren Luftdruckwetterlage uns befinden.
0: Wären wir mal kurz praktisch heute, ja, 27. Juni. Was machen wir denn hier heute? Am besten gar nichts drin bleiben und Sonnenschutzfaktor auftragen, wenn wir raus müssen.
1: Genau, viel trinken, Wasser und Sonne meiden, Abkühlung suchen, vielleicht an See fahren. Also wir haben Wassertemperaturen auch gerade schon so meistens bei 25, 26 Grad. Die sind natürlich ordentlich gestiegen, aber bieten immer noch eine halbwegs gute Abkühlung, wenn die Wohnungen jetzt einfach schon zu doll aufgeheizt sind. Ansonsten Schatten suchen. Wir haben einen hohen UV-Index, der liegt bei 7. Also eincremen wirklich nicht vergessen, wenn wir rausgehen und am besten irgendwas drüber ziehen. Aber bei der Hitze ist das natürlich nicht möglich, denn vor allem im Osten, also in der Altmark und auch östlich der Elbe, können wir heute bis 41 Grad nochmal
0: abwarten. Menschenskind, das wird. Ich wünsche dir einen schönen Samstag, ein gutes Wochenende. Bis bald.
1: Ne? Bis dann, tschüss.

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Da muss ich leider mal rauf, denn wir haben Falschfahrer auf der A2 Hannover-Berlin. Zwischen Thesen und Wohlin ist ein Falschfahrer unterwegs. Bitte fahren Sie äußerst rechts und überholen Sie nicht. Wir melden, wenn die Gefahr vorüber ist. Ich wiederhole, Falschfahrer auf der A2 Hannover-Berlin zwischen Thesen und Wohlin ist ein Falschfahrer unterwegs. Bitte fahren Sie äußerst rechts und überholen Sie nicht. Wir melden, wenn die Gefahr vorüber ist.

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7: Wir möchten, dass Sie gut ankommen. Hier ist der MDR Sachsen-Anhalt Verkehrsservice um 10.30 Uhr. Hallo an alle unterwegs. Die Meldung und Warnung vor dem Falschfahrer besteht noch. Der ist auf der A2 unterwegs. Hannover, Berlin zwischen Thesen und Wollin. Da ist ein Falschfahrer unterwegs. Fahren Sie bitte äußerst rechts und überholen Sie nicht. Wir melden, wenn die Gefahr vorüber ist. Weitere Meldungen. A2 ist zwischen Burg Ost und Burg Zentrum Richtung Hannover wegen Reparaturarbeiten gesperrt. Und im weiteren Verlauf, und zwar entgegengesetzte Richtung Berlin, da ist die Autobahn zwischen Ziesa und Wollin ebenfalls wegen Reparaturarbeiten gesperrt. Im Saalekreis, da kommt es in den Ortslagen Besenstedt und Johanneshall zu Geruchsbelästigung durch starke Rauchentwicklung. Bitte schließen Sie Fenster und Türen und schalten Sie Lüftungen und Klimaanlagen nach Möglichkeit ab. Dann habe ich noch Blitzer, zwei Stück auf der A38 Richtung Göttingen in Höhe Dreieck Halle Süd und einen haben wir hier auf der B79 in Artenstedt Richtung Kalberstadt. Das war's. Wenn Sie auch noch was haben, sagen Sie es mir gern. 0800 94 6 94 6 und die 1. Kleiner Blick auf das Wetter. Es wird heute so heiß, dass selbst die Sonne um Schatten bittet. Die Temperaturen 36 bis 41 Grad. Am Abend können dann zwischen Haas und Altmark ein paar Gewitter vorbeischauen. Ich bin André Holst und wünsche Ihnen ein schönes Wochenende.
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0: Domino Dancing. Pet Shop Boys am Schwitzehitze Samstag bei MDR Sachsen-Anhalt 10:30. Und es ist so herrlich, ne? Kühle Luft auf Knopfdruck, das klingt einfach traumhaft. Klimaanlagen sind an heißen Tagen eine echte Wohltat, wenn sie dann funktionieren. Bei unserem universalen Nörgler Leonard Schubert tun sie das natürlich nicht. Wäre ja auch zu einfach.
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2: Ja toll, jetzt muss ich auch noch zu diesem Thema einen Beitrag machen. Klimaanlage. Als ob ich nicht schon genug zu tun hätte. Gegen eine Erkältung anzukämpfen, weil mir die kalte, aufbereitete Luft stundenlang ins Gesicht gepustet hat, zum Beispiel. Als ich Kind war, waren die Sommer noch schön und niemand hatte eine Klimaanlage. Wenn es wirklich mal sehr heiß wurde, gingen wir ins Planschbecken oder mittags für ein Kartenspiel in den kühlen Keller. Seit ein paar Jahren kennt das Wetter im Sommer nur noch zwei Zustände. Umluftherd, Ofen, 250 Grad oder grau, trübe und verregnet. Im schlimmsten Fall beides. Eine feuchte, graue, unangenehm schwüle Hitze, bei der einem das Bettlaken schon nach Minuten am Körper klebt und man sich wünscht, man könnte im Kühlschrank sitzen. Und dann muss man sich auslachen lassen von Leuten mit Klimaanlage, die bei 10 Grad Wohnzimmertemperatur Eistee schlürfen und sich wundern, dass andere Leute so verschwitzt aussehen. Bis sie dann fast in Ohnmacht fallen, wenn sie dem Postboten die Tür öffnen müssen, weil sie mit der Hitze gar nicht gerechnet haben. Immer, wenn ich mal eine Klimaanlage benutzen will, ist die sowieso kaputt. In der Bahn zum Beispiel oder bei uns im Funkhaus.
3: Leonard, jammer doch nicht schon wieder,
2: ruft meine Chefin. Sie hat sich eine Packung Tiefkühlfischstäbchen auf die Stirn gelegt, damit sie den Tag übersteht.
3: Du musst einfach einen kühlen Kopf bewahren,
2: meint sie.
3: Dann schaffst du auch deine Arbeit.
2: Ich seufze und beginne zu tippen, bevor sie mir auch ein Fischstäbchen an den Kopf bindet. Denn, was soll ich sagen, Hauptsache, sie ist glücklich.
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0: gleich 10:45. MDR Sachsen-Anhalt ist hier und es ist ein schöner, aber ein viel zu heißer Tag. Unangenehm, die Mücken, die wieder unterwegs sind. Schon vor Jahren hat mich eine Mücke in den Bauch gestochen und ich muss sagen, der ist immer noch angeschwollen.
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0: Vorsicht bitte auf der A9 Richtung München zwischen Niemegk und Kleinmarzehns. Da liegt ein Reifen auf der linken Fahrspur. Fahren Sie bitte äußerst vorsichtig.

0: der Falco, unvergessen, Diana Calling, MDR Sachsen-Anhalt. 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
1: Ich bin Michael Blank von Stendal und fahre heute mit meiner Freundin schön an den Ahrensee. Erstmal ausschlafen, so bis um 9 Uhr, und dann mal schauen, vielleicht ein bisschen planschen, ein bisschen Wasser genießen. Kann ich nur empfehlen, das ist eine schöne Ecke da oben. Es ist, ich glaube, der größte Natursee in Sachsen-Anhalt, so 50, 60 Kilometer von Stendal entfernt. Schöne Wanderwege, kann dann schon mit dem Fahrrad dann immer rum, sind so 11 bis 12 Kilometer. Da gibt es ja auch einen bewachten Schwimmerbereich, aber auch so kleine Stellchen, wo man jetzt kostenlos rein kann. Ein schönes Wasser. Man kann ein schönes Eischen leckern. Also es ist wirklich Natur pur.
0: Ja, einmal rein ins Wasser, Kopf abkühlen, Welt ausblenden und plötzlich fühlt sich dieses Hitzewochenende wieder ganz okay an. 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

0: End of the Line, Traveling Wilburys hier bei MDA Sachsen-Anhalt. Und dieser Song beweist, dass manche Nächte einfach besser sind als der Rest des Jahres. All What a Night, ein Song wie ein Zeitreiseticket. Mit The Four Seasons gibt's gleich bei uns nach den Nachrichten mit Michel.
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5: Mit Michel Holzberger. Guten Tag. Der Höhepunkt der Hitzewelle steht Sachsen-Anhalt an diesem Wochenende noch bevor. Nach Angaben des Deutschen Wetterdienstes werden bis zu 41 Grad erwartet. Viele größere Veranstaltungen im Land sind bereits abgesagt. Außerdem könnten die Krankenhäuser wegen der Hitze wieder deutlich mehr zu tun haben. Bereits gestern musste etwa in Naumburg eine 40-köpfige Schulklasse behandelt werden. Wie belastend die Hitze sein kann, zeigte sich bereits gestern auf der Autobahn 2. Die Polizei eskortierte einen Tiertransporter mit rund 9000 Hühnern durch einen langen Stau, um ein Tiersterben zu verhindern. Trotz des Einsatzes verendeten rund 150 Hühner. Und die Fahrt auf der Autobahn 2 wird auch heute wieder zur Herausforderung. Erneut haben sich kilometerlange Staus gebildet, wegen der Sperrungen bei Burg und im Abschnitt zwischen Ziesa und Wulin. Dort müssen Hitzeschäden an der Fahrbahn ausgebessert werden. Am Morgen kam deshalb auch ein Krisenstab zusammen. Frage an meinen Kollegen Dennis Blatt. Wer hat daran teilgenommen und was kam raus?
6: Ja, an dem Stab haben unter anderem der Kreis Jerichower Land, die Autobahnpolizei und die Autobahngesellschaft teilgenommen. Landrat Burchardt hat MDR Sachsen-Anhalt gesagt, ein Ziel sei es unter anderem, den Lkw-Verkehr von der A2 zu nehmen und frühzeitig abzuleiten. Außerdem soll die Motorradstaffel wieder eingesetzt werden, um beispielsweise Menschen, die im Stau stehen, mit Getränken zu versorgen. Einige hatten gestern über Kreislaufprobleme geklagt. Demnach gingen bei der Leitstelle auch etwa doppelt so viele Notrufe wie sonst ein. Die Leitstelle wurde deshalb auch mit mehr Mitarbeitern verstärkt.
5: Vielen Dank, Dennis Blatt. Bei der momentanen Hitze und Trockenheit kann schon ein kleiner Funke einen großen Schaden auslösen. Davor hatte die Feuerwehr zuletzt gewarnt. Und im Landkreis Stendal ist genau das jetzt passiert. Nach einem Funkenschlag bei Mäharbeiten haben zwischen Rochau und dem Ort Schorstedt gestern etwa 50 Hektar Getreide gebrannt. Mehr als 80 Feuerwehrleute aus 25 umliegenden Ortswehren kämpften demnach mehrere Stunden gegen die Flammen. In Sachsen-Anhalt gilt nach Angaben von Landesforst in allen Landkreisen eine hohe oder eine sehr hohe Waldbrandgefahr. Der Blick ins Ausland. Die USA und der Iran haben sich zum ersten Mal seit ihrem Rahmenabkommen wieder gegenseitig angegriffen. Auslöser ist ein Vorfall in der Straße von Hormus vor 2 Tagen. Dabei war ein Frachtschiff angegriffen worden. Die USA werfen dem Iran vor, dafür verantwortlich zu sein. Das US-Militär nahm nun unter anderem iranische Raketen- und Drohnenlager ins Visier. Die iranischen Revolutionsgarden meldeten daraufhin Angriffe auf mehrere US-Stützpunkte. Zum Sport. Fußball-Zweitligist 1. FC Magdeburg vermeldet 2 Abgänge. Laut Verein wechselt Verteidiger Markus Mathiesen ablösefrei zum Ligakonkurrenten St. Pauli und Darius Stallmach schließt sich Bundesligist Werder Bremen an. Und noch der Blick zur Weltmeisterschaft. Nach den jüngsten Ergebnissen aus der Nacht steht nun fest, gegen wen die deutsche Fußballnationalmannschaft in der K.O.-Runde trifft. Es geht am Montag im 16. Finale gegen Paraguay. Anstoß ist um 22:30 Uhr unserer Zeit. Das waren die Nachrichten mit Michael Holzberger. Mhm. Weiter geht's mit dir, André.
0: Ja, danke, Michael. Wir möchten, dass Sie gut ankommen. Hier ist der MDR Sachsen-Anhalt Verkehrsservice um 11:03. Achtung, immer noch die Warnung vor dem Falschfahrer auf der A2 Hannover-Berlin. Zwischen Thesen und Wollin ist ein Falschfahrer unterwegs. Fahren Sie bitte äußerst rechts. Überholen Sie nicht. Wir melden, wenn die Gefahr vorüber ist. Weitere Meldungen. A2 zwischen Burg Ost und Burg Zentrum in Richtung Hannover. Da ist die Strecke wegen Reparaturarbeiten gesperrt. Dadurch auch langer Stau auf der Umfahrung. Und im weiteren Verlauf Richtung Berlin, da ist die Autobahn zwischen Seeser und Wollin ebenfalls wegen Reparaturarbeiten gesperrt. Letzte freie Abfahrt ist Thesen. Im Saalekreis, da kommt es in den Ortslagen Besenstedt und Johannashall, so jetzt habe ich es endlich, nochmal, da kommt es in den Ortslagen Besenstedt und Johannashall zu Geruchsbelästigung durch starke Rauchentwicklung. Halten Sie Fenster und Türen geschlossen. Außerdem haben wir noch Blitzer auf der A38 Richtung Göttingen in Höhe Dreieck Halle Süd und auf der B79 in Artenstedt Richtung Halberstadt. Haben Sie auch noch was, rufen Sie gerne an 0800 94 6 94 6 und die 1. Das Wetter in Sachsen-Anhalt, das ist einfach erklärt. Das ist die meiste Zeit sonnig und trocken und es wird heiß. Schwitzehitze im Land 36 bis 41 Grad.
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0: Zur Erfrischung habe ich die Hits unseres Lebens. Ein Knaller, The Four Seasons. Oh, what a night. Mitten am Vormittag.

0: Lady of the Night, Donna Summer bei MDR Sachsen-Anhalt. Und jetzt bleiben wir mal beim Thema Musik made in Germany. Donna Summer lebte ja auch in den 70er Jahren in München. Also sie hat durchaus ihre Wurzeln mitgenommen zu einer großen Weltkarriere. Und Musik made in Germany ist das, was ja für Qualität, für gutes Handwerk steht immer wieder. Und zwei deutsche Superstars, die haben sich zusammengetan. Johannes Oerding und Peter Maffay, die haben nämlich zusammen Musik gemacht. Ein Leben lang ist nicht lang. Der Song ist gestern erschienen, aber da kommt noch mehr. Christoph Schneider aus der Musikredaktion, der weiß Bescheid.
1: Die Hammer-Nachricht, die gab es schon am Samstag bei einem Konzert von Johannes Oerding in Hamburg, ausverkauftes Volksparkstadion. Und da stand unter anderem Peter Maffay als Gast mit auf der Bühne. Und da kamen die beiden so ein bisschen ins Plaudern.
2: Ja, irgendwie haben wir auch gemerkt, als wir da im Studio waren, ist für beide auch eine Liebe, ein bisschen so Country-Musik, ein bisschen Nashville, ein bisschen Memphis. Und dann ist ein bisschen was passiert.
3: Wir haben zusammen ein Album gemacht.
1: Sensation, ein gemeinsames Studioalbum. 10 gemeinsame neue Songs. Peter Maffay und Johannes Oerding haben zusammen geschrieben, sie haben getextet, sie haben geprobt und aufgenommen. Und da haben sich offenbar wirklich zwei gefunden. Nach 5 Tagen war die Platte im Kasten. Es lief also einfach bestens. Das Album wird am 2. Oktober erscheinen.
0: Ja, und jetzt würde ich gerne mal wissen, was erwartet uns?
1: Also wir werden uns das gleich anhören. Ich will mal noch ergänzen, dass die beiden wirklich extra in der Heimat des Country, also wirklich in Nashville, Tennessee, ins Studio gegangen sind, um höchstmögliche Ehrlichkeit, um echtes Country-Feeling hinzubekommen. Und ich bin gespannt auf das Album, wie viel Lässigkeit, wie viel Slide-Gitarre

0: wie viel Banjo, wie viel Staub dann da wirklich drin ist. Die erste Single jetzt ist handgemachter Rock-Pop, klingt sofort vertraut nach Oerding, auch nach Maffei, ist ein knackiger 3-Minüter mit echten Instrumenten, mit echten Stimmen, ohne Autotune, was für eine Wohltat. Und dazu dann auch noch im kommenden Frühjahr 11 Live-Termine quer durch Deutschland. Maffei oder Oerding Herz, was willst du mehr?
1: Echte Instrumente, echte Stimmen und echte Musiker aus Freilandhaltung. Mehr kann man nicht erwarten. Johannes Oerding und Peter Maffei, ein Leben lang ist nicht lang. Und jetzt hier die Premiere bei MDR Sachsen-Anhalt. Das ist Musik made in Germany.
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Hallo Guthrie hier bei MDR Sachsen-Anhalt, 11.22 Uhr und es geht Richtung Mittag. Sie kennen das, ist die Küche schmutzig, wird der Appetit stutzig. Das heißt also, Sie sollten wieder wienern und putzen, bevor es dann zur Sache geht. Vielleicht einen leichten Wassermelonensalat oder sowas, irgendwie was nicht ansetzt und auch gut verträglich ist. Ich meine, das ist, glaube ich, das, was man sich gönnen sollte an einem Schwitze-Hitze-Tag. Apropos Hitze, ne? Ich merke, wir haben ja unseren Kindern immer Blödsinn erzählt. Ne? Esst eure Teller leer, dann gibt's schönes Wetter. Und was haben wir jetzt davon? Dicke Kinder und eine Klimaerwärmung.

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1: Wir möchten, dass Sie gut ankommen. Hier ist der MDR Sachsen-Anhalt Verkehrsservice um 11.30 Uhr. Zunächst die gute Nachricht. Ich habe die Entwarnung von der A2 Hannover-Berlin zwischen Thesen und Wollin. Keine Gefahr mehr durch einen Falschfahrer. Dann nochmal A2 zwischen Burg Ost und Burg Zentrum Richtung Hannover. Da ist die Strecke wegen Reparaturarbeiten gesperrt. Dadurch auch langer Stau auf der Umfahrung. Und des Weiteren gibt es Richtung Berlin, die Autobahn zwischen Caesar und Wollin ist durch Reparaturarbeiten auch dort gesperrt. Letzte freie Abfahrt derzeit ist Thesen. Vorsicht bitte auf der A9 Richtung Berlin zwischen Wiedemar und Halle, eine ungesicherte Unfallstelle auf der rechten Fahrspur. Und im Saalekreis, da kommt es in den Ortslagen Besenstedt und Johannisthal zu Geruchsbelästigungen durch starke Rauchentwicklung. Halten Sie Fenster und Türen geschlossen. Außerdem blitzt es. Nicht zu schnell fahren auf der A38 Richtung Göttingen in Höhe Halle Süd und auf der B79 nach Attenstedt Richtung Halberstadt. Das war's. Wenn Sie noch was haben, rufen Sie gerne durch 0800 94 6 94 6 und die 1. Das Wetter in Sachsen-Anhalt, ich mach's kurz. Sonne ballert, himmelblau, Gewitter vielleicht später, klassischer Sommertag im Übertreibungsmodus. Die Temperaturen 36 bis 41 Grad, Schwitzehitze, kommen Sie gut durch den Tag. Ich bin André Holst und wünsche Ihnen einen schönen Samstag.
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Schwitzelze Wochenende mit MDR Sachsen-Anhalt. Vielleicht haben Sie einen Ventilator in der Nähe, Aircondition, nasse Handtücher, Eiswürfel auf die Stirn. Ja, wir haben eine Menge Möglichkeiten, uns bei der Hitze zu helfen. Und ganz wichtig, wir sollten auch an die Tiere denken. Wer Tiere hat, der weiß das sowieso. Aber man kann nicht oft genug darauf aufmerksam machen. Draußen für die Vögel, vielleicht ein kleines

0: Wasserschale aufstellen. Das ist eine gute Sache. Und Tierärztin Dr. Johanna Lippert aus Ottersleben, die sagt, was für Hunde besonders wichtig ist.
1: Wenn es draußen heiß ist, dann kann man Hunde zum Beispiel nass machen, bevor man mit ihnen rausgeht, damit sie durch die Verdunstungskälte leichter abkühlen können. So kann man ihnen deutlich helfen, vor allem unseren kurznasigen Hunden wie Bulldoggen, Mops und Boxer. Diese können ihre Temperatur nicht so gut regulieren, weil das durch die Nase nur eingeschränkt ist. Also da ist es besonders wichtig. Am besten Bademöglichkeiten zur Verfügung stellen und sowieso nur morgens oder abends, wenn es kühl ist, mit den Hunden rausgehen. Wenn man mit denen spazieren geht, guckt man am besten, dass der Boden nicht zu heiß ist, damit die Pfoten nicht zu warm werden.
0: Und wie sieht es mit den Katzen aus?
1: Bei Katzen sollte man auch darauf achten, dass man sie nicht in zu heißen Räumen alleine lässt und guckt, dass es kühl genug ist. Bei Freigängern können auch Katzen und Hunde Sonnenbrand bekommen. Daher kann man die Ohren und die Nase zum Beispiel mit Sonnencreme eincremen.
0: Und dann hätten wir auch noch die Kleintiere auf dem Zettel.
1: Die kleinen Tiere, Meerschweinchen und Kaninchen, sind besonders hitzeempfindlich. Also hier muss man unbedingt aufpassen, dass sie nicht in der Hitze sind. Also ab 24 oder 25 Grad wird es dort schon kritisch. Nicht auf dem heißen Balkon und nicht draußen lassen, sondern möglichst irgendwo reinnehmen, wo es kühl ist. Die Kleintiere, also Kaninchen und Meerschweinchen, sollte man nicht nass machen. Das vertragen diese nicht. Wenn man langhaarige Tiere hat, dann kann man das Fell etwas kürzen, damit diese auch eben die Wärme besser abgeben können.
0: Ja, und nicht vergessen, wenn wir mit dem Auto unterwegs sind, auf keinen Fall Tiere, Kinder, wen auch immer im Auto zurücklassen. Das waren Tipps von Tierärztin Johanna Lippert aus Ottersleben.

Jetzt macht ein kleines Hüngerchen breit. MDR Sachsen-Anhalt, 11.48 Uhr, 12 Minuten vor 12. Und Sachsen-Anhalt hat ja heute irgendwie die perfekte Hitzeküche. Ne? Alles leicht, alles kalt und überlebenswichtig natürlich. Was haben wir hier auf dem Speiseplan? Stendaler Roland-Radler-Salat. Steht stabil, schmeckt leicht. Oder Quedlinburger Fachwerk-Fruchtsalat. Hält jede Temperatur aus. Aber auf jeden Fall kriegen Sie jetzt gleich erst einmal Frank Eberlein als Aperitif, als Vorspeise, was auch immer. Viel Spaß die nächsten Stunden. Ich bin André Holst. Tschüss, bis morgen. War schön mit Ihnen.

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0: Mahlzeit, hier ist MDR Sachsen-Anhalt am Sonnabendmittag. Ja, und kurz nach 12 servieren wir Ihnen zum Nachtisch einen erfrischenden Schweden-Eisbecher. Die vier ABBA-Mitglieder stehen heute mal für Vanilleeis, Apfelmus, Eierlikör und Schlagsahne. Und das alles gibt's in wenigen Minuten, gleich nach der aktuellen Mittagsübersicht.
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0: Im Studio ist Dennis Blatt. Dennis, hör mal, was Peter Maffay meint.
3: Diese Hitze tut so gut.
0: Ja, was sagst du dazu?
4: Fragwürdig, zumindest bei dieser Hitze und diesen Temperaturen. Aber klar, das ist das Thema, das jetzt momentan jeden umtreibt. Jeder spürt es. Deswegen, das muss man keinem mehr erzählen, dass es heiß ist. Aber über die Folgen der Hitze, über die müssen wir nochmal reden. Die A2 wird mindestens noch bis morgen Abend in eine Stau-Hitzefalle sein. Die Behörden wollen da nun weitere Maßnahmen ergreifen, dazu gleich mehr. Außerdem Thema Abkühlung. Wir schauen nach Arendsee, wie die Besucher auf die Neuerungen im dortigen Strandbad so reagieren und wie es aus Sicht der Betreiber läuft. Sachsen-Anhalt stöhnt, Sachsen-Anhalt schwitzt und es wird noch heißer. An diesem Wochenende könnte der bisherige Hitzerekord fallen. Die höchste jemals in Sachsen-Anhalt gemessene Temperatur waren 40 Grad in Hü-Papsdorf im Landkreis Harz. 2022 war das. Aber es geht ja nicht nur um Spitzenwerte, von wegen früher war es ja auch heiß. Nein, es geht auch um die Länge der Hitzewelle und dass das Ganze bereits im Juni passiert. Wetterexperten sagen, diese Ausnahmezustände, das ist das neue Normal. Auch die Straßen geben bei der Hitze langsam nach. Wegen Hitzeschäden bleibt die Autobahn 2 noch mindestens bis morgen Abend bei Burg Richtung Hannover gesperrt. Die Sperrung Richtung Berlin zwischen Zeeser und Wollin könnte sogar noch länger dauern. Das bringt zusätzlich noch täglich lange Staus. Und das ist gestern über 100 Hühnern zum Verhängnis geworden. Der Tiertransporter mit den Tieren an Bord stand nämlich auch auf der A2 bei praller Sonne im Stau. Lukas Mauri aus der Nachrichtenredaktion, was war da los?
5: Ja, die Hitze war einfach viel zu extrem. Der Fahrer musste befürchten, dass die 9000 Hühner, die er geladen hatte, das nicht überleben. Deshalb hat er die Rettungsleitstelle der Feuerwehr gerufen. Die kam dann auch zu Hilfe und kümmerte sich auf der Rastanlage Wüstenforst mit Wasser und Ventilatoren. Danach aber wieder im Stau festzustecken, wäre natürlich auch wieder ein Risiko gewesen. Deshalb hat die Polizei den Hühnertransporter unter Geleitschutz mit mehreren Funkstreifenwagen durch den Stau bis Zieser geführt. Das soll auch relativ schnell gegangen sein. 150 der 9000 Hühner starben aber trotzdem. Das Veterinäramt leitet jetzt auch rechtliche Schritte gegen den Tiertransporter ein.
4: Der Deutsche Tierschutzbund hatte zuletzt auch einen befristeten Stopp von Tiertransporten während der aktuellen Hitzewelle verlangt. Mit Blick auf die A2 und die Hitzeschäden ist jetzt natürlich die Frage, wie geht es weiter? Denn nach wie vor stehen wegen der Sperrungen täglich zahllose Autofahrer dort in der prallen Sonne im Stau. Heute Morgen war deswegen ein Krisenstab zusammengetreten. Michael Holzberger aus der Nachrichtenredaktion, du hast mit dem Landrat des Jerichower Lands, Burchard, gesprochen. Wer war denn bei diesem Krisenstab dabei und was wurde da besprochen?
6: Na, unter anderem dabei der Landkreis Jerichower Land, die Autobahnpolizei und auch die zuständige Autobahngesellschaft. Und es wurde zunächst auf die schwierige Situation von gestern zurückgeblickt. Das war ja nicht nur für die Autofahrer anstrengend, die der Hitze ausgesetzt waren, sondern auch für die Rettungskräfte. Es gab doppelt so viele Notrufe wie sonst. Und der Landrat Steffen Borchert geht davon aus, dass die Lage weiterhin angespannt bleibt.
7: Müssen wir uns darauf einstellen, dass es weiterhin vermehrt Notrufe geben wird, wo Menschen, die zu lange im Stau feststeckten, vielleicht sogar auch ein defektes Fahrzeug haben, wo die Klimaanlage nicht mehr funktioniert. Menschen, die kein Wasser mit an Bord haben, dass die dehydrieren. Und wir müssen jetzt die Rettungskräfte darauf vorbereiten. Das heißt, wir haben die Leitstelle gestärkt. Wir haben also auch schon die Bereitschaft signalisiert bekommen aus den Nachbarkreisen, dass man uns hier helfen wird.
4: Tja, da muss man auch den Einsatzkräften nochmal für ihre Mühen danken.

0: Michel, die Sperrung wegen der Hitzeschäden, die dauert ja an mindestens bis morgen. Was könnten denn jetzt schon Lösungen sein, um die Situation vor Ort ein bisschen zu entlasten?
1: Naja, die vielen Laster sind ja ein Problem und da gibt es eben die Idee, diesen Lkw-Verkehr von der Autobahn zu bekommen, sagt eben Landrat Borchert.
2: Da die Umleitung, die ausgewiesene von vielen Lkw-Fahrern einfach ignoriert wird, die meisten nach Navi fahren oder denken, so schlimm wird es schon nicht kommen, hilft aus meiner Sicht nur, dass die Straße, die A2, für den Lkw vorübergehend vollständig gesperrt wird, damit die Lkws sich gar nicht erst in Kolonne hier anstellen und es zu diesen massiven Rückstaus kommen. Den Pkw-Verkehr, den glauben wir, dass unser Straßennetz das noch beherrschen kann.
0: Michel, dann lass uns jetzt nochmal auf die Schäden genau gucken. Wie steht es denn aktuell? Ab wann könnte der Bereich bei Burg bzw. der andere Bereich zwischen Ceesa und Wollin wieder freigegeben werden?
1: Also Stand jetzt wird die beschädigte Fahrbahn bei Burg in Richtung Hannover voraussichtlich morgen wieder freigegeben. Eine genaue Zeit gibt es noch nicht. Im Bereich zwischen Ceesa und Wollin in Richtung Berlin gibt es dagegen eine neue Entwicklung. Wieder Landrat Borchert.
2: Dort sind auch neue Schäden entstanden. Und wir müssen leider davon ausgehen, dass bei den steigenden Temperaturen noch weitere Schäden dazukommen. Hier wird es mehr Zeit in Anspruch nehmen, um die Reparaturmaßnahmen durchzuführen. Insofern kann da keine kurzfristige Entwarnung gegeben werden. Stand jetzt müssen wir davon ausgehen, dass es sich noch bis deutlich in die nächste Woche hineinziehen wird.
0: Sagt der Landrat des Jerichower Lands, Steffen Burchert. Wir halten Sie natürlich dazu auf dem Laufenden. Michel Holzberger hat uns auf den neuesten Stand gebracht. Vielen Dank, Michel. In Gedanken sind wir auf jeden Fall bei allen, die jetzt oder später auf den Straßen in Sachsen-Anhalt im Stau stehen. Viele zieht es ja bei diesen Temperaturen nach draußen, um eben Abkühlung zu suchen. Und für viele führt da der Weg direkt ins nächste Freibad, wie zum Beispiel in das Strandbad in Arendsee. Von dem Andrang vor Ort konnte sich auf jeden Fall unsere Reporterin Katharina Heckel überzeugen. Jetzt sitzt sie aber wieder in unserem Regionalstudio in Stendal. Hallo Katharina.
3: Ja, hallo zurück. Gut möglich, dass das Strandbad Arendsee heute und morgen jeweils mehr als 1000 Besucher anzieht. Das liegt sicherlich an den Temperaturen und an dem erfrischenden See. Aber die Geschäftsführerin der Luftkurort Arendsee GmbH, Claudia Schulz, sagt:
4: Wir denken, dass natürlich auch die Investitionen der vergangenen Jahre eine große Rolle jetzt spielen, weil das Bad tatsächlich wieder attraktiv geworden ist. Wir haben ja neben der inzwischen bekannten Kletteragate auch einen neuen Matschpark. Wir haben neue Sonnenliegen dieses Jahr angeschafft oder auch nur einfach so einen kleinen Bagger, mit dem die Kinder Sand baggern können. Und das ist alles gut genutzt.
3: Mit mehreren 100.000 € Fördergeld ist ja zum Beispiel die neue Sonnenplattform anstelle der maroden Seetribüne gebaut worden. Es gibt neue Tretboote, eine Hüpfburg mitten im Wasser, also alles, was vor allem die jungen Badegäste begeistert.
5: Uns gefällt hier eigentlich gut, schön ins Wasser zu gehen. Die Rutsche, Sprungturm auch.
6: Da es da hinten eine Plattform gibt, wo man drauf kann und springen kann.
7: Ich mag das Wasser.
8: Auch hinten das Neue mit der Matschecke finde ich sehr gut. Also ich bin sehr zufrieden, was alles geschaffen wurde. Und wir wissen ja, dass es immer das Geld immer knapp ist.
9: Wir kommen aus Hanau und machen hier Urlaub in Ceesau. Wir haben hier das Bad immer ganz lieb. Also von allem, was da.
0: Ja, das klingt auf jeden Fall alles positiv, Katharina. Heißt das, vor Ort sind auch alle komplett zufrieden?
3: Im Moment schon. Allerdings hat die Tourismuschefin das Jahr 2022 im Hinterkopf. Da war es ja auch ziemlich heiß. Und der Pegel des Arendsees sank um mehr als einen Meter. 800.000 Liter Wasser einfach verdampft.
4: Da war es ja im Grunde auch so, dass wir im Strandbad hin und wieder auch ausbaggern mussten, damit also diese sich ergebenden Sandinseln dann auch wieder verschwinden und die größten Probleme hatten wir mit dem Schiff beim An- und Ablegen. Also wir versuchen das im Grunde vor Öffnung des Bades und dann halt auch, wenn die Queen angelegt hat oder bevor sie das erste Mal losfährt, dann auch zu machen.
3: Für die Tourismusgesellschaft könnte es also, wenn es mit den Temperaturen ansatzweise so weitergeht, ein anstrengendes Jahr werden.
0: Und der richtige Ansturm kommt ja voraussichtlich erst noch. In einer Woche beginnen dann auch bei uns in Sachsen-Anhalt die Sommerferien. Katharina Heckel war das aus unserem Regionalstudio Stendal. Vielen Dank. Und das war der Tag in Sachsen-Anhalt bis hierhin. Passen Sie bei der Hitze gut auf sich und Ihre Liebsten auf und immer dran denken, kommende Woche soll es endlich etwas ab.

0: abkühlen. Und jetzt schauen wir wieder auf die Straßen. Mit dir, Frank.
1: Genauso ist es. Dankeschön, Dennis. Wir möchten, dass Sie gut ankommen. Hier ist der MDR Sachsen-Anhalt Verkehrsservice um 12.10 Uhr. Vorsicht bitte auf der A2 Richtung Hannover. Zwischen Bornstedt und Eilsleben ragt die Leitplanke in die Fahrbahn. Auch Vorsicht auf der A38 Richtung Leipzig. Zwischen dem Dreieck Halle Süd und Bad Lauchstädt liegt eine Dachbox. A2 Richtung Berlin zwischen Eilsleben und Bornstedt. Stau und stockender Verkehr. Zeitverlust 20 Minuten. Die A2 ist zwischen Burg Ost und Burg Zentrum in beiden Richtungen wegen Reparaturarbeiten gesperrt. Dadurch gibt es langen Stau auf der Umfahrung über die B246A und auch durch Burg. Und im weiteren Verlauf Richtung Berlin ist die Autobahn A2 zwischen Ziesa und Wollin ebenfalls wegen Reparaturarbeiten gesperrt. Letzte freie Ausfahrt ist Thesen. A9 Richtung Berlin zwischen Wiedemar und Halle ist die rechte Spur nach einem Unfall blockiert. Im Saalekreis kommt es in Besenstedt und Johannashall zu Geruchsbelästigung. Durch starke Rauchentwicklung schließen Sie bitte Fenster und Türen und schalten Sie Lüftungen und Klimaanlagen ab. Und geblitzt wird auf der B79 in Atenstedt Richtung Halberstadt. Und sollten Sie noch was ergänzen können, rufen Sie uns bitte an. Das geht kostenlos unter 0800 94 6 94 61. Schönen Dank und da wo es geht, gute Fahrt. Ja, und das Wetter könnte sommerlicher gar nicht sein. Bis zum Abend bleibt es sonnig und trocken. Am Abend kann es dann zwischen Altmark und Harz Gewitter geben. Die Höchsttemperatur liegt heute bei 41 Grad. Im Moment haben wir zwischen 28 Grad auf dem Brocken und 38 Grad in Welbsleben im Landkreis Mansfeld-Südharz. Ich bin gespannt, wo wir zuerst 40 Grad haben werden. Melden Sie sich mal bei uns, wenn es bei Ihnen soweit ist. Sie wissen ja, einen Meter über dem Boden im Schatten messen. In der Nacht bleibt es trocken, die Luft kühlt sich ab auf 23, mancherorts bis auf 18 Grad. Und morgen am Sonntag wird es ähnlich wie heute wieder bis zu 41 Grad heiß. Aber im Laufe des Sonntags werden die Wolken immer mehr. Und ab Nachmittag sind Schauer und Gewitter möglich. Gucken wir noch auf den Montag. Der bringt kräftige Gewitter, die dann sogar in Unwetter ausarten können. Und dazu Abkühlung, aber nur auf 25 bis 30 Grad.
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0: Moin, schön, dass Sie Radio hören.

0: Ja, bei solcher Hitze hat jeder, glaube ich, zwei Versuche. Also ich versuch's nochmal.
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0: Es klappt. Wunderbar.
2: Hallo.
0: Und alles, ja, was mit Sport zu tun hat, muss heute Nachmittag dem aufmerksamen Blick meines Kollegen Guido Hensch standhalten. Guido, das große Thema ist natürlich weiterhin die Fußball-WM. In der vergangenen Nacht fanden ja in gleich drei Vorrundengruppen die letzten Spiele statt. Gab es denn da irgendwelche Überraschungen?
2: Ja, das kann man wohl sagen, denn die Kapverden sind sensationell in die erste K.O.-Runde eingezogen. Das Ganze sogar ungeschlagen nach dem dritten Unentschieden im dritten Gruppenspiel, diesmal einem 0:0 gegen Saudi-Arabien. Und weil Uruguay gegen Spanien 0:1 verlor, sind die Urus raus. Auch ziemlich sensationell, finde ich. Belgien feiert dagegen den Gruppensieg nach einem 5:1 über Neuseeland. Ägypten ist Zweiter nach dem 1:1 gegen Iran.
0: Ja, und das Topspiel des gestrigen Tages fand ja zwischen Norwegen und Frankreich statt. Und das erhoffte Wettschießen der Topstürmer gab es da ja leider nicht.
2: Nee, denn Erling Haaland, der blieb wie 8 weitere Stammkräfte der Norweger auf der Bank sitzen, schaute sich das von da aus an. Weltfußballer Dembélé traf dagegen für Frankreich gleich 3-mal. Mbappé steuerte diesmal nur 2 Vorlagen bei, das reichte aber auch. Die Franzosen wären ein möglicher, sehr starker Gegner, wenn Deutschland das Viertelfinale erreichen sollte. Vorher geht es aber am Montagabend erst einmal gegen Paraguay, das könnte schon schwer genug werden.
0: Ja, und während in Übersee die Weltmeisterschaft läuft, hat in unseren Breiten die Vorbereitung auf die neue Ligaspielzeit begonnen. Und Zweitligist 1. FC Magdeburg, Guido, hat gestern Abend noch einen Abgang gemeldet.
2: Ja, der Pole Darius Steilmach, der verlässt den FCM bereits nach 1,5 Jahren wieder. Der junge Mittelfeldspieler wechselt in die erste Fußball-Bundesliga zu Werder Bremen. Über die Ablösesumme haben beide Vereine nichts bekannt gegeben. Am Montag gibt es dann bei den Blau-Weißen den offiziellen Trainingsauftakt.
0: Ja, soweit erstmal Guido Hensch hier im Programm von MDR Sachsen-Anhalt. Und da kommt ja noch einiges auf uns zu heute an Sportinformationen. Jetzt aber erstmal Musik von Chris de Burgh. Ja, die tut immer gut. 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
3: Wir möchten, dass Sie gut ankommen. Hier ist der MDR Sachsen-Anhalt Verkehrsservice um kurz nach 12:30. Die A2 ist zwischen Burg Ost und Burg Zentrum in beiden Richtungen wegen Reparaturarbeiten gesperrt. Dadurch gibt es einen langen Stau auf der Umfahrung über die B246A und durch Burg. Im weiteren Verlauf in Richtung Berlin ist die A2 zwischen Ziesa und Wollin ebenfalls wegen Reparaturarbeiten gesperrt. Die letzte freie Ausfahrt ist Thesen. Und auch da gibt Stau auf der Umfahrung zwischen Schöpsdorf und Ziesa. Dann Vorsicht bitte auf der A2 Berlin-Hannover in beiden Richtungen. Zwischen Bornstedt und Eilsleben ragt die Leitplanke jeweils in die linke Fahrspur. Richtung Berlin gibt es deshalb Stau. Da müssen Sie 20 Minuten mehr einplanen. A9 Richtung Berlin. Zwischen Wiedemar und Halle ist die rechte Spur nach einem Unfall blockiert. Vorsicht auf der A38 Richtung Leipzig. Zwischen dem Dreieck Halle Süd und Bad Lauchstädt liegt eine Dachbox auf der Fahrbahn. Und im Saalekreis kommt es in Besenstedt und Johannashall zu Geruchsbelästigung durch starke Rauchentwicklung. Schließen Sie bitte Fenster und Türen und schalten Sie Lüftungen und Klimaanlagen ab. Geblitzt wird auf der B79 in Atenstedt Richtung Halberstadt. Und wenn Sie noch mehr sehen sollten, von dem wir noch nichts wissen, Blitzerstaus, Gefahrenstellen, dann rufen Sie uns doch bitte an. Die kostenfreie Telefonnummer 0800 94 6 94 6 und die 1. Ja, und das Wetter ist heute waschechtes Stöhn- und Schwitzwetter. Und wenn Sie mich fragen, bei solcher Hitze kommt es dann auf 1-2 Grad mehr oder weniger auch nicht mehr an, ne? Wilfried aus Wulkau im Landkreis Stendal meldet, bei uns sind es im Moment 41,5 Grad. Ja, bis zum Abend bleibt es sonnig und trocken und am Abend kann es dann zwischen Altmark und Harz gewittern. In der Nacht trocken bei 23 bis 18 Grad, das klingt doch schon besser, oder? Morgen wird es ähnlich wie heute, wieder bis zu 41 Grad heiß, aber im Laufe des Sonntags kommen dann immer mehr Wolken und ab Nachmittag sind Schauer und Gewitter möglich. Der Montag bringt kräftige Gewitter und dann gibt es sogar Unwetterartiges. Oder kann es zumindest geben. Und es kühlt sich ein wenig ab auf 25 bis 30 Grad.
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0: Tja, an normalen Tagen ist Sonnenschein etwas locker Leichtes, das für helle Gemüter sorgt. Aber im Moment liegt der Sonnenschein doch eher wie Blei über Sachsen-Anhalt. Und wir von MDR Sachsen-Anhalt tun unser Bestes, sie zu erfrischen mit cooler Musik. Das waren gerade Mr. Mister aus den 80ern. Und falls Sie noch genug Energiereserven haben, dann unternehmen Sie doch irgendwas Schönes. Tipps finden Sie in der MDR Sachsen-Anhalt App oder jetzt hier bei diesen netten Zeitgenossen.
1: Ich fahre heute mit meiner Freundin schön an den Arendsee. Ein bisschen Wasser genießen, kann ich nur empfehlen. Das ist eine schöne Ecke da oben. Schöne Wanderwege, kann dann schon mit dem Fahrrad dann immer rum, sind so 11 bis 12 Kilometer. Ein schönes Wasser, es ist wirklich Natur pur.
2: Heute Nachmittag bin ich bei der Nachbarin zum 85. Geburtstag eingeladen. Ich finde es gut, wenn man im Haus ein gutes nachbarschaftliches Verhältnis hat.
3: Ich gehe leidenschaftlich mit meiner Familie ins Freibad Tangermünde. Das ist so toll, das Essen ist so toll und auch die ganzen Becken. 25 Meter Becken und dann auch noch die Kinderbecken gibt es ja auch noch. Also auch für klein wie auch groß empfehlenswert. Tolles Ambiente. Sie fühlen sich wie in Italien.
4: Mamma mia! Dann lege ich mich schön in meine Wohnung und mache die Jalousien runter und lasse es mir gut gehen. Da gehe ich in meinen Pool und damit habe ich die Hitze erledigt. Die Tränke stehen da am Pool, gekühlt, mit einem Strohhalm drin.

Irresistible, unwiderstehlich, das ist Musik voller Sonne und Wärme, dargeboten von Prinzessin Stefanie. Ja, die Frau weiß, was Hitze bedeutet. Sie ist schließlich an der Côte d'Azur aufgewachsen, in Monaco. Ja, und da unten ist es in diesen Tagen ebenfalls durchweg sonnig, allerdings nicht ganz so heiß wie bei uns, nur so knapp über 30 Grad. Hier ist MDR Sachsen-Anhalt. Wir wünschen Ihnen ein schönes Wochenende und viel Spaß jetzt mit Musik, ebenfalls aus den 80ern. St. Elmo's Fire, hier ist John Parr.

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0: Die Drifters bei MDR Sachsen-Anhalt an einem ja durchaus heißen Wochenende mit Temperaturen teils über 40 Grad. Da hilft es nur, sich in eine Wanne voll kalten Wassers zu setzen. Aber wer da zu spät kommt, dem sei gesagt, die Wanne ist voll. Ja, und diesen tollen Song aus den 70ern von Olivia Newton-John und John Travolta spiele ich für Sie in wenigen Minuten.
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2: Ich bin Michael Rosenbrock. Schönen guten Tag. Drückende Hitze und schon wieder kilometerlange Staus auf der Autobahn 2. Zwei Abschnitte sind ja seit Donnerstag wegen Hitzeschäden gesperrt. Und die Reparatur zwischen Ceesa und Wollin in Richtung Berlin könnte länger dauern als geplant, sagt der Landrat des Jerichower Landes Steffen Burchardt.
3: Dort sind auch neue Schäden entstanden. Und wir müssen leider davon ausgehen, dass bei den steigenden Temperaturen noch weitere Schäden dazukommen. Hier wird es mehr Zeit in Anspruch nehmen, um die Reparaturmaßnahmen durchzuführen. Insofern kann da keine kurzfristige Entwarnung gegeben werden. Stand jetzt müssen wir davon ausgehen, dass es sich noch bis deutlich in die nächste Woche hineinziehen wird.
2: Der Landrat des Jerichower Landes, Steffen Burchardt. Nach seinen Worten wird der andere betroffene Abschnitt bei Burg in Richtung Hannover voraussichtlich morgen wieder freigegeben. Auf der Autobahn und den Umleitungen kommt es im Zuge der Sperrungen zu langen Staus. Autofahrer sollten die A2 weiträumig über die A14 und die A9 umfahren. Im Einsatz auf der A2 sind mittlerweile Motorradstaffeln aus dem Landkreis Börde, aus Weißenfels und auch aus Halle. Sie sollen für eine Rettungsgasse sorgen und auch Menschen mit Wasser versorgen. Wir bleiben bei der Hitze und den Temperaturen, denn Sachsen-Anhalt schwitzt und stöhnt an diesem Wochenende. Ja, und der Höhepunkt der Hitzewelle steht noch bevor. Nach Angaben des Deutschen Wetterdienstes werden bis zu 41 Grad erwartet. Viele größere Veranstaltungen im Land sind bereits abgesagt, wie etwa das Love Music Festival in Magdeburg. Außerdem könnten die Krankenhäuser wegen der Hitze wieder deutlich mehr zu tun haben. Bereits gestern musste etwa in Naumburg im Burgenlandkreis eine 40-köpfige Schulklasse behandelt werden. Bei der momentanen Hitze und Trockenheit kann schon ein kleiner Funke einen großen Schaden auslösen. Davor hatte die Feuerwehr zuletzt gewarnt. Im Landkreis Stendal haben nach einem Funkenschlag bei Mäharbeiten zwischen Rochau und dem Ort Schorstedt gestern etwa 50 Hektar Getreide gebrannt. Mehr als 80 Feuerwehrleute aus 25 umliegenden Ortswehren kämpften mehrere Stunden gegen die Flammen. In Sachsen-Anhalt gilt nach Angaben des Landesforstes in allen Landkreisen eine hohe oder sehr hohe Waldbrandgefahr. Auch in Magdeburg ist die Feuerwehr am Morgen im Einsatz gewesen. An einem Mehrfamilienhaus brannte der Dachstuhl. Über der Stadt stand zeitweise eine schwarze Rauchsäule. Nach rund einer Stunde waren die Flammen laut Feuerwehr gelöscht. Ein Übergreifen des Feuers auf weitere Gebäudeteile konnte verhindert werden. Verletzt wurde niemand. Der Schaden liegt bei etwa 150.000 Euro. Die Ursache des Feuers wird noch untersucht. Deutschland trifft im 16. Finale der Fußballweltmeisterschaft auf Paraguay. Das steht nach den jüngsten Ergebnissen aus der vergangenen Nacht nun fest. Das Spiel findet am Montag statt. Anstoß ist um 22.30 Uhr unserer Zeit. Und das waren die Nachrichten mit Michael Rosenbrock. Wetter und Verkehr mit dir, Frank.
4: So ist es. Dankeschön, Michael. Wir möchten, dass Sie gut ankommen. Hier ist der MDR Sachsen-Anhalt Verkehrsservice um 13.03 Uhr. Die A2 ist zwischen Burg Ost und Burg Zentrum in beiden Richtungen wegen Reparaturarbeiten gesperrt. Dadurch langer Stau auf der Umfahrung über die B246A und durch Burg. Im weiteren Verlauf ist die A2 in Richtung Berlin zwischen Ceesa und Wollin ebenfalls wegen Reparaturarbeiten gesperrt. Die letzte freie Ausfahrt ist Thesen und auch dort gibt's Stau auf der Umfahrung zwischen Schöpsdorf und Ceesa. Dann Vorsicht auf der A2 Berlin-Hannover in beiden Richtungen. Zwischen Bornstedt und Eilsleben ragt die Leitplanke jeweils in die linke Spur. Dadurch gibt's Stau Richtung Berlin bis Allerengersleben. 30 Minuten dauert's da länger und Richtung Hannover bis zurück zur Anschlussstelle Irksleben. Da bitte 20 Minuten mehr einplanen. A9 Richtung Berlin. Zwischen Wiedemar und Halle ist die rechte Spur nach einem Unfall blockiert. Und im Saalekreis kommt es in Besenstedt und Johannashall zu Geruchsbelästigung. Der Grund ist starke Rauchentwicklung. Schließen Sie bitte Fenster und Türen und schalten Sie Lüftungen und Klimaanlagen ab. Geblitzt wird auf der B79 in Atenstedt Richtung Halberstadt. Und ansonsten funktionieren die Blitzer bei den Temperaturen offenbar gar nicht. Aber wenn Sie doch einen noch sehen, melden Sie sich bitte bei uns. Kostet nichts. 0800 94 6 94 6 und die 1. Und Moment mal, da kommt da gerade noch was rein. Ja, eine Warnmeldung für die A38 Richtung Göttingen. Vorsicht zwischen Deiderode und dem Dreieck Drammetal. Da liegen Fahrzeugteile auf allen Spuren. Ja, genau das richtige Wetter für Schlangen und andere Kriechtiere. Für Vögel und Säugetiere wie den Menschen wäre weniger mehr. Ne? Bis zum Abend bleibt es sonnig und trocken. Am Abend kann es dann zwischen Altmark und Harz Gewitter geben. Die Höchsttemperatur heute 41 Grad im Schatten. Im Moment haben wir zwischen 29 Grad auf dem Brocken und 39 Grad in Sandersdorf-Brena. In der Nacht trocken und bisschen frisch. 23 bis 18 Grad, besser als nichts. Ne? Morgen am Sonntag ähnlich wie heute wieder bis zu 41 Grad heiß. Aber im Lauf des Sonntags werden dann die Wolken immer mehr und ab Nachmittag sind dann weiträumig, also fast im ganzen Lande, Schauer und Gewitter möglich. Und wir gucken noch auf Montag, der bringt dann kräftige Gewitter, das kann dann sogar unwetterartig werden. Und es gibt Abkühlung auf 25 bis 30 Grad.
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4: Schön, dass Sie am Radio sind. Schönes Wochenende Ihnen. Und jetzt, wie versprochen, Olivia Newton-John zusammen mit John Travolta aus den 70ern.

0: Jo, das war er, der Sunshine Reggae von Laid Back. Ein Paradebeispiel für einen Sommerhit. Herrlich, ne? Dieser Rhythmus, genau zum Kreislauf des Menschen in diesen Tagen passend. Hier ist MDR Sachsen-Anhalt, ja, und eines muss mal festgestellt werden.
1: Diese Hitze tut so gut, Schmerzen und Zergehen.
0: Es gibt aber auch Leute, die das ganz anders sehen.

0: Sachsen-Anhalt schwitzt bei Temperaturen um die 40 Grad. Bei Harald aus Niederndodeleben werden momentan 42 Grad angezeigt. Er hat sogar ein Beweisfoto geliefert. Aber ja, wie sollte man mit dieser Hitze umgehen? Viel trinken, klar. Direkten Sonnenschein meiden, natürlich, wenn's geht. Und auf schweres, warmes Essen verzichten. Oder aber kühle Orte aufsuchen. MDR Sachsen-Anhalt-Reporter André Damm hat in Bad Schmiedeberg im Landkreis Wittenberg gleich mehrere gefunden.
1: Mein erster Weg führt mich in den Bad Schmiedeberger Kurgarten. Hier stehen mächtige Bäume und die spenden auch mächtig viel Schatten. Außerdem gibt es Wasserspiele und Wassertretbecken. Gefühlt ist es gleich merklich viel kühler. Das finden auch diese beiden Frauen.
2: Das auf jeden Fall. Da geht so ein bisschen ein kühles Windchen und man kann zwischendurch immer Wasser treten, wenn es zu heiß ist. Und das ist natürlich die perfekte Abkühlung.
3: Ja, das ist sehr angenehm, bis der Kältereiz eintritt. Nach einem langen Arbeitstag ist das so erholend, also Wahnsinn.
1: Dem Wahnsinn sind in diesen heißen Tagen viele verfallen, denn in den Kneipp-Tretbecken herrscht ordentlich Betrieb.
4: Das ist ja richtig kaltes Wasser. Der Körper muss dann halt sich aufwärmen und ich glaube, dann verteilt er seine Wärme, die er an der anderen Stelle hat, halt auch da an die Füße oder so.
5: Es tut den ganzen Körper durchschwallen und ich kann seitdem, ich mache es viermal schon, besser schlafen. Also ist fantastisch.
1: Fantastische Abkühlung verspricht auch ein jahrhundertealtes Gemäuer, unsere zweite Station, die Bad Schmiedeberger Stadtkirche. Ein Arbeiter, der gerade schweißtreibend das Unkraut gestutzt hat, der kühlt sich hier gelegentlich mal ab.
6: Ich bin ein Wintermensch, ja. Ist angenehmer als draußen, wie bei solchen Temperaturen von 30 Grad, ja.
1: Doch wo befindet sich gerade der kühlste Ort in der gesamten Kurstadt? Ich folge der Spur der Autos, die zum Supermarkt wollen, unserer dritten Kältestation. Die Klimaanlage dort sorgt für 22 Grad, die sich eiskalt anfühlen.
7: Wir haben die Jacke vergessen, bei Netto ist immer besonders kalt.
8: An die Kühldings, da habe ich schon gefroren. So ist es.
9: Sehr angenehm, deswegen geht man einkaufen.
1: Zum Abkühlen in die Kaufhalle, soweit ist es schon gekommen.
0: Ja, und es kommt bestimmt noch dicker. Mehr kühle Orte in Sachsen-Anhalt gibt es bei uns in der MDR Sachsen-Anhalt-App. Und vielleicht haben ja Sie eine originelle Idee, wohin man sich noch so begeben könnte, wenn man Abkühlung sucht. Dann melden Sie sich einfach bei uns.
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Sheila and B Devotion, Spacer aus den 70ern hier bei MDR Sachsen-Anhalt. Sommerhitze in Sachsen-Anhalt. Und es gibt Orte, wo momentan 43,3 Grad gemessen werden. Zum Beispiel auf der Fensterbank bei Dagmar aus Kolbitz. Ja, da können Sie sich nur ein kühles Plätzchen suchen. Oder eben kalte, nasse Tücher auf die Stirn legen. Da gibt's ja so einige Mittel. Und ansonsten hoffen wir, dass die allgemeine Außentemperatur wirklich die 41 Grad nicht überschreitet. Und ja, abkühlende, erfrischende Musik jetzt hier bei uns im Programm von Duran Duran.

0: Everything I Want to Do, Albert Hammond war das. Und wir möchten, dass Sie gut ankommen. Hier ist der MDR Sachsen-Anhalt Verkehrsservice um 13.31 Uhr. Die A2 ist zwischen Burg Ost und Burg Zentrum in beiden Richtungen wegen Reparaturarbeiten gesperrt. Deshalb gibt's langen Stau, auch auf der Umfahrung über die B246A und durch Burg. Und im weiteren Verlauf der A2 Richtung Berlin ist die Fahrbahn zwischen Ciesa und Wollin ebenfalls wegen Reparaturarbeiten gesperrt. Die letzte freie Ausfahrt dort ist Thesen. Und auch da gibt's Stau auf der Umleitungsstrecke zwischen Schöpsdorf und Ciesa. Dann Vorsicht auf der A2 Berlin-Hannover in beiden Richtungen zwischen Bornstedt und Eilsleben ragt immer noch die Leitplanke jeweils in die linke Spur. Dadurch gibt's Stau Richtung Berlin bis zurück zur Anschlussstelle Allerengersleben, 30 Minuten Zeitverlust, und Richtung Hannover bis zurück zur Anschlussstelle Irksleben, Zeitverlust dort 20 Minuten. Dann Vorsicht auf der A38 Richtung Göttingen zwischen Deiderode und dem Dreieck Drammetal liegen Fahrzeugteile auf allen Spuren. Im Saalekreis kommt es in Besenstedt und Johannashall zu Geruchsbelästigung durch starke Rauchentwicklung. Schließen Sie bitte Fenster und Türen und schalten Sie Lüftungen und Klimaanlagen ab. Geblitzt wird in Halle, in der Hermannstraße, in beiden Richtungen. Danke für die Info. Und wenn auch Sie noch irgendeine Info für andere Autofahrer haben, über Blitzer, Staus, Gefahrenstellen, dann melden Sie sich bitte bei uns telefonisch. Kostenfrei geht das unter 0800 94 6 94 6 1. Vielen Dank. Und ja, ich hoffe, Sie kommen gut an Ihr Ziel. Der heiße Sommer ist in Sachsen-Anhalt angekommen. Es geht stramm auf die 40-Grad-Marke zu. Teils haben wir schon etwas über 40 Grad, wie zum Beispiel bei Ute in Quedlinburg.
1: So, das ist die Hitze, die wir jetzt im Garten haben, in der Boxhornschanze, im Schatten. Das ist ein Wahnsinn. Also wenn es heute nicht gewittert, weiß ich auch nicht. Man hält es ja auch nicht mehr aus. Na denn, alle einen schönen Tag, trinken nicht vergessen, viel trinken bitte.
0: Ja, danke Ute, schöne Grüße nach Quedlinburg. Ja, und wie geht's weiter bis zum Abend? Bleibt es sonnig und trocken am Abend, kann es dann durchaus zwischen Altmark und Harz Gewitter geben, also auch in Quedlinburg. In der Nacht trocken bei 23 bis 18 Grad, morgen ähnlich wie heute wieder bis kurz über 40 Grad heiß, aber im Lauf des Sonntags werden dann die Wolken immer mehr und ab Nachmittag müssen Sie dann vielerorts in Sachsen-Anhalt mit Schauern und Gewittern rechnen, und am Montag kommen sowieso kräftige Gewitter, die dann sogar auch unwetterartig werden können, und es kühlt sich ein bisschen ab auf 25 bis 30 Grad.
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Luca, Susan Vega aus den 80ern, hier ist MDR Sachsen-Anhalt. Ja, und am 15. August präsentieren wir Ihnen ein großes Nena-Open-Air-Konzert auf der Schlosswiese in der Lutherstadt Wittenberg. Und damit die Vorfreude so

richtig, jetzt hätte ich fast gesagt, angeheizt wird. Nee, das kann man in diesen Tagen, glaube ich, nicht sagen. Also mit die Vorfreude gesteigert wird. Ne? Auf den 15. August habe ich gleich für Sie was von Nena, nämlich Nur geträumt, einen ihrer ersten und größten Hits aus der Zeit der Neuen Deutschen Welle noch. Und vorher noch dieser Niederländer hier, Albert West mit Ginny Come Lately. Ihnen ein schönes Wochenende.

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1: Guido Hensch ist wieder bei mir im Studio und Guido guckt nach Amerika.
2: Ganz genau, bei den Fußball-Weltmeisterschaften, da steht der letzte Vorrundenspieltag auf dem Programm. Heute geht's erst 23 Uhr los, da ist nicht mehr ganz so heiß. Da kann man dann vielleicht ganz entspannt sitzen und dann wird einiges geboten. In drei Gruppen geht's noch um die Platzierungen. Silke Heine, eng ist es auch noch in der Gruppe L.
3: England, Portugal und Ghana sind ja in der vergangenen Nacht quasi auf der Couch sicher in die K.O.-Runde eingezogen. England will sich aber noch den Sieg in Gruppe L sichern. Das klingt gegen Panama wie ein Selbstläufer. Im zweiten Spiel hofft Kroatien gegen Ghana noch auf den Zug aufspringen zu können. Dafür würde schon ein Unentschieden reichen. Mit 4 Punkten wären die Kroaten auf jeden Fall dabei. Spannend wird es für Österreich in Gruppe J. Österreich hat ja genau wie Gegner Algerien 3 Zähler. Ein Unentschieden würde beiden Teams fürs Weiterkommen reichen. Bleiben die Ösis aber Zweiter der Gruppe, dann treffen sie im nächsten Spiel auf Spanien. Das Duell zwischen Spitzenreiter Argentinien und den schon ausgeschiedenen Jordaniern hat hier sportlich keine Bedeutung mehr. Deshalb bleibt auch Lionel Messi erstmal auf der Bank. In Gruppe K kämpfen Spitzenreiter Kolumbien und Portugal noch um den Gruppensieg. Außerdem kann sich die Demokratische Republik Kongo mit einem Sieg gegen die punktlosen Usbeken noch einen Platz in der Runde der besten 32 Teams sichern.
2: Also 6 Partien heute Nacht. Morgen früh kennen wir dann alle Paarungen des allerersten Sechzehntelfinals einer Fußball-Weltmeisterschaft. Dass Deutschland auf Paraguay trifft, ist ja kein Geheimnis mehr. Das ganze Montagabend. Ja, und hierzulande, da hat der Hallesche FC in Vorbereitung der neuen Regionalliga-Saison gestern ein weiteres Testspiel gewonnen. Bei Landesligist Farnstedt hieß es am Ende 7:1. Morgen dann steigt das Jubiläumsspiel 60 Jahre HFC. Ab 14 Uhr geht es dann im heimischen Stadion gegen Gornik Sabsche. Das Rahmenprogramm am Stadion beginnt bereits ab 11 Uhr.
1: Ja, danke schön, Guido. Und etwas weiter südlich von der Fußball-WM aus gesehen, geht's auch heiß her. Nicht weit vom nächsten Gegner der deutschen Nationalmannschaft Paraguay entfernt liegt ja das, was jetzt von Barry Manilow besungen wird. Her name was

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0: Ja, so ein Duett hat es nie wieder gegeben, wo der eine Phil heißt und der andere Philipp. Phil Collins und Philip Bailey von der Band Earth, Wind and Fire, Easy Lover, im ewig frischen Sound der 80er. Ja, und hier bei MDR Sachsen-Anhalt gibt's gleich Country Sound aus den 70ern. Dolly Parton ist das und die spiele ich für Sie in wenigen Minuten.
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14: Ich bin Michael Rosebrock. Schönen guten Tag. Autofahrer auf der A2 brauchen weiterhin starke Nerven. Nach den Hitzeschäden bei Burg und Ceesa haben sich wieder kilometerlange Staus gebildet. Betroffen sind die gesperrte Autobahn selbst und die Ausweichstrecken. Die A2 führt über weite Teile durch den Landkreis Jerichower Land. Dessen Landrat Steffen Burchardt spricht sich nun dafür aus, den Lkw-Verkehr deutlich früher von der A2 abzuleiten.
15: Da die Umleitung, die auch

0: Ausgewiesene von vielen Lkw-Fahrern einfach ignoriert wird. Die meisten nach Navi fahren oder denken, so schlimm wird es schon nicht kommen. Hilft aus meiner Sicht nur, dass die Straße, die A2, für den Lkw vorübergehend vollständig gesperrt wird, damit die Lkw sich gar nicht erst in Kolonne hier anstellen und es zu diesen massiven Rückstaus kommen.
1: Der Landrat des Jerichower Landes, Steffen Burchardt. Wann genau die seit Donnerstag gesperrten Teilstücke bei Burg sowie zwischen Ceesa und Wollin wieder freigegeben werden, ist offen. Gerechnet wird damit, dass die Arbeiten bei Burg voraussichtlich morgen beendet sind. Die Reparatur zwischen Ceesa und Wollin in Richtung Berlin könnte aber länger dauern als geplant, weil die Schäden laut Burchardt wohl größer sind als gedacht. Im Einsatz sind heute auf der A2 erneut Motorradstaffeln der Johanniter aus der Börde, Weißenfels und Halle. Sie sollen für eine Rettungsgasse sorgen und Menschen dann auch mit Wasser versorgen, wenn es denn notwendig wird. Ja, Sachsen-Anhalt schwitzt und stöhnt an diesem Wochenende und der Höhepunkt der Hitzewelle steht noch bevor. Nach Angaben des Deutschen Wetterdienstes werden bis zum Abend 41 Grad erwartet. Damit könnte der in Sachsen-Anhalt bislang gemessene Temperaturrekord von 40,0 Grad in Hüb-Harpsdorf von 2022 geknackt werden. Die Behörden rufen die Menschen auf, gut auf sich zu achten und sich möglichst viel im Schatten aufzuhalten. Ab Montag soll es wieder kühler werden. Schon in der Nacht zu Montag sind Schauer und Gewitter möglich. In Magdeburg ist die Feuerwehr am frühen Morgen im Großeinsatz gewesen. An einem Mehrfamilienhaus in der Neuen Neustadt brannte ein Dachstuhl. Über der Stadt stand zeitweise eine schwarze Rauchsäule. Nach rund einer Stunde waren die Flammen laut Feuerwehr gelöscht. Ein Übergreifen des Feuers auf weitere Gebäudeteile konnte verhindert werden. Verletzt wurde niemand. Der Schaden liegt bei etwa 150.000 Euro. Die Ursache des Feuers wird noch untersucht. Nach den beiden schweren Erdbeben in Venezuela gehen die Vereinten Nationen von einem Sachschaden von 7 Milliarden US-Dollar aus. Von den Folgen könnten 7 Millionen Menschen betroffen sein. Die Regierung meldete bisher fast 1.000 Tote, mehr als 3.000 Menschen wurden verletzt. Inzwischen wird die Zeit für die Suche nach Überlebenden knapp. Deutschland trifft im 16. Finale der Fußball-Weltmeisterschaft auf Paraguay. Das steht nach den jüngsten Ereignissen und Ergebnissen aus der vergangenen Nacht nun fest. Das Spiel findet am Montag statt. Anstoß ist um 22.30 Uhr unserer Zeit. Ja, unterdessen hat es bei der WM auch Kap Verde überraschend in die K.O.-Runde geschafft. Dem Team aus Westafrika reichte in der Nacht ein 0:0 gegen Saudi-Arabien für Platz 2 in ihrer Tabelle. Und das waren die Nachrichten mit Michael Rosebrock. Wetter und Verkehr jetzt mit dir, Frankie.
2: Jo, danke schön, Michael. Wir möchten, dass Sie gut ankommen. Hier ist der MDR Sachsen-Anhalt Verkehrsservice. Es ist 14.04 Uhr. Die A2 ist zwischen Burg Ost und Burg Zentrum in beiden Richtungen wegen Reparaturarbeiten nach wie vor gesperrt. Umgeleitet wird weiträumig ab dem Dreieck Potsdam über die A9 bis zum Schkeuditzer Kreuz und dann weiter über die A14 bis zum Magdeburger Kreuz und dann zur A2 bzw. umgekehrt. Im Moment gibt's langen Stau auf der Umfahrung über die B246 A und durch Burg. Also diese Strecke sollten Sie nach Möglichkeit meiden. Und im weiteren Verlauf der A2 Richtung Berlin ist die Fahrbahn zwischen Ceesa und Wollin ebenfalls wegen Reparaturarbeiten gesperrt. Umgeleitet wird weiträumig ab dem Kreuz Magdeburg über die A14 und die A9. Wie gesagt, ne? Im Moment ist die letzte freie Ausfahrt Thesen und auch da gibt es auf der Umleitungsstrecke Stau zwischen Schöpsdorf und Ceesa. Also die A2 im Moment in diesen Tagen keine gute Empfehlung. Am besten Sie umfahren das Ganze weiträumig. Vorsicht! Auf der A2 Berlin-Hannover in beiden Richtungen zwischen Bornstedt und Eilsleben. Auch da ist was passiert. Da ragt nämlich die Leitplanke jeweils in die linke Spur und auch dadurch gibt es Stau Richtung Berlin bis zurück zur Anschlussstelle Allerringersleben. Planen Sie da bitte 30 Minuten mehr ein. Dann auch Vorsicht auf der A38 Richtung Göttingen zwischen Deiderode und dem Dreieck Drammetal liegen Fahrzeugteile auf allen Spuren. Und im Saalekreis kommt es in Besenstedt und Johannishall zu Geruchsbelästigung durch starke Rauchentwicklung. Schließen Sie Fenster und Türen, schalten Sie Lüftungen und Klimaanlagen ab. Und geblitzt wird in Halle, in der Hermannstraße in beiden Richtungen. Falls Sie was ergänzen können, rufen Sie uns bitte an, kostet nichts. 0800 94 6 94 6 und die 1. Ja, und das Wetter bis zum Abend bleibt es, wie es ist. Sonnig und trocken bei Temperaturen bis 41 Grad im Schatten. Momentan haben wir 36 Grad in Ahrensee und Zeitz, 39 in Köthen und 40 in Welbsleben im Landkreis Mansfeld-Südharz. Ja, da ist Erfrischung gefragt. Ulrich aus Stolberg holt sie sich, indem er Winterbilder aus dem MDR-Fernsehen vom Februar anschaut, hat er eins geschickt. Und wenn ich das so sehe, fange ich gleich an zu frieren. Heute Abend kann es dann zwischen Altmark und Harz Gewitter geben. Die Höchsttemperatur liegt bei 41 Grad. Ja, das habe ich schon gesagt. Ne? In der Nacht geht es dann aber runter, das habe ich noch nicht gesagt, auf 23 bis 18 Grad. Und es bleibt trocken. Morgen, ähnlich wie heute, 41 Grad, viel Sonne, später dann Wolken und ab Nachmittag Schauer und Gewitter. Und am Montag so kräftige Gewitter, dass es sogar Unwetter geben kann. Und es wird kühler, 25 bis 30 Grad.
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2: Einen schönen Nachmittag wünsche ich Ihnen.

0: Max Werner, Rain in May. Ja, im Vormonat, im Mai, hat es tatsächlich ab und zu mal noch geregnet, im Gegensatz zum Juni. Hier ist MDR Sachsen-Anhalt. Wir haben es 14.13 Uhr und die Fußball-Weltmeisterschaft in Amerika hat schon vor dem Abschluss der Vorrunde ihr großes Überraschungsteam. Kap Verden ist sensationell ungeschlagen als Gruppenzweiter in die erste K.O.-Runde eingezogen. Reporter Stefan Ehlert stellt uns den Inselstaat jetzt mal kurz vor, damit wir wissen, wer eventuell mal noch unser Gegner wird bei dieser WM.
1: Es regnet einfach viel zu wenig. Deshalb wächst wenig auf den Kapverden. Doch dort ist man es gewohnt, aus wenig viel zu machen. Das gilt scheinbar auch für die laufende WM. Kein Sieg in 3 Spielen, aber eine Runde weiter. Viele können es kaum glauben. So auch die 24-jährige Laidi Pina Kosch. Uns fehlten die Tore, aber trotzdem haben wir einen Sieg erzielt. So ein kleines Land wie unseres und die ganze Welt redet darüber. Wir sind weltweit erfolgreich. Exportschlager Nummer 1 der Kapverden war bislang die Morna-Musik von Cesaria Evora. Doch statt von Sehnsucht und Traurigkeit auf abgelegenen Inseln mitten im Atlantik ist nun die Rede von einem unglaublichen Erfolg. Er habe Tränen in den Augen gehabt, sagt Adelio de Silva. Nie hätte er damit gerechnet, dass die Blauhaie in die K.O.-Runde einziehen würden. Dieser Erfolg bedeutet, dass wir Anerkennung finden und dass die ganze Welt von unserem Land Notiz nimmt. Obwohl die entscheidende Partie gegen Saudi-Arabien in Kap Verde nur mitten in der Nacht verfolgt werden konnte, waren viel mehr Menschen als sonst unterwegs in den Bars und auf den Strandpromenaden von Praia. Bier und Whisky flossen in Strömen, viele schwenkten Fahnen. Die WM habe das ganze Land mobilisiert, sagt Liliana Pirisch-Gonsalves, die mit Freunden diese historische Nacht feiert. Die meisten Kapverdier sowohl im Land selbst als auch in der Diaspora freuen sich darüber, Kap Verde zu unterstützen und zu würdigen und dem Land viel Energie zu geben. Es gibt also diese große Bewegung, die unserer Nationalmannschaft Kraft verleiht. Auf den Inseln selbst leben weniger Menschen als in Frankfurt am Main. Und trotzdem haben es die Blauhaie unter ihrem Trainer Pedro Leitao Brito, genannt Bubista, wieder erwarten, eine Runde weiter geschafft. Sie sind die Helden der Nation. Schon nach dem Unentschieden gegen Spanien und Uruguay wurde das große Nationalstadion in Praia nach ihnen umbenannt. Es heißt jetzt Stadion der Blauhaie.
0: Stefan Ehlert hier bei MDR Sachsen-Anhalt über Kap Verden, ein kleines Land, das bis jetzt ganz groß ist bei der Fußball-Weltmeisterschaft. Und die nächste dicke Überraschung könnte

könnte schon heute Nacht folgen, sollte die Demokratische Republik Kongo Usbekistan schlagen, dann stünden auch die Afrikaner erstmals in einer WM-K.O.-Runde.

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3: Wir möchten, dass Sie gut ankommen. Hier ist der MDR Sachsen-Anhalt Verkehrsservice. Um 14.30 Uhr, halb drei. Die A2 ist zwischen Burg Ost und Burg Zentrum in beiden Richtungen wegen Reparaturarbeiten gesperrt. Der Verkehr wird weiträumig umgeleitet, und zwar ab dem Dreieck Potsdam über die A9 bis zum Schkeuditzer Kreuz und dann weiter über die A14 bis zum Magdeburger Kreuz und dann auf die A2 oder eben umgekehrt. Im Moment gibt's auch langen Stau auf der Umfahrung über die B246A und durch Burg. Diese Strecke ist nicht zu empfehlen. Im weiteren Verlauf ist die A2 in Richtung Berlin zwischen Ziesar und Wollin ebenfalls wegen Reparaturarbeiten gesperrt. Und da sollten Sie diese weiträumige Umleitung, die ich gerade genannt habe, nutzen. Und wenn Sie doch auf der A2 fahren wollen und die kleinen Umleitungen nehmen, dann sei Ihnen gesagt, dass im Moment die letzte freie Ausfahrt Thesen ist. Und auch da gibt's auf der Umleitungsstrecke zwischen Schöpsdorf und Ziesar Stau. Dann Vorsicht auf der A2 Berlin-Hannover in beiden Richtungen zwischen Bornstedt und Eilsleben. Dort ragt die Leitplanke jeweils in die linke Spur und es gibt Stau Richtung Berlin bis zurück zur Anschlussstelle Allerengersleben. Planen Sie da bitte nochmal 15 Minuten mehr ein. Dann Vorsicht auf der A38 Richtung Göttingen zwischen Deiderode und dem Dreieck Drammetal liegen Fahrzeugteile auf allen Spuren. Und im Saalekreis kommt es in Besenstedt und in Johannashall

0: zu Geruchsbelästigung durch starke Rauchentwicklung. Schließen Sie bitte Fenster und Türen und schalten Sie Lüftungen und Klimaanlagen ab. Geblitzt wird in Halle, in der Hermannstraße, in beiden Richtungen. Und sollten Sie noch was anderes sehen, dann rufen Sie uns bitte an. Wir sagen es weiter. Die kostenfreie Telefonnummer 0800 94 6 94 61. Ja, ich wünsche Ihnen heute mal keine gute Fahrt. Natürlich mögen Sie wohlbehalten an Ihr Ziel kommen. Aber ansonsten ist ja so viel los. Das ist ja wirklich Wahnsinn. Da wünsche ich Ihnen eher Geduld und gutes Durchhaltevermögen. Wir schauen aufs Wetter. Bis zum Abend bleibt es ja dabei. Die Sonne scheint. Kann jemand mal der Sonne Bescheid sagen? Die meint's zu gut mit uns. Es ist trocken und wir haben Temperaturen bis 41 Grad. Und die haben wir schon erreicht in Sandersdorf bei Bitterfeld. 40 haben wir in Halle, 38 in Wittenberg, 33 Grad in Schierke. Am Abend kann es dann zwischen Altmark und Harz gewittern. Und in der Nacht ist es trocken. Und die Luft kühlt sich ab auf 23 bis 18 Grad. Morgen wieder, so wie heute, bis 41 Grad heiß. Und im Lauf des Tages kommen dann immer mehr Wolken. Und die bringen ab Nachmittag Schauer. Und auch Gewitter sind wieder möglich. Gucken wir noch auf den Montag. Der bringt kräftige Gewitter. Da entlädt sich das alles, was sich bis jetzt noch aufstaut. Und dann kann es sogar am Montag Unwetter geben. Und es kühlt sich ab auf 25 bis 30 Grad. Ihnen weiterhin ein schönes Wochenende, trotz alledem.
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Lionel Richie bei MDR Sachsen-Anhalt an einem rekordverdächtigen Wochenende, was die Sommertemperaturen angeht. Und ich muss Ihnen sagen, noch nie in meinem Leben habe ich so viele Thermometer auf einmal gesehen. Ich wusste gar nicht, dass es so viele verschiedene Modelle gibt.

Aber Sie sorgen über WhatsApp dafür, dass ich es jetzt weiß, indem Sie Fotos Ihrer Temperaturmessgeräte schicken. Dankeschön dafür. Ja, und das Ganze gleicht fast einem Wettbewerb. Bei wem ist es am wärmsten? Also bei Jörg aus Jessen nicht unbedingt. Er schreibt: Hallöchen, ihr Lieben vom Radio. Ich wünsche euch trotz extremer Hitze einen schönen Nachmittag. Ich musste meinen Kater erstmal aus der Hitze holen und mit einem kühlen, nassen Tuch abreiben. Jetzt schläft er erstmal. Hier in Jessen sind es schon fast 40 Grad. Aber im Keller hält man es aus und zu trinken haben wir auch genug. Ja, na, dann Prost, lieber Jörg. Und bei anderen ist es schon soweit. Da haben wir schon über 40 Grad. 42, 43 hatten wir heute auch schon.

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1: Bei mir im Studio ist jetzt um kurz nach 3:45 wieder Guido Henschow. Guido, du bist jetzt unser FF-Mann. Du hast Fußball und Formel 1.
2: Ganz genau. Es geht natürlich auch wieder um die Fußball-WM. Und da ist bei der deutschen Nationalmannschaft nach der Niederlage gegen Ecuador im letzten Gruppenspiel weiter Wundenlecken angesagt. Das geht natürlich am besten im Kreis der Familie. Und genauso hat man es gestern im DFB-Lager gehandhabt, wie uns Tim Brockmeier jetzt erzählt.
3: Familie, Frauen, Freundinnen. Sie durften einen Tag nach der Niederlage gegen Ecuador wieder im DFB-Teamquartier vorbeischauen. Etwas Ablenkung nach diesem 1:2, das hörbar was gemacht hatte mit dem deutschen Team.
4: Nur weil wir jetzt verloren haben, sollen wir jetzt am Boden sein oder was?
3: Nein, nicht direkt am Boden. Dennis Undorf, aber die Mannschaft plötzlich auch nicht mehr mit breiter Brust unter der Decke wie noch vor dem Spiel. Sie wirkte, sie sprach angeschlagen. Zu schwach der Auftritt gegen die Südamerikaner.
5: Ist natürlich nicht schön, ein Spiel zu verlieren, aber ist ein guter Wake-up-Call für uns.
3: Es wirkte aber auch so, Antonio Rüdiger, als wäre es ein Wake-up-Call, ein Wecker für leise Selbstzweifel gewesen. Wieso gelang es nicht, das nötige Energielevel zu erreichen? Wie sehr kann man aggressiven Gegnern Paroli bieten? Wie gut Lösungen finden gegen die ganz Großen, die kommen könnten, kommen werden jetzt in der K.O.-Phase? Wie stark ist das Team wirklich?
4: Ja, wir sind alle ernüchtert, ne? Das ist ja klar, weil wir uns vorgenommen haben zu gewinnen. Wir haben zweimal schon bessere Leistungen gezeigt und wir wissen, dass im Knockout-Stage wir da auch eine bessere Leistung einfach, egal gegen welchen Gegner, brauchen werden. Und das ist unser Ziel, da wieder das andere Gesicht zu zeigen.
3: Zwei Tage bleiben der DFB 11, um Keeper Manuel Neuer dieses Gesicht zu finden. Die leisen Zweifel, ob es im Team nicht vielleicht doch ein paar Schwachstellen zu viel gibt, vor allem für sich selbst wieder wegzuwischen. Vielleicht konnte die Ablenkung durch die Familie, Frauen, Freundinnen etwas dazu beitragen.
2: Ja, und dann schauen wir zur Formel 1 beim letzten freien Training vor dem Qualifying für den Großen Preis von Österreich. Da waren die Mercedes-Piloten George Russell und Kimi Antonelli am schnellsten unterwegs, dahinter Lewis Hamilton im Ferrari und Max Verstappen, der landete auf Rang 6. Das Qualifying beginnt dann um 16 Uhr.
1: Ja, dankeschön, Guido. Das waren Sportinfos hier bei MDR Sachsen-Anhalt. Und jetzt gibt's Musik von Neil Diamond.

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0: Einer der unsterblichen Songs von John Lennon und seiner Plastic Ono Band aus den frühen 70ern. Instant Karma hier bei MDR Sachsen-Anhalt. Ja, und was gibt's bei uns nach drei? Ja, Flying Through the Air heißt dieses Stück. Es kommt aus Italien von Oliver Onions. Und das spiele ich für Sie gleich nach den Nachrichten.
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2: Ich bin Michael Rosebrock. Schönen guten Tag. Autofahrer zwischen Magdeburg und Berlin sollten die A2 nach Möglichkeit meiden. Grund sind die seit Donnerstag wegen Hitzeschäden gesperrten Autobahnabschnitte bei Burg und zwischen Ceesa und Wollin. Viele Autos stehen auch heute im Stau, ebenso auf den Ausweichstrecken. Während die A2 bei Burg in Richtung Hannover voraussichtlich morgen wieder freigegeben werden kann, dauern die Reparaturen bei Ceesa in Richtung Berlin wohl länger als geplant. Der Landrat des Jerichower Landes, Steffen Burchardt.
3: Dort sind auch neue Schäden entstanden. Und wir müssen leider davon ausgehen, dass bei den steigenden Temperaturen noch weitere Schäden dazukommen. Hier wird es mehr Zeit in Anspruch nehmen, um die Reparaturmaßnahmen durchzuführen. Insofern kann da keine kurzfristige Entwarnung gegeben werden. Stand jetzt müssen wir davon ausgehen, dass es sich noch bis deutlich in die nächste Woche hineinziehen wird.
2: Der Landrat des Jerichower Landes, Steffen Burchardt, er spricht sich nun dafür aus, den Lkw-Verkehr deutlich früher von der A2 abzuleiten.

0: halten und die Autobahn vorübergehend für Lastwagen zu sperren. Damit könnten längere Staus vermieden werden, so Burchardt. Die A2 führt zu einem großen Teil durch das Jerichower Land. Sachsen-Anhalt schwitzt und stöhnt an diesem Wochenende. Nach Angaben des Deutschen Wetterdienstes werden bis zum Abend 41 Grad erwartet. Damit könnte der in Sachsen-Anhalt bislang gemessene Temperaturrekord von 40,0 Grad in Hüb-Harpsdorf von 2022 geknackt werden. Die Behörden rufen die Menschen auf, gut auf sich zu achten und sich möglichst viel im Schatten aufzuhalten. Ab Montag soll es wieder kühler werden. Einen Tag nach dem Gewaltverbrechen in Haldensleben in der Börde ist das Opfer am Leben. Der 48-jährige Syrer musste nach Angaben einer Polizeisprecherin notoperiert werden. Weitere Angaben machte sie aber nicht. Der Mann war gestern nach einem Streit auf dem Marktplatz in ein Geschäft geflohen. Dort wurde er mit einem messerähnlichen Gegenstand attackiert. Der mutmaßliche Angreifer, ein 60-jähriger Iraker, konnte noch am Tatort festgenommen werden. Die Polizei ermittelt wegen des Verdachts eines versuchten Tötungsdelikts und sucht nun Zeugen. Immer wieder kommt es zu Unfällen, weil Menschen unter dem Einfluss von Alkohol oder Drogen im Straßenverkehr unterwegs sind. In der vergangenen Woche hat die Polizei in Sachsen-Anhalt verstärkt Kontrollen durchgeführt. Das Ergebnis: 3.750 Verkehrsteilnehmer wurden angehalten. Knapp 80 von ihnen hatten Alkohol getrunken, 90 von ihnen Drogen genommen. Das teilte das Innenministerium mit. Die Beamten haben nicht nur Autos kontrolliert, sondern beispielsweise auch Fahrradfahrer. Ja, und in Magdeburg sind heute rund 100 Ehrenamtliche aus ganz Sachsen-Anhalt geehrt worden. Gewürdigt wurde bei dem Empfang in der Staatskanzlei Menschen, die sich etwa in Vereinen, Initiativen, Feuerwehren, Hilfsorganisationen oder Kirchengemeinden engagieren. In Sachsen-Anhalt engagiert sich mehr als jeder Dritte freiwillig. Das sind fast 800.000 Menschen. Und das waren die Nachrichten mit Michael Rosebruck. Wetter und Verkehr mit dir, Frank.
1: Na klar doch. Dankeschön, Michael. Wir möchten, dass Sie gut ankommen. Hier ist der MDR Sachsen-Anhalt Verkehrsservice um 3:03. Ja, die A2, Sie haben es gehört und hören es auch immer wieder, ist heute keine gute Idee, also da lang zu fahren. Die ist nämlich zwischen Burg Ost und Burg Zentrum in beiden Richtungen wegen Reparaturarbeiten gesperrt. Der Verkehr wird weiträumig umgeleitet. Ab dem Dreieck Potsdam über die A9 bis zum Schkeuditzer Kreuz, dann weiter über die A14 bis zum Magdeburger Kreuz und dann wieder auf die A2 beziehungsweise umgekehrt. Im Moment gibt es einen langen Stau auf der Umfahrungsstrecke über die B246A und durch Burg. Und im weiteren Verlauf der A2 in Richtung Berlin ist die Fahrbahn zwischen Ziesa und Wollin ebenfalls wegen Reparaturarbeiten gesperrt. Und auch dafür gilt die eben genannte weiträumige Umleitung. Und wenn Sie die ignorieren und doch auf die A2 fahren, dann sei Ihnen gesagt, dass die aktuell letzte freie Ausfahrt Thesen ist. Und auch da gibt es auf der Umfahrungsstrecke Stau zwischen Schöpsdorf und Ziesa. Also nochmal der Hinweis, A2 heute nach Möglichkeit meiden. Dann gibt es noch mehr Probleme auf der A2. Vorsicht, in beiden Richtungen zwischen Bornstedt und Eilsleben. Dort ragt die Leitplanke jeweils in die linke Spur. Es gibt Stau Richtung Berlin bis zurück zur Anschlussstelle Alleringer-Sleben. Da müssen Sie 15 Minuten mehr einplanen. Dann Vorsicht auf der A38 Richtung Göttingen. Zwischen Leinefelde-Worbis und Heilbad Heiligenstadt liegt ein großes Fahrzeugteil auf der linken Spur. Im Saalekreis kommt es in Besenstedt und Johannashall zur Geruchsbelästigung. Durch starke Rauchentwicklung schließen Sie bitte Fenster und Türen, schalten Sie Lüftungen und Klimaanlagen ab. Und geblitzt wird in der Halle, in der Hermannstraße, in beiden Richtungen. Sollten Sie doch noch irgendwas anderes sehen, was ergänzen können, Blitzer, Staus, Gefahrenstellen, dann rufen Sie uns bitte an. Es kostet Sie nichts. 0800 94 6 94 6 und die 1. Ja, welch ein Wetter. Es fühlt sich an wie in den Tropen. Wobei die Ironie an der Sache, in Afrika ist es momentan kühler als bei uns. Conakry in Guinea meldet derzeit 28 Grad, Nairobi in Kenia 25. Wir müssen uns dagegen weiter mit 41 Grad herumplagen, die Stefan in Lebendorf bei Könnern und Micha aus Aschersleben Grad gemessen haben. Bis zum Abend scheint die Sonne und am Abend kann es dann zwischen Altmark und Harz Gewitter geben. In der Nacht geht es aber dann doch ein bisschen runter mit der Temperatur auf 23 bis 18 Grad. Es bleibt trocken und morgen wird es wieder so wie heute bis 41 Grad heiß. Aber im Laufe des Sonntags werden die Wolken dann immer mehr und ab Nachmittag sind Schauer und Gewitter möglich.
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1: Schön, dass Sie im Radio sind. Jetzt wird ein bisschen geklimpert. Oliver Onions hier aus Italien.

0: Sommermusik in ihrem Sommerradio, Blondie bei MDR Sachsen-Anhalt. Ja, und mal sehen, ob der Sommer auch ein Sommermärchen wird für Deutschland. Also nach dem letzten Spiel ist man da ja eher skeptisch. Aber der Top-Favorit dieser Fußball-Weltmeisterschaft gibt sich bislang keine Blöße. Frankreich ist mit 3 Siegen und 10:2 Toren durch die Vorrunde ja quasi marschiert. Vor allem dank einer überragenden Offensive, die Philipp Weißkirch an dieser Stelle noch mal genauer beleuchtet.
1: Wäre Frankreichs Offensive ein Bauwerk, dann würde sie wohl längst zum Weltkulturerbe des Landes gehören. Es ist ein Star-Ensemble von außergewöhnlichem Wert. Diesmal zu bestaunen im Stadion vor den Toren von Boston. Und die absolute Sehenswürdigkeit des Spiels war er hier.
2: Dembélé mit dem Schuss und dem Tor.
3: Dembélé geht ins 1 gegen 1 Zentraltor. Es ist die
4: Dembélé-Show. Il frappe. Le triplé.
1: Ousmane Dembélé, 29 Jahre, Weltfußballer von Paris Saint-Germain. Er schnürte beim 4:1-Erfolg gegen Norwegen den zweitfrühesten Dreierpack der WM-Geschichte. 3 Tore zwischen der 7. und 32. Minute. Schneller war 1954 nur der Österreicher Erich Probst gewesen.
5: Wir bleiben konzentriert. Das war jetzt erstmal ein wichtiges Spiel für uns, um die Gruppe zu gewinnen. Wir wollen jedes Spiel gewinnen und wir werden einfach konzentriert bleiben.
1: Ousmane Dembélé steht jetzt bei 4 Toren. Genauso viele hat sein Teamkollege Kylian Mbappé. Der traf diesmal nicht, er legte aber 2 Treffer auf. Und nicht zu vergessen, Michael Olise von den Bayern, bisher einer der besten Scorer, und der noch junge Désiré Doué, der in der Nachspielzeit den 4:1 Endstand besorgte. Zur Wahrheit gehört allerdings auch, Norwegen stand nur mit einer B-11 auf dem Platz. Die besten Spieler schmorten alle auf der Bank. Und trotzdem, Frankreich hat dieses Spiel von Anfang an ernst genommen. Mbappé traf nach 20 Sekunden die Latte. Das Team hat so viel Tempo und ist einfach im Flow. Es war insgesamt eine souveräne Vorrunde mit 3 Siegen, mit wenig Gegentoren und mit viel Kraft im Sturm. Der Weg ins Finale scheint vorgezeichnet. Im Achtelfinale könnte es gegen Deutschland gehen. Und wer da die besseren Karten hätte, schwant auch dem Reporter.
6: Meine Güte, Joshua Kimmich und Co., ich mache mir ein kleines bisschen Sorgen.
1: Frankreichs Fußballer sind aktuell dabei, sich in Nordamerika ein Denkmal zu bauen. Und Stand jetzt hat es keinen einzigen Kratzer.
0: Man darf gespannt sein, ob die Franzosen das weiter so durchziehen können. Das war ein Beitrag von Philipp Weißkirch.

0: Free mit All Right Now. So, MDR Sachsen-Anhalt hier, jetzt mit einem Blick aufs Wetter und dazu habe ich mich mit Florian Rost im MDR Wetterstudio kurz geschlossen. Florian, du kannst mit einem neuen Allzeitrekord aufwarten.
1: So ist es. Bislang lag der ja in Papsdorf mit 40 Grad gemessen am 20. Juli 2022. Das haben wir heute um genau 1 Grad überschritten. Sandersdorf-Brehna 41,0 Grad, damit ein neuer Höchsttemperatur, der jemals in Sachsen-Anhalt gemessen wurde. Tja, und überhaupt ist es sehr heiß bei uns im Land. Von den 63 Wetterstationen, die bei uns stehen, die meldet nur eine einzige Werte unter 30 Grad. Und das ist der Brocken. Selbst hier 29,2 Grad. Tja, doch das ist ein neuer Temperaturrekord dort. Denn dort lag der bisherige... Da fehlt noch ein bisschen was bis zum Rekord. Der liegt bei 29,7 Grad im Jahr aus dem Jahr 2019.
0: Oh, 41. Ansonsten, ja. Ich sehe schon die Geier über mir kreisen. Ja. Geht da noch mehr?
1: Da ist vielleicht noch mal mehr drin. Morgen wird das Ganze ein Lotteriespiel. Liegt nämlich daran, ob, wann und wo Gewitter aufkommen. Sollten die aufkommen, wie es momentan schon in Teilen Hessens der Fall ist, wo teilweise mehr als 100 Liter pro Quadratmeter in sehr kurzer Zeit gefallen sind, können die Sonne morgen so ein wenig abschatten, sodass dann bei Werten von unter 40 Grad Schluss ist. Ansonsten auch morgen noch mal Temperaturen bis zu 41 Grad. Extreme Hitzebelastung, da auch die Luftfeuchtigkeit noch ein bisschen zunehmen wird. Das heißt, morgen extrem heiß, extrem schwül. Wer morgen nicht raus muss, der sollte es nach Möglichkeit bleiben lassen, sich schonen und ja, ab und zu mal ein kühles Getränk zu sich nehmen.
0: Ja,

0: Und da braut sich doch sicher was zusammen bei solchen Temperaturen.
1: Richtig. Die große Hitze wird dann zu Beginn der neuen Woche ausgeräumt. Dann in Anführungszeichen noch herkömmliche Sommertemperaturen bis knapp 30 Grad. Dazu sehr schwül. Und der Montag bringt dann wiederholt Schauer und Gewitter, die mit Unwetterpotenzial einhergehen. Das heißt, heftiger Starkregen kann in dieser schwül-heißen Luft dabei sein. Auch großer Hagel und Böen, zum Teil in voller Orkanstärke. Das Ganze geht, wie gesagt, dann morgen Abend und in der Nacht zum Montag los. Wird den Montag überdauern und auch in den Folgetagen bleibt es insgesamt gewittrig.
0: Ja, wir müssen alles, was wir bisher wussten, über den Haufen werfen. Knapp 30 Grad gelten heutzutage als kühl.
1: Ja, sozusagen.
0: Ja, danke schön, Florian Rost. Schöne Grüße ins MDR Wetterstudio. Mach's
1: Vielen
0: gut.
1: Dank. Mach's gut.
0: Ja, und da kommt jetzt der passende Song hier. Der Song für alle, die momentan schwitzen hier. Sweat von Inner Circle. 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

0: Camouflage, Love is a Shield. Wir möchten, dass Sie gut ankommen. Hier ist der MDR Sachsen-Anhalt Verkehrsservice um 15.30 Uhr. Ja, und eine heiße Angelegenheit ist nicht nur die Luft hier in Sachsen-Anhalt und darüber hinaus, sondern auch die Verkehrslage auf der A2, die Sie nach Möglichkeit komplett meiden sollten. Die A2 ist nämlich zwischen Burgost und Burgzentrum in beiden Richtungen wegen Reparaturarbeiten gesperrt. Der Verkehr wird weiträumig umgeleitet ab dem Dreieck Potsdam über die A9 bis zum Schkeuditzer Kreuz, dann weiter über die A14 bis zum Magdeburger Kreuz. Da geht's wieder rauf auf die A2, die Sie dann hoffentlich schnell hinter sich lassen können. Im Moment gibt es auf der kürzeren Umfahrung, also in der Nähe, über die B246A und durch Burg einen langen Stau. Und das war noch nicht alles. Im weiteren Verlauf der A2 Richtung Berlin ist die Fahrbahn zwischen Ciesa und Wollin ebenfalls wegen Reparaturarbeiten gesperrt. Auch da gilt die weiträumige Umleitung und die nahe Umleitung über Schöpsdorf und Ciesa ist ebenfalls überlastet. Dicke Staus überall. Und im Saalekreis kommt es in Besenstedt und Johannashall zu Geruchsbelästigung durch starke Rauchentwicklung. Schließen Sie dort bitte Fenster und Türen, schalten Sie Lüftungen und Klimaanlagen ab. Und geblitzt wird in Halle, in der Hermannstraße, in beiden Richtungen. Und wenn Sie noch mehr sehen sollten, Blitzerstaus, Gefahrenstellen, melden Sie sich bitte bei uns. Es geht kostenlos unter 0800 94 6 94 61. Vielen Dank. Und außer, was die A2 betrifft, gute und sichere Fahrt. So, wir schauen aufs Wetter. Bis zum Abend scheint die Sonne und am Abend kann es zwischen Altmark und Harz dann ein paar Gewitter geben. Momentan haben wir zwischen 29 Grad auf dem Brocken und 41 Grad in Sandersdorf-Brehna. In der Nacht bleibt es trocken, die Luft kühlt sich ab auf 23, mancherorts sogar bis auf 18 Grad. Wer die kriegt, der kann sich wirklich glücklich schätzen. Morgen am Sonntag wird es ähnlich wie heute wieder bis zu 41 Grad heiß. Aber im Lauf des Tages werden die Wolken dann immer mehr und am Nachmittag sind dann vielerorts Schauer und Gewitter möglich. Und so richtig dicke kommt es dann am Montag, der bringt kräftige Gewitter, die dann sogar in Unwetter ausarten können. Und dazu Abkühlung auf 25 bis 30 Grad. Da braucht man dann wieder eine Jacke.
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Bei diesem Song von Whitney Houston denkt die Menschheit wohl bis in alle Ewigkeit an Sport. Denn One Moment in Time war ja die offizielle Hymne der Olympischen Sommerspiele 1988 in Seoul. Ja, aber an diesem Wochenende denkt hier in Sachsen-Anhalt wohl niemand an Sport. Bei 41 Grad im Schatten kann man höchstens ja so ein bisschen Muskeltraining für die Hände machen beim ständigen Auswringen des schweißgetränkten Taschentuchs. Und hier bei MDR Sachsen-Anhalt habe ich gleich für Sie den nächsten großen Sommerhit aus den 80ern, Lambada von Kaoma, vorher noch aus den 70ern, David Dundas.

0: Da wird Wassersport betrieben, aber auch das ist bei der aktuellen Hitze kein Zuckerschlecken. Allerdings sind die Bedingungen für die Ruderer in Luzern an sich gar nicht so schlecht. Jan Dittjugeid vom heutigen Halbfinaltag.
1: Es war brutal an diesem Halbfinaltag auf dem legendären Rotsee. Über 30 Grad im Schatten, über 40 in der Sonne. Oliver Zeitler hat sich davon aber nicht beeindrucken lassen. Der 29 Jahre alte Olympiasieger gewann sein Halbfinale im Einer souverän und zog mit der besten Zeit des Tages in den Endlauf ein. Dort wartet auf Zeitler ein Duell gegen den WM-Dritten Jauheni Salaati aus Belarus und den Niederländer Simon van Dorp. Der Deutschlandachter hatte sich bereits am Freitag durch einen zweiten Platz im Vorlauf hinter Weltmeister Niederlande für das Finale qualifiziert. Neben Zeitler hat vor allem auch der in diesem Jahr noch ungeschlagene Männer-Doppelvierer gute Chancen, bei diesem Weltcup-Finale ganz vorne zu landen. Insgesamt ist der Deutsche Ruderverband in den 12 olympischen Klassen auf dem Rotsee in 8 Endläufen vertreten.
0: Tja, und nach dem Ziel kann man eigentlich direkt ins Wasser springen. Ich habe gerade nachgeguckt. Aktuelle Wassertemperatur auch da 23 Grad. Schauen wir noch zur Formel 1. Russell vor Antonelli. Die beiden Mercedes-Piloten gehen heute ab 16 Uhr mit der besten Trainingsleistung in die Qualifikation für den morgigen Großen Preis von Österreich. Dann beginnt um 15 Uhr das Rennen um die WM-Punkte auf der Rennstrecke in Spielberg.
2: Ja, dankeschön, Guido. Hier ist MDR Sachsen-Anhalt. Und eine Sportart haben wir, glaube ich, vergessen. Topfschlagen. Ja, und das veranstalten jetzt das Sweet hier aus den 70ern. Coco. Weiterhin viel Spaß beim Radio hören.

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0: Das waren Kansas mit einer der schönsten Rockballaden der 70er Jahre, Dust in the Wind. Sie hören MDR Sachsen-Anhalt und wissen Sie eigentlich, was das bedeutet, dass Sie uns eingeschaltet haben? Sie haben den Joker gezogen. I'm a Joker, I'm a smoker. Genau diesen Joker von der Steve Miller Band bekommen Sie von mir gleich nach 4.
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5: Ich bin Michael Rosebrock. Schönen guten Tag. Der Temperaturrekord in Sachsen-Anhalt ist geknackt. In Sandersdorf-Brehna im Landkreis Anhalt-Bitterfeld wurden kurz vor 15 Uhr 41,0 Grad gemessen. Es ist nach Angaben des MDR-Wetterstudios der neue vorläufige Höchststand in Sachsen-Anhalt. Der Deutsche Wetterdienst berichtet sogar von 41,1 Grad in Gentin im Jerichower Land. Der bisherige Allzeittemperaturrekord lag in Sachsen-Anhalt bei 40,0 Grad in Hüpapsdorf im Landkreis Harz und das war im Jahr 2022. Ob das Ende der Fahnenstange für heute erreicht ist, ist noch unklar. Bis zum Abend sollen die Temperaturen stellenweise in Sachsen-Anhalt noch steigen. Erst ab Montag soll es dann wieder kühler werden. Autofahrer auf der A2 brauchen weiterhin sehr starke Nerven. Nach den Hitzeschäden bei Burg und Ceesa gibt es nun eine dritte Gefahrenstelle. Wie der Landrat des Jerichower Landes Burchardt MDR Sachsen-Anhalt gerade sagte, befindet sich die zwischen Thesen und Ceesa in Richtung Berlin. Der Schaden quer über alle Fahrspuren habe sich plötzlich ereignet. Bis zu 15 Fahrzeuge seien durch den Blow-up beschädigt worden. Der Verkehr wird nun bereits in Thesen komplett von der A2 abgeleitet und in Richtung Berlin über die Dörfer geführt. Damit ist die Autobahn nun zwischen Thesen und Wollin gesperrt. Landrat Burchardt geht davon aus, dass die Reparaturen auf der A2 bei Ceesa und nun auch bei Thesen bis in die kommende Woche dauern werden. Das gesperrte Teilstück bei Burg in Richtung Hannover wird voraussichtlich morgen freigegeben. Im Einsatz sind heute auf der A2 erneut Motorradstaffeln der Johanniter aus der Börde, der Malteser aus Weißenfels und der Feuerwehr aus Halle. Sie sollen im Stau für eine Rettungsgasse sorgen und Menschen im Bedarfsfall auf der A2 mit Wasser versorgen. Fabian Harsteln, Leiter der Johanniter Motorradstaffel aus der Börde, ist gerade selbst vor Ort. Er beschreibt die Situation.
6: Auf jeden Fall schlimmer als gestern. Woran liegt das? Ja, einfach nicht genug vorbereitet. Es war bekannt, dass es so heiß wird. Eigentlich ist die Baustelle da oben auch bekannt, aber definitiv nicht genug vorbereitet. Da steht fest, kaum jemand hat Getränke dabei und wir versuchen so gut wie möglich zu helfen.
5: Fabian Harsten, Leiter der Johanniter Motorradstaffel aus der Börde. Einen Tag nach dem Gewaltverbrechen in Haldensleben in der Börde ist das Opfer am Leben. Der 48-jährige Syrer musste nach Angaben einer Polizeisprecherin notoperiert werden. Weitere Angaben machte sie aber nicht. Der Mann war gestern nach einem Streit auf dem Marktplatz in ein Geschäft geflohen. Dort wurde er mit einem messerähnlichen Gegenstand attackiert. Der mutmaßliche Angreifer, ein 60-jähriger Iraker, konnte noch am Tatort festgenommen werden. Die Polizei ermittelt wegen des Verdachts eines versuchten Tötungsdelikts und sucht nach Zeugen. Und das waren die Nachrichten mit Michael Rosebrock. Wetter und Verkehr gibt's jetzt mit dir, Frank.
0: Natürlich. Dankeschön, Micha. Wir möchten, dass Sie gut ankommen. Hier ist der MDR Sachsen-Anhalt Verkehrsservice. Die A2 ist zwischen Burg Ost und Burg Zentrum in beiden Richtungen wegen Reparaturarbeiten gesperrt. Der Verkehr wird weiträumig umgeleitet, quasi um Sachsen-Anhalt herum, ab dem Dreieck Potsdam, dann über die A9 bis zum Schkeuditzer Kreuz und weiter über die A14 bis zum Magdeburger Kreuz und zur A2 dann wieder. Oder eben umgekehrt, je nachdem, von wo Sie kommen. Im Moment gibt's auf der Umfahrungsstrecke über die B2 246a und durch Burg lange Staus. Ist also keine gute Idee, das zu nutzen. Und im weiteren Verlauf der A2 Richtung Berlin ist die Fahrbahn jetzt zwischen Thesen und Wollin wegen Fahrbahnschäden gesperrt. Auch da gilt die eben genannte weiträumige Umleitung auf der anderen Umfahrung zwischen Schöpsdorf und Ciesa, ebenfalls langer Stau. Noch eine Meldung für den Saalekreis. In Besenstedt und Johannashall kommt es zu Geruchsbelästigung durch starke Rauchentwicklung. Schließen Sie bitte Fenster und Türen und schalten Sie Lüftungen und Klimaanlagen ab. Und geblitzt wird in Halle in der Hermannstraße in beiden Richtungen. Und falls Sie noch was anderes sehen, rufen Sie einfach an, kostet nichts. 0800 94 6 94 6 und T1. Ja, wir schauen auf dieses, ja, wie soll man es nennen? Einfach Sommerwetter. Bis zum Abend scheint die Sonne und am Abend kann es zwischen Altmark und Harz Gewitter geben. Im Moment haben wir zwischen 28 Grad auf dem Brocken und 41 Grad. Nun auch in Stendal und in Burg. Da ist dann aber hoffentlich Schluss, ne? In der Nacht bleibt es trocken und es wird kühl. 23 bis 18 Grad hatten wir lange nicht mehr, oder? Morgen dann ähnlich wie heute wieder bis 41 Grad Hitze. Aber im Laufe des Sonntags wären es dann immer mehr Wolken am Himmel und am Nachmittag und ab Nachmittag sind dann Schauer und Gewitter möglich. Der Montag bringt kräftige Gewitter, teilweise sogar Unwetterartiges und es wird kühler, 25 bis 30 Grad.
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0: Ein schönes Wochenende wünsche ich Ihnen. Schön, dass Sie Radio hören und hier, wie versprochen, die Steve Miller Band.

0: Die Steve Miller Band hier bei MDR Sachsen-Anhalt. Wir schauen wieder zur Fußball-Weltmeisterschaft. Heute ist ja bereits der 17. Tag der WM und wir sind immer noch in der Vorrunde. Ann-Kathrin Rose hat wahrscheinlich alle bisherigen Spiele gesehen und jetzt ist sie mir zugeschaltet aus Winston-Salem in North Carolina. Ann-Kathrin, welches Spiel hat dir denn bisher am besten gefallen?
1: Das ist bei dieser Mega-Vorrunde gar nicht so einfach zu sagen, denn es gab einfach so unglaublich viele Spiele. Ich glaube, für viele deutsche Fans war es auch schwierig, alle mitten in der Nacht zu schauen. Ich habe so ein bisschen so einen Underdog-Tipp. Na klar, dieses 7:1 der deutschen Mannschaft gegen Curaçao, das hat schon richtig Spaß gemacht zum Anfang. Aber mich hat das englische Team zum Auftakt begeistert. Dieses 4:2 gegen Kroatien, das war das erste Spiel, was nicht so ganz einseitig war, wo es einen tollen Fußball gab, wo es tolle, auch ja, schnelle Elemente gab und das fand ich, hat sehr viel Spaß gemacht.
0: Ja, und was war für dich die bisher größte Überraschung? Ich vermute mal, die Mannschaft aus Kap Verde?
1: Auf jeden Fall. Das ist auch kein Geheimtipp mehr. Also, dass Kap Verde es gestern geschafft hat, da in der Gruppe H tatsächlich ins 16. Finale einzuziehen mit 3 Unentschieden. Das hat viele überrascht. Und ich finde, alle, die diese Bilder gesehen haben oder die sich auch davon erzählen lassen, diese leuchtenden Augen, die strahlenden Gesichter, die Menschen auf der Tribüne, die, glaube ich, trotz Hitze absolute Gänsehaut hatten, das ist tief bewegend. Und das ist das, finde ich, was Fußball so besonders macht, wenn der ganze andere Kram mal in den Hintergrund rückt und man spürt, das ist was ganz Besonderes. Also das wird wahrscheinlich in der nächsten Runde dann das Ende sein, aber dass sie so weit gekommen sind, das ist für die Kap Verde sehr besonders.
0: Ja, Ann-Kathrin, die deutsche Nationalmannschaft spielt ja im 16. Finale am Montagabend gegen Paraguay. Zuletzt gab es gegen die Südamerikaner aus Ecuador eine 1:2 Niederlage. Warum wird uns das am Montag gegen Paraguay nicht passieren?
1: Na, weil der Bundestrainer Julian Nagelsmann heute schon mal die Öffentlichkeit und auch uns Medienvertreter vom Training ausgeschlossen hat. Das heißt, voller Fokus auf Paraguay. Und Paraguay ebenfalls ähnlich physisch wie Ecuador, mit einer starken Defensive, aber nicht mit so viel individueller Klasse. Und das deutsche Team wird sich darauf genau vorbereiten und wird hoffentlich die richtigen Lehren ziehen. Bundestrainer Julian Nagelsmann hat ja gesagt, mehr Struktur, mehr Disziplin. Und so soll es dann am Montag auch klappen in Boston.
0: Und noch die entscheidende Frage, hast du, Ann-Kathrin, denn schon deinen großen Top-Favoriten auf den Titel ausmachen können?
1: Na, die Franzosen sind bisher, finde ich, schon das stärkste Team und die sind sehr, sehr gut unterwegs. Aber vielleicht gibt es ja am Ende doch die große Überraschung. Kleines Insight noch, 1982 Italien mit 3 Remis weitergekommen wie die Kap Verde und am Ende Weltmeister geworden.
0: Ja, das ist die Frau, die ganz nah dran ist am Geschehen bei der Fußball-Weltmeisterschaft in Amerika. Das war live aus Winston-Salem in North Carolina. Ann-Kathrin Rose, schönen Dank für diese Info.

0: sehr.
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Hier ist MDR Sachsen-Anhalt mit einer Warnmeldung. Vorsicht, wenn Sie unterwegs sind auf der A38 Richtung Leipzig. Zwischen Leipzig Südost und dem Dreieck Partenaue fährt ein Radfahrer am Fahrbahnrand. Kommen Sie gut an Ihr Ziel? Ja, und Ingeborg schrieb gerade, Hurra! In Halberstadt regnet es. Ingeborg ist gerade in ihrem Garten und da werden sich auch Ingeborgs Pflanzen freuen. Und sie würden auch Hurra rufen, wenn sie könnten.

Status Quo mit einem Song von Bolland und Bolland aus Holland. You're in the Army Now hier bei MDR Sachsen-Anhalt. Und jetzt wird's wieder richtig sommerlich. So ein bisschen im Reggae-Rhythmus kommt Sascha daher.

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0: sowas Schönes. Haben wir jetzt alle mal gebraucht. Was ganz Ruhiges zum Durchatmen. Dieses Liebeslied von Joe Cocker, You're So Beautiful.
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0: Wir möchten, dass Sie gut ankommen. Hier ist der MDR Sachsen-Anhalt Verkehrsservice. Es ist 16.30 Uhr, halb fünf. Die A2 ist in Richtung Berlin zwischen Irxleben und dem Kreuz Magdeburg jetzt ebenfalls wegen Fahrbahnschäden gesperrt. Als Umleitung wird empfohlen die U63. Dann zu dem Sorgenkind, das uns schon länger beschäftigt, die A2 zwischen Burg Ost und Burg Zentrum ist in beiden Richtungen wegen Reparaturarbeiten gesperrt. Der Verkehr wird weiträumig umgeleitet ab dem Dreieck Potsdam über die A9 bis zum Schkeuditzer Kreuz und dann weiter über die A14 bis zum Magdeburger Kreuz und wieder zur A2 bzw. umgekehrt. Im Moment gibt es lange Staus auf der Umfahrung über die B246A und durch Burg. Also machen Sie lieber einen großen Bogen quasi um Sachsen-Anhalt herum. Also auf jeden Fall die A2 ja, weit von sich weisen. Im weiteren Verlauf ist diese Autobahn in Richtung Berlin, also die A2, jetzt zwischen Thesen und Wollin wegen Fahrbahnschäden gesperrt. Wird also irgendwie gefühlt immer mehr. Und auch da gilt die weiträumige Umleitung, denn auf der nahen Umfahrung zwischen Schöpsdorf und Caesar langer Stau. Vorsicht, auf der A38 Richtung Leipzig, zwischen Leipzig Südost und dem Dreieck Partenauer, fährt ein Radfahrer am Fahrbahnrand. Und im Saalekreis kommt es in Besenstedt und Johannishall zu Geruchsbelästigung durch starke Rauchentwicklung. Schließen Sie bitte Fenster und Türen und schalten Sie Lüftungen und Klimaanlagen ab. Geblitzt wird in Halle, in der Hermannstraße in beiden Richtungen. Das war's von uns, aber vielleicht sehen Sie noch irgendwas anderes. Dann rufen Sie uns bitte an, das geht völlig kostenfrei unter 0800 94 6 94 6 1. Vielen Dank im Voraus. Wir schauen aufs Rekordwetter. Wärmer als hier in Sachsen-Anhalt ist es heute nur in Saudi-Arabien. Da gibt es Orte mit 45 Grad, aber wir sind hier nicht mehr weit davon entfernt. Wir haben 41 Grad momentan in der Hansestadt Seehausen und in Sandersdorf-Brehna. Und bis in den Abend scheint die Sonne. Am Abend kann es dann zwischen Altmark und Harz einzelne Gewitter geben. In der Nacht trocken und die Luft kühlt sich ab auf 23, mancherorts sogar bis auf 18 Grad. Morgen wird es ähnlich wie heute wieder bis zu 41 Grad heiß. Im Laufe des Sonntags werden die Wolken dann immer mehr und ab Nachmittag sind dann Schauer und Gewitter möglich. Wir gucken noch auf den Wochenbeginn. Der Montag bringt kräftige Gewitter. Da entlädt sich dann alles, was sich aufgestaut hat. Und dann kann es sogar Unwetter geben. Und es kühlt sich ab auf 25 bis 30 Grad. Schön, dass Sie Rat hören. Mein Name ist Frank Eberlein.
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1: Ja, also ich trage ja nach wie vor mein schwarz-rot-goldenes Armband, aber mein Kollege Guido Hensch sitzt im Studio in kanariengelbem Shirt und in blauer Hose. Guido, du bist Brasilien-Fan, ne?
2: Ja, irgendwie schon immer, ne? Früher haben sie einen besseren Fußball gespielt, aber man wechselt ja nicht einfach.
1: Ja.
2: Aber wir schauen jetzt mal, was da heute noch bei der WM los ist, ne? Ich würde mal sagen, das lassen wir Hendrik Lückhoff übernehmen, denn der weiß da ganz genau, welche Partien heute anstehen.
3: Seit der vergangenen Nacht deutscher Zeit kennt das deutsche Team seinen Gegner für die erste K.O.-Phase. Auf Paraguay will Bundestrainer Julian Nagelsmann seine Spieler ab heute vorbereiten, im ersten Mannschaftstraining nach der Niederlage gegen Ecuador vorgestern. In drei Vorrundengruppen fallen am Abend und in der Nacht noch Entscheidungen über Ausscheiden und Weiterkommen. Unter anderem kämpft Kroatien in Gruppe L noch gegen Ghana um das Ticket für die K.O.-Phase. In Gruppe J gibt es das Endspiel ums Weiterkommen zwischen Österreich und Algerien. Mit einem Unentschieden wären beide weiter. Und in Gruppe K geht es zwischen Portugal und Kolumbien um den Gruppensieg. Dahinter kämpfen Usbekistan und der Kongo um Platz 3.
2: Also da ist noch einiges los in dieser heißen Sommernacht hier bei uns in Sachsen-Anhalt.

0: Ich finde, da kann man ruhig mal vor dem Fernseher sitzen bleiben. Oder aber man geht an und aufs Wasser. Wie die Ruderer derzeit beim Weltcup in Luzern auf dem Rotsee steigen morgen die Finalläufe. Ja, und die größten deutschen Siegchancen, die gibt's wohl dann im Einer, Jan Dittjugeit?
1: Naja, die größten Hoffnungen liegen natürlich auf Oliver Zeitler, aber auch dem deutschen Männerdoppelvierer ist ein Sieg zuzutrauen. Das neu formierte Team um Schlagmann Ole Hohensee ist in diesem Jahr ungeschlagen und ist gerade dabei, sich in der Weltspitze zu etablieren. Das möchte natürlich auch gerne der Deutschlandachter. Der Weltcup-Auftakt vor 4 Wochen ging allerdings kräftig schief. In Luzern sah es am Freitag im Vorlauf schon besser aus. Weltmeister Niederlande konnte da durchaus schon geärgert werden. Das DRV-Flaggschiff wurde Zweiter und ist im Endlauf auf jeden Fall ein Medaillenkandidat. Auch der Frauendoppelvierer ist für Edelmetall gut. Generell muss man sagen, dass sich der Aufwärtstrend im Deutschen Ruderverband fortsetzt. Der DRV ist bei diesem Weltcup-Finale in 8 der 12 olympischen Klassen vertreten. Das sah in den vergangenen Jahren deutlich schlechter aus.
0: Tja, dann wollen wir mal hoffen, dass da morgen nicht irgendwie eine Gewitterfront dazwischen funkt.
2: Nee, das hoffen wir überhaupt nicht. Dankeschön, Guido. Hier ist MDR Sachsen-Anhalt und jetzt geht's bei uns hier nach Kalifornien. Ja, Sacramento, die Hauptstadt des US-Staates, ist ja eine wunderschöne Stadt. Behaupten zumindest Middle of the Road.

also die Sonne mag im Fernsehen immer scheinen, da will ich AHA gar nicht widersprechen. Aber die Hitparade gibt's im Fernsehen schon lange nicht mehr. Die gibt's im Radio und auch nur bei uns, bei MDR Sachsen-Anhalt. Ab 18 Uhr mit Christoph Schneider. Christoph übernimmt gleich. Ich darf mich also raus in die Hitze begeben. Mein Name ist Frank Eberlein. Schönen Abend Ihnen.

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0: Das sind die 40 Grad jetzt hier bei MDR Sachsen-Anhalt. Matthew Walder, was für ein fantastisch schönes Liedchen. Break My Stride. Wie geht's weiter? So geht's weiter. I need more of you, changing my rain into sun. Das klingt doch wie die, wie die Bellamy Brothers. I need more of you. In voller Schönheit. Gleich hier bei MDR Sachsen-Anhalt.
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0: Und die Übersicht wird Ihnen kühl präsentiert von Dennis Blatt. Grüß dich, Dennis.
7: Grüß dich, Christoph.
0: Und jede Wette, es geht um die Temperaturen, es geht um die Hitze.
7: Ja, das braucht man keinem mehr zu erzählen, dass es heiß ist. Jeder spürt es. Aber über die Folgen der Hitze, über die müssen wir reden. Die A2 wurde heute erneut zur Stau-Hitzefalle. Jetzt gibt es neue Schäden wegen der hohen Temperaturen. Wir schauen auf die Folgen. Rekord bei der höchsten jemals in Sachsen-Anhalt gemessenen Temperatur. 41,5 Grad wurden vor einer halben Stunde in Drewitz im Jerichower Land gemessen. Das schlägt den bisherigen Rekord von 2022 um 1,5 Grad. Tja, und 41,5 Grad, das ist übrigens auch deutschlandweit die höchste Temperatur, die heute gemessen wurde. Zumindest bisher, denn die endgültige Höchsttemperatur wird erst um 20 Uhr bekannt gegeben. Wer die Temperaturen besonders stark zu spüren bekommt, das sind unter anderem die Helfer auf der Autobahn 2, dem neuen Sorgenkind des Landes. Zwei Sperrungen gab es bisher schon wegen Hitzeschäden. Einmal bei Burg in Richtung Hannover und zwischen Ziesar und Wollin in Richtung Berlin. Trotz Warnungen standen auch heute wieder tausende Autos auf der A2 und kamen kaum voran. In der Hitze kann das schnell gefährlich werden. Deswegen war unter anderem die Motorradstaffel der Johanniter des Landkreises Börde unterwegs. Deren Chef Fabian Harsteln sagte uns:
8: Schlimmer als gestern von der Temperatur her. Also unsere Sachen brennen, wir brennen. Es ist einfach nur heiß. Vorne Richtung Ziesar haben wir gerade ca. 6000 Fahrzeuge mit Kreislaufproblemen, brauchen dringend Wasser. Woran liegt das? Ja, nicht genug vorbereitet. Kaum jemand hat Getränke dabei. Wir versuchen so gut wie möglich zu helfen. Natürlich sind uns diesmal auch die Hände gebunden. Wir müssen immer wieder abbrechen und uns selber abkühlen, eine kühle Stelle aussuchen. Es ist auch für uns extrem heiß. Unsere Fahrer sind noch motiviert, aber natürlich zerrt das gewaltig an den Kräften.
7: Tja, auch die Helfer kommen an ihre Grenzen dieser Tage und eben auch unsere Straßen. Inzwischen gibt es eine dritte Stelle, an der die A2 wegen Hitzeschäden gesperrt werden musste. Michael Rosebruck aus unserer Nachrichtenredaktion ist jetzt bei mir. Grüß dich, Michael.
9: Hallo, grüß dich.
7: Was ist denn bekannt zu dieser dritten Sperrung jetzt?
9: Tja, und gerade eben kam rein, dass es nicht nur eine dritte Sperrung, sondern auch eine vierte Sperrung gibt. Es überschlägt sich quasi seit heute Nachmittag. Gesperrt sind neben den bekannten Stellen bei Burg und zwischen Ziesar und Wollin. Jetzt auch in Richtung Berlin. Die Abschnitte zwischen Irxleben und dem Kreuz Magdeburg sowie zwischen Thesen und Ziesar. Dort ist am Nachmittag plötzlich quer über alle Fahrspuren der Belag hochgekommen und das ja genau in dem Bereich, wo bis zu dem Zeitpunkt viele Autos im Stau standen, weil die Autobahn zwischen Ziesar und Wollin wegen eines Hitzeschadens eh schon dicht war. Ja, und damit ist die Autobahn nun in dem Stück zwischen Thesen und Wollin auf 30 Kilometer Länge gesperrt.
7: Boah, eine ganz schöne Strecke, die jetzt für Autofahrer und LKW eben nicht mehr benutzbar ist. Die müssen jetzt über andere Wege gehen. Michael, wie geht es denn jetzt weiter?
9: Ja, der Verkehr wird in Richtung Berlin in Teesen von der A2 abgeleitet und in Richtung Berlin über die Dörfer geführt. Landrat Burchardt, also vom Jerichower Land, geht davon aus, dass die Reparaturen auf der A2 bei Ceesa und nun auch bei Teesen bis in die kommende Woche dauern werden. Er spricht von einem Nadelöhr. Ja, und die Behörden appellieren an Autofahrer und Lastwagenfahrer, nicht mehr auf die A2 zu fahren und sich damit hinten anzustellen. Ja, und ich sagte ja eben gerade schon, es kommt immer noch was dazu. Jetzt kam noch rein, zusätzlich dicht ist auch die A14 in beiden Richtungen zwischen dem Kreuz Magdeburg und Dahlen-Warsleben. Also da wird sicherlich noch das eine oder andere passieren und das wird uns sicherlich noch einige Tage beschäftigen, dieses Thema.
7: Auf jeden Fall, Michael. Da bleibt uns nur allen Autofahrern viel Geduld und Kraft zu wünschen. Michael Rosebruck war das. Vielen Dank. Wir schauen noch kurz auf einen Aspekt, den unsere Nutzer im Internet häufig angemerkt haben. Dort wird nämlich gefragt, wie es denn sein kann, dass die Hitze unseren Autobahnen hier in Deutschland so zusetzt, während man im Süden Europas offenbar besser damit klarkommt. Mein Kollege Leines Zosel hat dazu recherchiert. Leines, was kannst du uns dazu sagen?
10: Grundlegend leiden auch Straßen in Italien oder Spanien unter hohen Temperaturen. Zuletzt zum Beispiel vor wenigen Tagen auf der A4 in Italien zwischen Vicenza und Verona. 30 Kilometer lange Staus waren die Folge. Und natürlich erreichen uns hier in Deutschland Meldungen über beschädigte Straßen im spanischen Hinterland, doch eher selten. Es ist aber auch richtig, dass die Straßen in Deutschland für andere Temperaturspannen ausgelegt sind. Schließlich gibt es hierzulande doch noch eher starke Minusgrade als auf Sizilien. Dass es nun regelmäßig bei uns knapp 40 Grad heiß wird, darauf sind die Straßen hierzulande noch nicht eingestellt. Vor allem, wenn es innerhalb kurzer Zeit sehr heiß wird und dann auch wieder stark abkühlt. Das setzt vor allem dem Beton unter der Fahrbahn starken Spannungen aus. Bei modernen Straßen soll das aber nach offiziellen Angaben seltener vorkommen.
7: Tja, hoffen wir es, denn wenn alle Autobahnen sich jetzt so verhalten wie die A2 bei uns, dann gäbe es wohl bald einen veritablen Verkehrsinfarkt. Tja, wir schauen noch kurz auf ein anderes Thema als Stau und Hitze. Wir schauen nach Halberstadt. Ein freier Jugendclub einerseits, andererseits auch ein Ort des Miteinanders von Einheimischen und Geflüchteten. Bei der Zora in Halberstadt gibt es allerhand kulturelle und soziale Angebote. An diesem Wochenende feiert sie ihr 35-jähriges Bestehen und ist aus der Stadt eigentlich nicht mehr wegzudenken. Aber die Macher vor Ort sehen sich auch immer wieder mit Anfeindungen konfrontiert. MDR-Harz-Reporter Sven Wuttke mit einem Stimmungsbild bei der Zora in Halberstadt.
11: Die Jam Session ist ein neues Freizeitangebot, das auch Philipp Koop für sich entdeckt hat. Beruflich als Förster unterwegs probiert er sich in der Zora am Schlagzeug aus.
12: Ich finde die Gemeinschaft hier bei der Zora spitze. Die Leute sind sympathisch und wenn man da quasi das musikalisch auch noch ein bisschen ausleben kann hier, finde ich das klasse.
11: Seit fast 10 Jahren schraubt Burki kaputte Fahrräder wieder flott, etwa für die ZAST, die zentrale Anlaufstelle für Asylbewerber des Landes in Halberstadt.
13: Macht mir ja auch Spaß. Freue ich mich besonders, wenn ich kleine Kinder sehe, wie die jetzt strahlen, wenn sie so ein kleines Kinderfahrrad bekommen haben. Das war was Schönes.
11: Dank der Jugend- und Sozialarbeit gibt es viele Angebote mehr in der Zora. Kunst und Konzerte, Ecken und Bars, um sich zu treffen, sich kennenzulernen. Zora-Chef Robert Fietzke hat am Kicker gerade gewonnen.
14: Und die Zora hat eben auch durch ihren sozialen Anspruch, durch die günstigen Preise, Getränke an der Bar, bezahlbare Ticketpreise und günstige Ferienprogramme natürlich auch einen sozialen Anspruch und ist deswegen auch ganz, ganz wichtig für Menschen, die eben nicht so viel Kohle haben.
11: Mit finanziellen Mitteln vom Landkreis Harz sowie aus Spenden und Fördermitgliedschaften könne sich der Verein über Wasser halten. Zuwendungen durch das Land gäbe es kaum.
14: Jetzt muss man aber sagen, sind wir natürlich auch so ein bisschen froh, nicht von Landesmitteln abhängig zu sein, weil die Bedrohung, die durch die Landtagswahl erwächst, entsprechend dann auch nicht ganz so groß ist, wie das bei anderen Trägern, bei anderen Vereinen, bei anderen landesweiten Netzwerken der Fall ist, die gerade akut bedroht sind, wie Miteinander e.V., die mobile Opferberatung, Kinder- und Jugendring Sachsen-Anhalt, ja, also all jene, die seit Jahren den Mund laut aufmachen gegen Rechtsextremismus.
11: Der allgegenwärtig ist gegen die Zora.
14: Das ist für uns Alltag, morgens aufzuschließen, zu gucken, ob es wieder Hakenkreuzschmierereien oder andere Vorfälle gab, dann entsprechend eine Anzeige zu machen. Das ist für uns fast schon Routine. Wir wollen kein einziges Angebot canceln wegen rechten Bedrohungen. Deswegen halten wir durch und halten da wacker dagegen, wir auch als demokratischer Kern in der Region.
11: Dem pflichtet auch Iris Kenull bei. Sie hatte vor 35 Jahren die Zora Halberstadt mitgegründet.
15: Mein

0: Rezept ist, sie sollen so weitermachen, wie es jetzt läuft. Es sind unheimlich viele, also ich gehe ja mein Bier trinken auch einfach so, mal Freitag, Samstags. Und es sind so viele junge Leute mittlerweile da, die dann über dieses, ich gehe mal in eine Kneipe, anfangen Aufgaben zu übernehmen und so. Und das soll unbedingt fortgeführt werden.
1: Der Name Zora, der ein oder andere kann sich es vielleicht denken, entstand übrigens in Anlehnung an das Kinderbuch Die rote Zora und ihre Bande von Kurt Held. Sven Wuttke war das, vielen Dank. Und es war der Tag in Sachsen-Anhalt bis hierhin. Jetzt schauen wir wieder auf die Straßen. Mit dir, Christoph.
2: Geht los, danke Dennis. Wir möchten, dass Sie gut ankommen. Hier ist der MDR Sachsen-Anhalt Verkehrsservice. Die A2, da ist sie. Ist zwischen Burg Ost und Burg Zentrum in beide Richtungen wegen Reparaturarbeiten gesperrt. Umgeleitet wird weiträumig ab dem Dreieck Potsdam über die A9 bis zum Schkeuditzer Kreuz und weiter über die A14 bis zum Magdeburger Kreuz und zur A2 beziehungsweise auch wiederum zurück. Aktuell sind es lange Staus auf der Umfahrung über die B246A und durch Burg. Und wegen Fahrbahnschäden sind im weiteren Verlauf Richtung Berlin folgende Abschnitte gesperrt. Zwischen Irxleben und Kreuz Magdeburg, die empfohlene Umleitung, ist die U63, hier Stauz bis Bornstedt. Und gesperrt ist zwischen Thesen und Wollin. Umgeleitet wird hier weiträumig ab dem Kreuz Magdeburg über die A14 und die A9. Es ist derzeit Stau auf der Umfahrung zwischen Magdeburger Fort und Ziesa. Schauen wir zur A14 Magdeburg-Schwerin zwischen Kreuz Magdeburg und Dahlen-Warsleben. Fahrbahnschäden, die Autobahn ist gesperrt. Sie haben es gerade auch in den Nachrichten gehört. A38 Richtung Leipzig. Zwischen Leipzig-Südost und dem Dreieck Partenaue ist ein Radfahrer unterwegs. Der hat Nerven. Und im Saalekreis kommt es in den Ortslagen Besenstedt und Johannashall zu Geruchsbelästigung durch starke Rauchentwicklung. Schließen Sie Fenster und Türen und schalten Sie Lüftungen und Klimaanlagen ab. Naja, auf Ihre Verantwortung. Dabei sind wir bei den Blitzern angekommen. Die stehen in Halle in der Hermannstraße in beiden Richtungen. Wenn Sie jetzt Ergänzung durchgeben möchten, ist das kein Problem. Die Nummer ist kostenfrei 0800 94 6 94 6 und die 1. So, und die ganze Hitze in Zahlen. Magdeburg 37 Grad, Halle 39 Grad, Wittenberg 39 Grad, selbst auf dem Brocken über 30 Grad. Es bleibt hitzig. Heute Abend eventuell zwischen Harz und Altmark so ein bisschen Gewitterneigung. Heute Nacht dann die Abkühlung zwischen 23 und 18 Grad. Morgen dünne Schleierwolken, viel Sonne bis 41 Grad. Eventuell zum Nachmittag mal ein Hitzegewitter. Das ist dann auch der Trend zum Montag. Da gibt es auch mal längeren Regen. Trotzdem bis 29 Grad.
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2: Und da genießen wir die Hits. Heute natürlich mit Eiswürfeln. Den hier zum Beispiel, die Bellamy Brothers. I Need More of You. Find schön, dass Sie dabei sind.

Bengels bei MDR Sachsen-Anhalt. If she knew what she wants. Und wir können sagen, alles Gute zum 40. Lieber Song. Genau vor 40 Jahren hast du dich ja in den bundesdeutschen Charts getummelt und bist sogar bis auf Platz 17 gestiegen. Und zwar war das am 9. Juni 1986. Weiter geht's mit Musik von Cat Stevens. Oh, Very Young.

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0: Peter Gabriel, Salisbury Hill um genau 17.30 Uhr. Wir möchten, dass Sie gut ankommen. Hier ist der MDR Sachsen-Anhalt Verkehrsservice mit ganz viel A2. Die ist zwischen Burg Ost und Burg Zentrum in beide Richtungen wegen Bauarbeiten gesperrt. Umgeleitet wird weiträumig ab dem Dreieck Potsdam über die A9 bis zum Schkeuditzer Kreuz und dann über die A14 bis zum Magdeburger Kreuz und zur A2 oder eben auch andersrum. Aktuell sind es lange Staus auf der Umfahrung über die B246a und durch Burg. Und wegen Fahrbahnschäden sind im weiteren Verlauf Richtung Berlin folgende Autobahnabschnitte gesperrt. Zwischen Irxleben und dem Kreuz Magdeburg. Hier ist die empfohlene Umleitung die U63, hier staut's bis Bornstedt. Außerdem gesperrt zwischen Thesen und Wohlin. Abgeleitet wird hier weiträumig, und zwar ab dem Kreuz Magdeburg über die A14 und die A9. Es staut sich auf der Umfahrung zwischen Magdeburger Fort und Ziesa. Außerdem klemmt's auf der A14 Magdeburg-Schwerin zwischen Kreuz Magdeburg und Dahlen-Warsleben. Fahrbahnschäden, die Autobahn ist gesperrt. Und im Saalekreis gibt's in Besenstedt und in Johannashall Geruchsbelästigung durch starke Rauchentwicklung. Bitte schließen Sie Fenster und Türen, schalten Sie Lüftungen und Klimaanlagen ab. Und da kommt noch ein Blitzer. Der steht in Halle in der Hermannstraße und der blitzt in beiden Richtungen. Kommen Sie gut an, machen Sie sachte, nehmen Sie genug Wasser mit, wenn Sie unterwegs sein müssen. Und sagen Sie Bescheid, falls hier was fehlt. 0800 94 6 94 6 und die 1. Und das Wetter, Haldensleben 36 Grad, Bernburg 38 Grad, Zeitz 38 Grad. Es bleibt hitzig heute Abend, eventuell in der Altmark so ein paar Gewitter. Heute Nacht dann die Abkühlung bis auf 18 Grad. Und morgen geht's mit dünnen Schleierwolken los. Es gibt wieder viel Sonne, es werden bis 41 Grad, eventuell ab dem Nachmittag mal so ein Hitzegewitter. Der Regen kommt aber dann am Montag dann auch mal länger und auch mal großflächig. Trotzdem Montag bis 29 Grad.
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0: Wir schunkeln uns durch den Spätnachmittag, sofern wir können. Die Gumbe Dance Band Seven Tears hier bei MDR Sachsen-Anhalt. Haben Sie es warm? Sie sind in bester Gesellschaft.
1: Bist du schon draußen gewesen, Bert? Das ist heute wahrscheinlich der allerheißeste Tag, den es jemals gegeben hat. Ja,
0: so wird es wohl sein. Auf jeden Fall gibt es aber hier die passende Musik, um durchzuhalten. Und man kann ja ein bisschen nachhelfen, oder? Hier sind Sailor. Hier kommt Girls, Girls, Girls. Ich wünsche einen schönen Samstag.

0: Glenn Medeiros, Nothing's Gonna Change My Love For You an diesem schönen 40 Grad Samstag. Ich freue mich ja, dass Sie Ihre Laune nicht völlig verloren haben, so wie zum Beispiel Hagen aus Bad Dürrenberg.
1: Draußen, da ist es schwül. Ich grüße den Christoph. Bei Ihnen ist es kühl.
0: Hat er nicht ganz Unrecht? Und mit so einem Zweizeiler ist es ja nicht getan.
1: 40 Grad und jetzt ist Schluss. Es kommt die Badewanne. Was fetzt? Das muss.
0: Ja, jetzt aber rasch in die Badewanne. Wir haben ja noch mehr vor heute. Viertelstündchen noch. Dann ist Zeit für die Hitparade hier bei MDR Sachsen-Anhalt. Die neue Top 20 möchte ans Licht. Sie haben gewählt, Sie haben zusammengestellt. Vielleicht gibt es sogar eine neue Nummer 1. Wir werden es erfahren jetzt ab 18 Uhr hier bei MDR Sachsen-Anhalt.

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3: Ich bin Michael Rosebrock. Schönen guten Abend. Der Temperaturrekord in Deutschland ist geknackt und er geht nach Sachsen-Anhalt. In Drewitz im Jerichower Land wurden gegen 16.30 Uhr 41,5 Grad gemessen. Das geht aus vorläufigen Daten des Deutschen Wetterdienstes hervor. In Sandersdorf-Brehna im Landkreis Anhalt-Bitterfeld stieg die Temperatur nach Angaben des MDR-Wetterstudios am Nachmittag sogar auf 41,6 Grad. Ob das Ende der Fahnenstange damit für heute erreicht ist, ist noch unklar. Bis zum Abend könnten die Temperaturen stellenweise noch steigen. Der bisherige Allzeit-Temperaturrekord für Sachsen-Anhalt lag bei 40,0 Grad in Hüb-Harpsdorf im Landkreis Harz aus dem Jahr 2022. Die Hitze setzt den Autobahnen im Norden Sachsen-Anhalts und darüber hinaus weiter zu. Es gibt neue Fahrbahnschäden. Die Autobahnen 2 und 14 sind seit dem Nachmittag an weiteren Stellen gesperrt. Dennis Blatt aus der Nachrichtenredaktion. Wo genau?
4: Also nach den bekannten Hitzeschäden bei Burg und Ziesa gibt es nun auch Sperrungen auf der A2 in Richtung Berlin zwischen Irxleben und dem Kreuz Magdeburg. Außerdem zwischen Thesen und Ziesa sowie im weiteren Verlauf zwischen Wollin und Brandenburg. Damit ist die A2 in Richtung Berlin über weite Teile dicht. Autofahrer sollten deswegen einen weiten Bogen machen und andere Strecken nutzen. Gesperrt ist zudem seit dem Nachmittag die A14 zwischen dem Kreuz Magdeburg und Dahlen-Warsleben, ebenfalls wegen Fahrbahnschäden. Die Reparaturen werden sich wohl noch bis in die kommende Woche ziehen. Immerhin bei Burg ist Entspannung in Sicht. Das gesperrte Teilstück in Richtung Hannover wird voraussichtlich morgen freigegeben.
3: Tausende Autofahrer haben auch heute in der prallen Hitze auf der gesperrten A2 in Richtung Berlin vor Ziesa gestanden. Im Einsatz war wie gestern die Motorradstaffel der Johanniter aus der Börde. Unterstützt diesmal aber von den Maltesern aus Weißenfels und der Feuerwehrstaffel in Halle. Sie sollten für eine Rettungsgasse auf der A2 sorgen und Menschen im Bedarfsfall mit Wasser versorgen. Fabian Hasteln, Leiter der Johanniter Motorradstaffel aus der Börde.
5: Auf jeden Fall schlimmer als gestern. Woran liegt das? Ja, nicht genug vorbereitet. Es war bekannt, dass es so heiß wird. Eigentlich ist die Baustelle da oben auch bekannt, aber definitiv nicht genug vorbereitet. Da steht fest, kaum jemand hat Getränke dabei und wir versuchen so gut wie möglich zu helfen.
3: Fabian Hasteln, der Leiter der Johanniter Motorradstaffel aus der Börde im Einsatz auf der A2. In Magdeburg sind heute rund 100 Ehrenamtliche aus ganz Sachsen-Anhalt geehrt worden. Gewürdigt wurde bei dem Empfang in der Staatskanzlei, sind Menschen gewürdigt worden, die sich etwa in Vereinen, Initiativen, Feuerwehren, Hilfsorganisationen oder Kirchengemeinden engagieren. In Sachsen-Anhalt betätigt sich fast jeder Dritte ehrenamtlich. Das sind rund 800.000 Menschen. Und das waren die Nachrichten mit Michael Rosebrock. Wetter und Verkehr mit dir, Christoph.
6: Dankeschön, Michael. Wir möchten, dass Sie gut ankommen. Hier ist der MDR Sachsen-Anhalt Verkehrsservice. Die A2, Sie haben es gerade gehört, ist zwischen Burg Ost und Burg Zentrum in beiden Richtungen wegen Reparaturarbeiten gesperrt. Umgeleitet wird weiträumig. Ab dem Dreieck Potsdam über die A9 bis zum Schkeuditzer Kreuz und dann über die A14 bis zur Magdeburg.

0: Oberkreuz und dann wieder zur A2, beziehungsweise auch umgekehrt. Derzeit sind Staus auf der Umfahrung über die B246A und durch Burg. Außerdem wegen Fahrbahnschäden im weiteren Verlauf Richtung Berlin. Gesperrt zwischen Irxleben und Kreuz Magdeburg. Die empfohlene Umleitung ist die U63, hier staut's bis Bornstedt. Und auch gesperrt zwischen Thesen und Brandenburg. Hier wird weiträumig abgeleitet ab dem Kreuz Magdeburg über die A14 und die A9. Es staut sich auf der Umfahrung zwischen Magdeburger Fort und Ziesa. Die A14 Magdeburg-Schwerin ist zwischen Kreuz Magdeburg und Dahlen-Warsleben in beide Richtungen auch wegen Fahrbahnschäden gesperrt. Im Landkreis Altenburger Land ist die Straße zwischen Mumsdorf und Falkenhain wegen eines Feuerwehreinsatzes gesperrt. Und das war's. Ich wünsche Ihnen eine gute Fahrt und würde mich freuen, wenn wir in Kontakt bleiben. Falls ihr also was fehlt, sagen Sie einfach Bescheid. 0800 94 6 94 6 und die 1. Und noch ein paar Zahlen. Gentin 37 Grad, Sangerhausen 38 Grad, Coswig 38 Grad. Also ich glaube, wärmer wird es heute nicht mehr, aber richtig kalt wird es heute Nacht auch nicht. 23 bis 18 Grad sind vorhergesagt. Morgen nochmal so ein Tag, so ein paar dünne Schleierwolken bis 41 Grad. Vielleicht am Nachmittag dann mal ein Hitzegewitter. Ansonsten ja, sollten wir auf den Montag hoffen. Da gibt es dann auch mal längeren Regen, trotzdem bis 29 Grad.
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0: Also bitteschön, rein in die Top 20. Außerdem sind wieder 4 Neuvorstellungen dabei. Und vielleicht gibt es ja sogar eine neue Nummer 1. Wir werden lauschen. Ab jetzt geht's los und wir starten in die Top 20. Natürlich mit Platz 20, seit 4 Wochen dabei. Vorige Woche noch auf der 17, diese Woche die 20. Die Pet Shop Boys, Always on My Mind.

0: Dexys Midnight Runners and the Emerald Express. Come on, Eileen, neu eingestiegen von 0 auf 19 hier in der Hitparade. Ich kann an der Stelle schon mal verraten, dass alle 4 Neuvorstellungen aus der vergangenen Woche sich in dieser Woche hier platzieren konnten. Und es gibt natürlich nochmal 4 neue.
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0: Da hören wir jetzt die Beach Boys und Kokomo, vorgeschlagen von Silke Weinholz aus Magdeburg. Warum soll es der denn sein?
2: Weil es zum Wetter passt, oder? Ja, also Beach Boys Sommer ist, einfach Lust am draußen sein, am was Schönes trinken, schön Musik zu hören. Und da habe ich mir gedacht, passt Kokomo ganz gut von den Beach Boys. Ist wirklich mein Lieblingslied von denen. Also muss ich wirklich sagen.
0: Sie kommen also auch mit den Temperaturen gut aus gerade.
2: Es geht so, es geht. Also ein bisschen kämpfig, aber wie gesagt, wir sind im Garten und da kann man sich ein schattiges Plätzchen suchen und dann ist es sehr träglich. Aber ich wünsche mir ein bisschen andere Temperaturen wieder zurück.
0: Ja. Es ist ja schön, dass diese extrem heißen Tage jetzt aufs Wochenende fallen. Dadurch können wir es uns so ein bisschen einrichten, aber ja. Aber ansonsten, ich ehrlich gesagt, ich mag's. Ich mag's. Haben Sie denn den Film gesehen? Cocktail, da ist doch Kokomo, taucht doch da auf. Das ist doch dieser Film um diese Bar mit Tom Cruise. 87, 88 ist der erschienen?
2: Nee, den habe ich tatsächlich nicht gesehen. Ich habe damals den Film von den Beach Boys, diesen Mercy oder wie der hieß, den habe ich damals gesehen.
0: Ah, okay.
2: Oder damals, also so ewig lang ist das noch gar nicht her.
0: Hätte ja sein können.
2: Und da fand ich auch... Die Geschichte fand ich interessant, also weil es war ja nicht alles so leicht bei den Beach Boys.
0: Nee, es klingt immer so locker, ne? Das stimmt, ja. Okay, also wenn der sein muss, dann ja wohl heute am 40 Grad Samstag.
2: Oder?
0: Die Beach Boys mit Kokomo. Und drücken wir uns die Daumen oder drücken wir dem Song die Daumen, dass vielleicht andere jetzt genauso fühlen und dann nächste Woche der Song sich gut platzieren kann hier in den Charts.
2: Das wäre ganz wunderbar. Ja.
0: Schön, Sicke. Ich wünsche einen angenehmen Resttag, wahrscheinlich dann im Garten. Und
2: so soll es sein, genau.
0: Und danke, dass Sie kurz Zeit hatten.
2: Ja, ebenso. Dankeschön.
0: Bis bald.
2: Tschüss.

Knackiges Ding, A Flock of Seagulls, IRN, aber hat nochmal 5 Plätze wieder abgegeben, in der 5. Woche von 13 auf 18 gefallen. Auf Platz 17 finden wir den 2. Neuzugang, von 0 auf 17 eingestiegen, Andreas Gabalier und dieses Urlaub Baloo.

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4: Wir möchten, dass Sie gut ankommen. Hier ist der MDR Sachsen-Anhalt Verkehrsservice. Die A2 ist in beiden Richtungen zwischen Burg Ost und Burg Zentrum wegen Reparaturarbeiten gesperrt, umgeleitet. Wird ab dem Dreieck Potsdam über die A9 bis zum Schkeuditzer Kreuz und dann über die A14 bis zum Magdeburger Kreuz zurück zur A2 oder eben auch umgekehrt. Es staut sich auf der Umfahrung über die B246A und durch Burg. Im weiteren Verlauf Richtung Berlin sind folgende Abschnitte gesperrt: zwischen Irxleben und Kreuz Magdeburg. Und es staut hier bis Bornstedt und zwischen Thesen und Brandenburg. Hier gibt's auf der Umfahrung zwischen Magdeburger Fort und Ciesa lange Staus. Die A14 Magdeburg-Schwerin ist zwischen Kreuz Magdeburg und Dahlen-Warsleben in beide Richtungen auch wegen Fahrbahnschäden gesperrt. Die A38 Richtung Göttingen, Vorsicht zwischen Leipzig Südost und Leipzig Süd, defekter LKW. Hier wird das Rad gewechselt auf der Fahrbahnseite. Obacht! Und noch die B1 zwischen dem Abzweig Bahnhof Büden und Heirutsberge öffnet die Schranke nicht mehr. Im Landkreis Altenburger Land ist die Straße von Mumsdorf nach Falkenhain wegen eines Feuerwehreinsatzes gesperrt. Und das war's jetzt aber auch. Wenn Sie aber Ergänzungen durchgeben möchten, sind Sie hier goldrichtig. 0800 94 6 94 6 und die 1. Und das Wetter in Sachsen-Anhalt? Ich habe mal ein paar Seetemperaturen rausgesucht, das klingt nicht ganz so aberwitzig. Arendsee 26 Grad, der Barleber hat auch 26 Grad, am Strandbad Adria 22 Grad. Es bleibt hitzig, heute Nacht Abkühlung bis auf 18 Grad, na okay. Morgen nochmal so ein Tag, bis 41 Grad, es gibt so ein paar Schleierwolken und am Nachmittag vielleicht mal ein Hitzegewitter. Und dann ist es erstmal so ein bisschen vorbei, am Montag gibt es auch längere Phasen mit Regen, trotzdem bis 29 Grad.
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4: Und mit Platz 15 seit zwei Wochen dabei Bryan Adams, Rod Stewart und Sting, All for Love.

0: Mal wieder ein Text zum Niederknien von Heinz Rudolf. Du hast es einfach immer drauf. Heinz Rudolf Kunze, die Zeit ist reif. Hier in der Hitparade in dieser Woche auf Platz 14.
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0: So, da gibt's jetzt den 40-Grad-Kontrollanruf bei Elke Lattmann in Thale. Wie kommen Sie denn klar mit den Temperaturen? Ist alles okay?
2: Naja, ich war heute noch unterwegs. Ne? Also, naja, ich war gestern in Seesen zu einer Feier eingeladen und musste heute wieder zurück. Und in Goslar waren es 41 Grad. Also,
0: aber Sie klingen noch ganz lebendig.
2: Ja, ich habe mich ja jetzt auch schon wieder erholt, weil ich in meinem 26 Grad kühlen Wohnzimmer sitze.
0: Das kann man sich nicht vorstellen, dass einem das kalt vorkommt, oder?
2: Ja, das stimmt.
0: Diese Temperaturen im Januar, da würden wir denken, was für eine Hitze.
2: Ja, weil was für eine Verschwendung, ne? 26 Grad, ja.
0: So, eigentlich rufe ich aber an wegen Ihrer Neuvorstellung, wegen Don McLean.
2: Ja, das habe ich mir jetzt gedacht. Genau.
0: Wie kommen Sie denn auf diesen schönen Song?
2: Ja, ich war, also letzte Woche am Sonntag war ja eigentlich hier dieser Tag der Musik. Und ich war am Sonnabend davor, war ich in Quedlinburg und da war so ein Musiker auf dem Markt und ich bin da so ein bisschen rum. Ich habe den eigentlich nicht beachtet und auf einmal hat er diesen Song gespielt und seitdem ist der mir nicht mehr aus dem Kopf gegangen. Und da habe ich gedacht, den muss ich jetzt vorschlagen.
0: So eine schöne Idee und so ein schönes Erlebnis, also wirklich.
2: Ja, genau, genau. Und wissen Sie, was eben auch noch war? Ich bin so gegangen und da habe ich auch so die Leute beobachtet, so ältere Leute, die diesen Song kennen. Och, die waren gleich alle begeistert, die haben gelächelt und so ein bisschen Schwung geholt und so. Also das war irgendwie so ein ganz toller Moment.
0: Wenn der richtige Song zur richtigen Zeit am richtigen Ort erklingt.
2: So sieht's aus.
0: So, dann hoffen wir, dass der Ort jetzt wieder passt und die Zeit auch wieder passt. Und ja. Don McLean Vincent dann die nächsten Wochen sich ja gut festsetzen kann in der Hitparade.
2: Das hoffe ich dann auch. Das werde ich jetzt verfolgen.
0: Vielleicht dann endlich mal bei Temperaturen, die mal wieder ausnahmsweise unter 30 Grad sind.
2: Ja, naja, gut, nächste Woche soll es hier abwärts gehen.
0: Ja, ein bisschen. Das wäre schon nicht schlecht.
2: Jo.
0: Liebe Grüße nach Thale, Elke Lattmann, danke, dass Sie kurz Zeit hatten und einen schönen restlichen warmen Tag.
2: Ja, danke gleichfalls. Jo.
0: So, und hier ist Neuvorstellung Nummer 2, Don McLean, Vincent.

Das ist der zweithöchste Neuzugang. Von 0 auf 13 eingestiegen. Die Hollies. Ich war jetzt sicher, dass das ein 60er ist, aber nee. Anfang der 70er erschienen. The Hollies, Long Cool Woman in a Black Dress. Hier in der Hitparade bei MDR Sachsen-Anhalt. Auf Platz 13. Auf Platz 12. Diese Woche noch Platz 18. Anne Heigis, Kind der Sterne. Und zur Feier des Tages habe ich mich nochmal für die schöne Unplugged-Fassung entschieden. Hier kommt Anne Heigis.

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1: Ich bin Michael Rosebrock. Schönen guten Abend. Der Temperaturrekord in Deutschland ist geknackt und er geht nach Sachsen-Anhalt. In Drewitz im Jerichower Land wurden gegen 16.30 Uhr 41,5 Grad gemessen. Das geht aus vorläufigen Daten des Deutschen Wetterdienstes hervor. In Sandersdorf-Brehna im Landkreis Anhalt-Bitterfeld stieg die Temperatur nach Angaben des MDR-Wetterstudios am Nachmittag sogar auf 41,6 Grad. Der bisherige Allzeit-Temperaturrekord für Sachsen-Anhalt lag bei 40,0 Grad in Hüb-Habsdorf im Landkreis Harz aus dem Jahr 2022. Die Hitzeschäden auf den Autobahnen im Norden Sachsen-Anhalts weiten sich aus. Nun sind weitere Abschnitte auf der A2 und auch auf der A14 gesperrt. Dennis Blatt aus der Nachrichtenredaktion, wo genau?
2: Also nach den bekannten Hitzeschäden bei Burg und Ziesa gibt es nun auch Sperrungen auf der A2 in Richtung Berlin zwischen Irxleben und dem Kreuz Magdeburg. Außerdem zwischen Thesen und Ziesa sowie im weiteren Verlauf zwischen Wollin und Brandenburg. Gesperrt ist zudem seit dem Nachmittag die A14 zwischen dem Kreuz Magdeburg und Dahlen-Warsleben, ebenfalls wegen Fahrbahnschäden. Die Reparaturen werden sich wohl noch bis in die kommende Woche ziehen. Immerhin bei Burg ist Entspannung in Sicht. Das gesperrte Teilstück in Richtung Hannover wird voraussichtlich morgen freigegeben.
1: Die Hitzeschäden auf den Autobahnen sorgen seit Donnerstag für lange Staus in Sachsen-Anhalt, auch auf den Ausweichstrecken. Doch gerade die Infrastruktur des ländlichen Raums stößt bei den vielen Autos und Lastwagen oft an ihre Grenzen. Ein Großteil der nun stark betroffenen A2 in Sachsen-Anhalt führt durch das Jerichower Land. Steffen Borchert ist der Landrat und besorgt.
3: Unsere Kreisstraßennetze sind einfach für Schwerlastverkehr und für den vielen Verkehr einer Bundesautobahn 2 nicht geeignet. Insofern ist es eine wirkliche Herausforderung für alle Einwohner entlang der Ortschaften, wo sich jetzt die Metallkolonnen durchschlängeln. Mittlerweile kommen viele aus dem Jerichower Land nicht mehr von A nach B.
1: Der Landrat des Jerichower Landes, Steffen Burchardt. Nach dem Doppelerdbeben in Venezuela mit mehr als 900 Toten schwindet die Hoffnung, noch Überlebende in den Trümmern zu finden. Der Bereich an der Karibikküste ist besonders schlimm betroffen und wurde von der Regierung zum Katastrophengebiet erklärt. Zahlreiche Gebäude stürzten ein oder wurden schwer beschädigt. Landesweit werden nach Angaben der Vereinten Nationen noch mehr als 50.000 Menschen vermisst. Und das waren die Nachrichten mit Michael Rosebrock. Wetter und Verkehr mit dir, Christoph.
4: Dankeschön, Michael. Wir möchten, dass Sie gut ankommen. Hier ist der MDR Sachsen-Anhalt Verkehrsservice. Die A2 Berlin-Hannover ist in beide Richtungen gesperrt. Und zwar wegen Reparaturarbeiten zwischen Burg Ost und Burg Zentrum. Auf der Umfahrung über die B246A und durch Burg Stauz. Im weiteren Verlauf Richtung Berlin sind folgende Abschnitte gesperrt. Zwischen Irxleben und dem Kreuz Magdeburg. Hier staut sich's bis Bornstedt. Und zwischen Thesen und Brandenburg. Und A14, haben Sie auch gerade gehört, Magdeburg-Schwerin. Die ist zwischen Kreuz Magdeburg und Dahlen-Warsleben in beide Richtungen auch wegen Fahrbahnschäden gesperrt. Auf der B1 klemmt zwischen dem Abzweig Bahnhof Büden und Heirutsberge. Hier öffnet die Bahnschranke nicht mehr. Im Landkreis Altenburger Land ist die Straße zwischen Mumsdorf und Falkenhain wegen eines Feuerwehreinsatzes gesperrt. Und im Landkreis Börde zwischen Bertingen und Malwinkel öffnet die Bahnschranke nicht mehr. Das war's. Ich wünsche Ihnen eine gute Fahrt. Und würde mich freuen, falls Sie Ergänzungen durchgeben möchten, wenn Sie das auch tun. Die Nummer ist die kostenfreie 0800 94 6 94 6 und die 1.

0: In Hettstedt sind es 36 Grad, Dessau 37 Grad, in Leuna 38 Grad. Meine Güte, noch keine Entspannung in Sicht, aber die wird kommen. Heute Nacht Tiefstwerte zwischen 23 und 18 Grad. Morgen noch mal so ein Hammer, bis 41 Grad. Könnte man mal eine kurze Hose überziehen, oder? Eventuell gibt es morgen Nachmittag mal das ein oder andere Hitzegewitter. Ansonsten dann am Montag auch mal längerer Regen und nur noch bis 29 Grad.
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0: Und da stürzen wir uns rein in die zweite Stunde. Wir haben noch 10 Plätze vor uns. Außerdem noch 2 Neuvorstellungen. Und vielleicht ja auch eine neue Nummer 1. Ich freue mich, dass Sie dabei sind. Abstimmen können Sie dann übrigens über unsere MDR Sachsen-Anhalt-App. Es muss ja auch nächste Woche wieder eine Hitparade geben. Und dort können Sie dann auch einen Tipp für eine Neuvorstellung durchgeben. So, jetzt aber rein in die Top 10. Und da haben wir auf Platz 10 seit 2 Wochen dabei und 2 Plätze gefallen von 8 auf 10. Spandau Ballet und Gold.

10 in der Hitparade diese Woche hier bei MDR Sachsen-Anhalt, Spandau Ballet und Gold auf Platz 9 und heute zum letzten Mal dabei, weil seit 10 Wochen jetzt dabei, Midnight Oil, nochmal 3 Plätze gestiegen von 12 auf 9, Beds Are Burning und ich habe zum Abschied nochmal die Maxi-Version dabei, der Kintores Mix, 8 Minuten, 2 Sekunden lang.

0: Auch hier ist es Abschied nehmen von den Pudis. Seit 10 Wochen dabei und in dieser Woche 3 Plätze gefallen von 5 auf 8. Die Pudis und Melanie. Hier ist die Hitparade bei MDR Sachsen-Anhalt. Ich hoffe, Sie haben es gut.
1: Hallo Christoph. Viele Grüße ins Funkhaus an dich und an das gesamte Team. Von eurem Stammhörer Rolf aus Bentorf im Landkreis Mansfeld-Südharz. Wir sitzen bei 39 Grad bei uns im Garten und hören natürlich nebenbei die Hitparade. Wollen wir zusehen, dass wir einigermaßen gut über das heiße Wochenende kommen. Alles klar, schöne Grüße, macht weiter so und ein schönes Wochenende an euch alle. Tschüssi.
0: Na, Grüße in die angeschlossenen Runden, ganz egal, wo Sie uns hören. So, jetzt
2: Neuvorstellung Nummer 3.
0: Weiter mit der nächsten Neuvorstellung, die ist vorgeschlagen von Uwe Fricke aus Hötensleben. They don't know Tracy Allman.

0: Das ist Platz 7 und ist gleichzeitig der höchste Neuzugang in dieser Woche. Von 0 auf 7 eingestiegen. Fox, Only You Can. Wir möchten, dass Sie gut ankommen. Hier ist der MDR Sachsen-Anhalt Verkehrsservice mit 4 Meldungen. Legen wir los. Die A2 Berlin-Hannover ist in beide Richtungen gesperrt zwischen Burg Ost und Burg Zentrum wegen Reparaturarbeiten. Im weiteren Verlauf Richtung Berlin sind folgende Abschnitte gesperrt: zwischen Irxleben und Kreuz Magdeburg und zwischen Thesen und Brandenburg. Die A14 Magdeburg-Schwerin ist zwischen Kreuz Magdeburg und Dahlen-Warsleben in beide Richtungen auch wegen Fahrbahnschäden gesperrt. Im Landkreis Altenburger Land ist die Straße zwischen Mumsdorf und Falkenhain wegen eines Feuerwehreinsatzes gesperrt. Und im Landkreis Börde öffnet die Bahnschranke nicht mehr, und zwar auf der Straße von Bertingen nach Mahlwinkel. Die kostenlose Rufnummer für Ihre Ergänzung lautet 0800 94 6 94 6 und die 1. Und das Wetter, die Temperaturen: 37 Grad Güntersdorf, 36 Grad in Kemberg. Stendal meldet 32 Grad und auf dem Brocken 28 Grad. Es wird eine warme Nacht bei Tiefstwerten zwischen 23 und 18 Grad. Morgen der Sonntag, dünne Schleierwolken, viel Sonne bis 41 Grad. Eventuell gibt es zum Nachmittag dann mal so ein Hitzegewitter. Am Montag dann auch mal längerer Regen, trotzdem bis 29 Grad.
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0: Und mit Platz 6 von der 3 gefallen die Lords und Poor Boy.

0: 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Hier ist die Hitparade bei MDR Sachsen-Anhalt mit
1: Neuvorstellung Nummer 4.
0: Und die kommt von Modern Talking, You're My Heart, You're My Soul, vorgeschlagen von Werner Schlüter aus Herzberg. Hallo.
2: Ich grüße Sie, Herr Schneider.
0: Ach, Sie wissen schon, wer hier dran ist.
2: Ne, freilich.
0: Das war ja klar. Um die Zeit kann es nur die Hitparade sein.
2: Ja.
0: Ja, und zwar wegen Modern Talking, You're My Heart, You're My Soul.
2: Ja, sehr schön. War ja damals ein großer Nummer 1 Hit gewesen. Und heutzutage immer noch.
0: Und geht auch bei 40 Grad immer noch sehr gut.
2: So ist es.
0: Wie haben Sie denn den Tag verbracht?
2: Ja, nur drinnen. Alles dunkel gemacht. Die Fenster zu, die Rollläden runter. Und nur warten wir ab, dass es ein bisschen kühler wird.
0: Ja, bloß nicht bewegen, es wird vorbeigehen irgendwie.
2: Irgendwann, es wird höchste Zeit.
0: Ach ja. Gibt es irgendwelche besonderen Erinnerungen noch an Modern Talking oder einfach nur, weil der so zeitlos schön ist?
2: Das war ja 1984, als der veröffentlicht wurde. Und war ja, ich war Diskjockey zur DDR-Zeit gewesen und habe ich ja viel gespielt, weil das ja die Leute damals gerne gehört haben. Und ja, das sind so die Erinnerungen, der ist bis heute eben immer aktuell geblieben, dieser Titel.
0: Und ich erinnere mich, dass das der erste war, den fanden wir natürlich alle toll. Und irgendwann wurde klar, Sherry Sherry Lady und Brother Louie und wie sie alle heißen, die klingen alle ganz genauso.
2: Atlantis is Calling und wie sie alle hießen. Ja. War alles schöne Musik damals gewesen. Die 80er Jahre waren eigentlich die schönste Zeit der Musik gewesen. NDR spielt das ja auch, diese zeitlose Musik aus den 80er und 70er Jahren. Gefällt mir sehr gut, wie ihr das macht.
0: Da sind wir ja goldrichtig und drücken ab jetzt Modern Talking ganz dolle die Daumen.
2: Ja, hoffen wir, dass es ein großer Hit wird bei uns in der Hitparade bei MDR.
0: Könnte klappen.
2: Ja.
0: Alles Gute, liebe Grüße und ja, kommen Sie gut durch diese Temperatur.

Platz 4 in dieser Woche für Pussycat und Teenage Queenie. Das ist die Hitparade bei MDR Sachsen-Anhalt und rein geht's in die Spitzengruppe. Und gibt's vielleicht eine neue Nummer 1? Gibt vielleicht eine neue Nummer 1. Platz 3 in dieser Woche, Neumis Rockzirkus, der Clown.

Die drei in dieser Woche: Neumis Rockzirkus, der Clown. Das ist die Hitparade bei MDR Sachsen-Anhalt mit Platz 2. 7 Plätze ging's rauf, von der 9 auf die 2 für Mango Cherry, Lady Rose.

Platz 2 in dieser Woche in der Hitparade bei MDR Sachsen-Anhalt, Mango Cherry und Lady Rose. Sind Sie jetzt bereit für Platz 1? In der dritten Woche sind sie wieder auf Platz 1. Vorige Woche waren sie kurzzeitig die 2, diese Woche die 1. Die Moody Blues, Nights in White Satin. Ich bin Christoph Schneider, übergebe damit an die Kollegen aus Thüringen. Der ARD-Abend steht ja bereit. Ich wünsche Ihnen eine angenehme Nacht, einen schönen warmen Abend. Jetzt mit Platz 1, Nights in White Satin, die Moody Blues.

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1: Für Sachsen-Anhalt. Es ist 20 Uhr. Ich bin Michael Rosebrock. Guten Abend. Es gibt eine amtliche Unwetterwarnung vor schwerem Gewitter. Diese gilt für die Landkreise Börde, Jerichower Land und Stendal und gilt ab sofort bis 21.30 Uhr. Es besteht unter anderem Gefahr durch Blitzschlag, umstürzende Bäume, herabfallende Äste, Dachziegel und andere größere Gegenstände. Auch Hagel ist möglich. Hitzeschäden bremsen den Verkehr auf Sachsen-Anhalts Autobahnen aus. Betroffen ist vor allem die A2. Nach den Hitzeschäden bei Burg und Zeesa gibt es nun auch Sperrungen zwischen Erxleben und dem Kreuz Magdeburg sowie zwischen Theessen und Zeesa. Gesperrt ist außerdem seit dem Nachmittag die A14 zwischen dem Kreuz Magdeburg und Dahlen-Warsleben in beiden Richtungen, ebenfalls wegen Fahrbahnschäden. Wie lange das Ganze dauert, ist laut Autobahngesellschaft noch unklar. Bei Burg wird das gesperrte Teilstück in Richtung Hannover dagegen voraussichtlich morgen freigegeben. Auch heute standen wieder tausende Menschen auf der A2 im Stau. Der Temperaturrekord in Deutschland ist geknackt und er geht nach Sachsen-Anhalt. In Drewitz im Jerichower Land wurden gegen 16.30 Uhr 41,5 Grad gemessen. Das geht aus vorläufigen Daten des Deutschen Wetterdienstes hervor. In Sandersdorf-Brehna im Landkreis Anhalt-Bitterfeld stieg die Temperatur nach Angaben des MDR-Wetterstudios am Nachmittag sogar auf 41,6 Grad. Der bisherige Allzeit-Temperaturrekord für Sachsen-Anhalt lag bei 40,0 Grad in Hüb-Habsdorf im Landkreis Harz. Feuerwehr und Rettungsdienste in Sachsen-Anhalt mussten heute vermehrt zu Hitzeeinsätzen ausrücken. Oft ging es dabei um Menschen mit Kreislaufproblemen. Nach Angaben der Rettungsleitstellen waren es insgesamt aber weniger Einsätze als befürchtet. Es seien doch viele Menschen eher zu Hause geblieben, so ein Feuerwehrsprecher. Weniger als ein Jahr nach dem verheerenden Waldbrand in der sächsischen Gorischheide brennt es dort wieder. Zum Ausmaß gibt es noch keine Information. Löscharbeiten in der Gorischheide gelten wegen alter Munition im Boden als besonders schwierig. Im Landkreis Stendal hatten gestern bei Rochau etwa 50 Hektar Getreide gebrannt. Zwischen Halle und Teutschenthal standen heute 2000 Quadratmeter Ödland in Flammen. Einen Tag nach dem Gewaltverbrechen in Haldensleben in der Börde sitzt der mutmaßliche Angreifer in Untersuchungshaft. Nach Angaben der Polizei hat der zuständige Richter einen Haftbefehl erlassen. Der 60 Jahre alte Iraker soll gestern Abend in Haldensleben in der Börde einen Mann nach einem Streit angegriffen und schwer verletzt haben. Der 48-jährige Syrer musste notoperiert werden. Die Polizei ermittelt wegen des Verdachts eines versuchten Tötungsdelikts und sucht nach Zeugen. Das Wetter für Sachsen-Anhalt. In der Nacht ist es leicht bewölkt oder klar und es bleibt trocken. Die Tiefstwerte liegen zwischen 25 und 18 Grad. Morgen wieder viel Sonne. Ab dem Nachmittag kann es örtlich Gewitter mit Hagel, Starkregen und Orkanböen geben. Die Temperaturen steigen auf 35 bis 41 Grad und es wird schwül.
2: Hier ist der Verkehrsservice für den ARD-Abend. Die A2 Berlin-Hannover ist in beiden Richtungen zwischen Burg Ost und Burg Zentrum wegen Reparaturarbeiten gesperrt. Und im weiteren Verlauf Richtung Berlin sind folgende Abschnitte gesperrt: zwischen Irxleben und dem Kreuz Magdeburg sowie zwischen Theessen und Brandenburg. A4 Frankfurt Richtung Dresden zwischen Glauchau Ost und Hohenstein-Ernsthal steht ein defektes Fahrzeug auf der rechten Fahrspur im Baustellenbereich. Die A13 Richtung Berlin ist zwischen Bronkow und Karlau wegen eines brennenden Pkw gesperrt. Und die A20 Rostock Richtung Stettin ist zwischen dem Kreuz Rostock und Dummersdorf wegen Reparaturarbeiten bis morgen früh um 4 gesperrt. Und damit gute Fahrt.
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2: Ich bin Tobi Breuer und grüße Sie, wünsche Ihnen einen schönen Samstagabend aus dem Landesfunkhaus in Erfurt.

ELO im ARD-Abend. Seine allerletzten ELO-Konzerte, darunter die große Abschiedsshow im Londoner Hyde Park, musste Jeff Lynne ja letzten Sommer absagen aus gesundheitlichen Gründen und wird sie auch niemals nachholen. Da hörte er auf seinen Arzt, also keine Live-Auftritte mehr. Aber er will es bei seinen Fans wieder gut machen mit exklusiven Sammelboxen und vielleicht sogar einem finalen Album. Denn im Studio hocken darf er weiterhin. Zum Glück der Jeff Lynne. Kommen Sie gut durch den Samstagabend.

0: Im ARD Abend. Wir haben ja gestern über das 1:2 Ergebnis unserer Nationalelf gegen Ecuador gesprochen und da gab es natürlich jede Menge unterschiedliche Meinungen. Und kurz vor meinem Feierabend kam da noch ein sehr persönlicher Anruf rein, den ich Ihnen nicht vorenthalten will.
1: Hallihallo, liebes ARD-Hitabend-Team. Das ist beim Fußball wie im Leben. Mal gewinnt man, mal verliert man. Und ich maße es mir nicht an, das zu bewerten. Jeder von uns ist schon mal auf die Gusche gefallen. Tschüss.
0: Tja, wie wahr, stehe ich vollkommen mit dazu. Am Montagabend spielen die Nagelsmänner dann erstmal im 16. Finale, also der ersten K.O.-Runde gegen Paraguay. Mal schauen, ob der Mick Jagger dann wieder inkognito auf der Tribüne sitzt. Ist ja schon oft genug vorgekommen. Also ich gucke mir alles an.

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8: Hier ist der Verkehrsservice für den ARD-Abend um 20.30 Uhr. Die A2 Berlin-Hannover ist in beiden Richtungen zwischen Burg Ost und Burg Zentrum wegen Reparaturarbeiten gesperrt. Und weiter Richtung Berlin sind folgende Abschnitte gesperrt zwischen Irxleben und dem Kreuz Magdeburg sowie zwischen Thesen und Brandenburg. A13 Richtung Berlin zwischen Bronkow und Kalau, Behinderungen wegen Löscharbeiten. Und die A20 Rostock Richtung Stettin ist zwischen dem Kreuz Rostock und Dummersdorf wegen Reparaturarbeiten bis 4 Uhr gesperrt. Und damit weiter gute Fahrt durch den Abend.

aktuell im ARD Abend am Samstag. A Matter of Trust und seine Fans müssen im Moment auch ganz fest darauf vertrauen, dass es ihm bald wieder besser geht. Er macht ja immer noch eine Zwangspause, aber Billy wäre nicht Billy, wenn er uns nicht trotzdem mit Musik versorgen würde. Es gibt beim Streamingdienst HBO eine zweiteilige Doku, And So It Goes. Und Sie müssen die nicht unbedingt gucken, ist zwar wirklich interessant, aber dazu gibt es ein neues Begleitalbum. Und zwar mit ungewöhnlichen

unglaublichen 155 Songs, vollgepackt mit seltenen Live-Aufnahmen und Demos und von Billy Joel jetzt zu Andreas Borani. Schauen wir mal,

20.43 Uhr. Vorsicht, Autofahrer auf der A261 Hamburg Südwest Buchholzer Dreieck. Zwischen dem Dreieck Hamburg Südwest und der Auffahrt Hamburg Marmsdorf Lührade werden Gegenstände auf die Fahrbahn geworfen. Fahren Sie bitte vorsichtig.

Nochmal Vorsicht, Autofahrer auf der A261 Hamburg Südwest, Buchholzer Dreieck, zwischen dem Dreieck Hamburg Südwest und der Auffahrt Hamburg-Marmsdorf-Lührade werden Gegenstände auf die Fahrbahn geworfen. Kommen Sie sicher durch den AD-Abend.

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1: Um 21 Uhr mit Kerstin Hoffmann. Im Harz in Sachsen-Anhalt und in der sächsischen Gorischheide sind Waldbrände ausgebrochen. Betroffen ist dort laut Feuerwehr ein Gebiet von gut 19 Hektar. Die Löscharbeiten seien schwierig, weil das Feuer auf einer munitionsbelasteten Fläche ausgebrochen ist. Im Harz gibt es einen Waldbrand zwischen Treseburg und Wienrode. Wie der Einsatzleiter dem MDR sagte, breitet sich das Feuer in unwegsamem Gelände derzeit schnell aus. Bisher seien etwa 2 Hektar betroffen. Ein Löschflugzeug sei im Einsatz, ein weiteres sei angefordert worden. Nach der A2 ist jetzt auch die A14 wegen Hitzeschäden gesperrt. Nach Polizeiangaben sind zwischen Magdeburg und Dahlen-Warsleben beide Richtungen betroffen. Auf der Autobahn 2 weiten sich die Probleme unterdessen aus. Ein Polizeisprecher sagte, auf dem Abschnitt bei Ciesa entstünden immer wieder neue Schäden. Dadurch müsse eine Anschlussstelle nach der anderen gesperrt werden. Auch heute haben sich auf der A2 wieder kilometerlange Staus gebildet. Nach dem schweren Erdbeben in Venezuela ist die Zahl der Toten auf mehr als 1.400 gestiegen. Wie der Präsident der Nationalversammlung Jorge Rodriguez mitteilte, sind mehr als 3.200 Menschen verletzt. Es sei ein Wettlauf gegen die Zeit, noch Überlebende in den Trümmern zu finden. Inzwischen sind auch Helfer aus Deutschland eingetroffen. Nach Angaben des Technischen Hilfswerks soll ein 48-köpfiges Team jetzt die Lage erkunden und die Suche nach Vermissten vorbereiten. Australien will härter gegen Verstöße gegen das Social-Media-Verbot für Kinder und Jugendliche vorgehen. Nach Angaben der Regierung soll die Höchststrafe verdoppelt werden auf umgerechnet knapp 60 Millionen Euro. Die Internetaufsichtsbehörde solle zudem mehr Befugnisse erhalten. Das Social-Media-Verbot für unter 16-Jährige war im Dezember in Kraft getreten. Australien war damit weltweit Vorreiter. Seitdem erließen mehrere weitere Länder ähnliche Vorschriften. Bei der Fußball-WM gibt es für die deutsche Nationalmannschaft ein Wiedersehen mit Schiedsrichter Jalal Jayed. Der Marokkaner leitet am Montag die Partie im 16. Finale zwischen der DFB-11 und Paraguay. Das hat die FIFA mitgeteilt. Der 39-Jährige hatte schon das deutsche Auftaktspiel gegen Curaçao gepfiffen. Das waren die Nachrichten. Das Wetter in der Nacht leicht bewölkt und trocken, 27 bis 18 Grad. Morgen heiter und trocken, nachmittags und abends regional aufkommende Schauer und Gewitter. Lokal heftiger Starkregen, Hagel und Orkanböen. Höchstwerte morgen bis 42 Grad, zunehmende Schwüle. Es ist 21.03 Uhr.
2: Hier ist der Verkehrsservice für den ARD-Abend. Vorsicht, immer noch auf der A261 Hamburg-Südwest-Buchholzer-Dreieck zwischen dem Dreieck Hamburg-Südwest und der Auffahrt Hamburg-Marnsdorf-Lürade werden Gegenstände auf die Fahrbahn geworfen. Die A2 Berlin-Hannover ist in beiden Richtungen zwischen Burg Ost und Burg Zentrum wegen Reparaturarbeiten gesperrt und im weiteren Verlauf Richtung Berlin sind folgende Abschnitte gesperrt: zwischen Irxleben und dem Kreuz Magdeburg und zwischen Thesen und Brandenburg. A13 Richtung Berlin, zwischen Bronkow und Kalau Behinderungen wegen Löscharbeiten und die A20 Rostock Richtung Stettin ist zwischen dem Kreuz Rostock und Dummersdorf wegen Reparaturarbeiten bis 4 Uhr in der Früh gesperrt. Und damit weiter gute Fahrt durch den Abend.
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2: Ich bin Tobi Breuer, wünsche Ihnen einen schönen Sonnabend aus Erfurt.

Joe Cocker im ARD Abend. Der deutsche Wetterdienst, der versucht gerade das Wetter auszuwerten. Dafür ist er ja auch da. Und ganz im Speziellen die heute gebrochenen Hitzerekorde. Noch werden allerdings nur vorläufige Daten verteilt. Also in Thüringen ist heute die 40-Grad-Marke auf jeden Fall geknackt worden. In Dachwig im Landkreis Gotha. Aber auch in Atern, da waren es 40,4. Wahnsinn. Dann haben wir noch Brandenburg, 40,8. Im Landkreis Teltow-Fläming, in Baruth, in Berlin ist es nicht ganz so warm, 39,8 im Berlin-Buch und. Also, wir müssen noch ein paar Tage aushalten, aber es wird wohl krachen und auch ein bisschen abkühlen in den nächsten Tagen. Und dann wird alles wieder gut. 11 Minuten nach 9.

hätte auch in den 80ern wunderbare Chancen in den Charts gehabt. Wonderful Life von Hertz. Der Deutsche Wetterdienst verschickt seine Daten zu den Hitzerekorden heute. Ich finde es ja interessant. Also in Hamburg zum Beispiel an der Station Hamburg-Neuwiedental 39,4. In Bayern ist es Kitzing 40,8. Vorhin hat es noch geheißen 39,8 Grad in Berlin-Buch. Zum Ersten, zum Zweiten. So, und jetzt hat Berlin-Tempelhof aufgeholt mit 39,9. Kann man ewig so weiterführen. Kommen Sie gut durch den ARD-Abend und kühlen Sie sich schön ab. Es ist halt nun mal Sommer.

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7: 21.31 Uhr, hier ist der Verkehrsservice für den ARD-Abend. Die A2 Berlin-Hannover ist in beiden Richtungen zwischen Burg Ost und Burg Zentrum wegen Reparaturarbeiten gesperrt. Im weiteren Verlauf Richtung Berlin sind gesperrt die Abschnitte zwischen Irxleben und dem Kreuz Magdeburg und zwischen Thesen und Brandenburg. Dann haben wir die A13 Richtung Berlin zwischen Bronkow und Kalau. Behinderungen wegen Löscharbeiten. Und die A20 Rostock Richtung Stettin ist zwischen Kreuz Rostock und Dummersdorf wegen Reparaturarbeiten bis 4 Uhr gesperrt. Und damit weiter eine gute Fahrt durch den Samstag.

Erika aus Lübeck hat uns übrigens geschrieben an ard-abend@mdr.de. Sie hat sich nämlich eine alte Zinkwanne besorgt, kaltes Wasser in sie gefüllt, dazu jede Menge Eiswürfel und natürlich jede Menge Getränke. Alkoholfreier und alkoholhaltiger, hat auch ein Bild dazu gelegt. Schöne Idee, das habe ich letzte Woche, glaube ich, am Wochenende auch gemacht. Und das

hält wirklich gut. Ab und zu mal neue Säckchen Eiswürfel. Mirko Richard, also schöne Grüße nach Lübeck. Mirko Richard aus Meiningen in Südthüringen hat seine Wetterwerte durchgegeben. 34 Grad, also wie gesagt in Meiningen. Und dazu hat er noch ein wunderschönes Foto vom Mond gepackt, der durch die Bäume scheint, überm Wald. Ach, ich liebe ja Südthüringen sowieso. Hier ist der ARD Abend.

Einer der Sommerhits im Jahr 1983, Casey and the Sunshine Band, Give It Up. 15 Musiker, Sänger und Tänzer gehören zu der Band und der Chef Harry Wayne Casey denkt nach wie vor nicht ans Aufhören. Im Moment touren sie durch die Vereinigten Staaten. Hier ist der ARD Abend mit Susi Quattro um 21:48 Uhr.

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1: Um 22 Uhr mit Kerstin Hoffmann. Im Harz in Sachsen-Anhalt und in der sächsischen Gorischheide sind Waldbrände ausgebrochen. Betroffen ist dort laut Feuerwehr ein Gebiet von gut 19 Hektar. Die Löscharbeiten seien schwierig, weil das Feuer auf einer munitionsbelasteten Fläche ausgebrochen ist. Im Harz gibt es einen Waldbrand zwischen Treseburg und Wienrode. Wie der Einsatzleiter dem MDR sagte, breitet sich das Feuer in unwegsamem Gelände derzeit schnell aus. Bisher seien etwa 2 Hektar betroffen. Ein Löschflugzeug sei im Einsatz, ein weiteres sei angefordert worden. Den 2. Tag in Folge sind in Deutschland neue Temperaturhöchstwerte gemessen worden. Nach Angaben des MDR-Wetterstudios wurden in Sandersdorf-Brehna in Sachsen-Anhalt am Nachmittag 41,6 Grad gemessen. In Sachsen war es demnach in Zwenkau mit 40,4 Grad am wärmsten. In Thüringen wurden an der Messstation Dornburg-Camburg-Stöben 39,8 Grad registriert. Insgesamt knackten 38 der etwa 260 Wetterstationen in Mitteldeutschland die 40-Grad-Marke. Beim sogenannten Ostkongress auf Rügen haben die Grünen mehr Engagement für Kitas und Schulen im ländlichen Raum gefordert. In einer Erklärung aus Sassnitz heißt es, die nächste Kinderbetreuung sollte nicht weiter als 15 Minuten entfernt sein. Zudem sollten kleine Grundschulen erhalten werden. Finanzieren will die Partei das über eine Erweiterung des Startchancenprogramms für Schulen in sozialen Brennpunkten und das Sondervermögen für Infrastruktur. Nach dem schweren Erdbeben in Venezuela ist die Zahl der Toten auf mehr als 1.400 gestiegen. Wie der Präsident der Nationalversammlung Jorge Rodriguez mitteilte, sind mehr als 3.200 Menschen verletzt. Es sei ein Wettlauf gegen die Zeit, noch Überlebende in den Trümmern zu finden. Inzwischen sind auch Helfer aus Deutschland eingetroffen. Nach Angaben des Technischen Hilfswerks soll ein 48-köpfiges Team jetzt die Lage erkunden und die Suche nach Vermissten vorbereiten. Bei der Fußball-WM gibt es für die deutsche Nationalmannschaft ein Wiedersehen mit Schiedsrichter Jalal Jayed. Der Marokkaner leitet am Montag die Partie im 16. Finale zwischen der DFB-11 und Paraguay. Das hat die FIFA mitgeteilt. Der 39-Jährige hatte schon das deutsche Auftaktspiel gegen Curaçao gepfiffen. Das waren die Nachrichten. Das Wetter in der Nacht, leicht bewölkt und trocken, 27 bis 18 Grad. Morgen heiter, später dann regional Schauer und Gewitter. Lokal heftiger Starkregen, Hagel und Orkanböen, Höchstwerte morgen bis 42 Grad. Es ist 22.03 Uhr.
2: Hier ist der Verkehrsservice für den ARD-Abend. Die A2 Berlin-Hannover ist in beiden Richtungen zwischen Burg Ost und Burg Zentrum wegen Reparaturarbeiten gesperrt. Im weiteren Verlauf Richtung Berlin sind folgende Abschnitte gesperrt: zwischen Irxleben und dem Kreuz Magdeburg und zwischen Thesen und Brandenburg. Und einen habe ich noch, die A20 Rostock Richtung Stettin ist zwischen Kreuz Rostock und Dummersdorf wegen Reparaturarbeiten bis früh um 4 gesperrt. Ich bin Tobi Breuer und grüße Sie aus dem Landesfunkhausstudio in Erfurt. Kommen Sie gut durch den Samstagabend.

0: Phil Collins im ARD Abend. Ich habe es ja vorhin gesagt, letzte Stunde, der Deutsche Wetterdienst wertet ja so die Temperaturzahlen aus und da erreicht uns doch ein Anruf zwischendurch. Also irgendwas knapp über 40 Grad oder in Sachsen-Anhalt 41,5 und jetzt horchen Sie mal.
1: Hallo, ich will euch nur sagen, dass bei uns jeden Nachmittag gestern und heute 44 Grad sind plus 44 Grad. Ich weiß, das ist doch eine Affenhitze. Und ich wohne in Wasungen, in der Karnevalsstadt Wasungen. Danke, tschüss.
0: Also tschüss, ich mische mich da nicht ein, macht was ihr wollt. Aber ich gehe mal davon aus, ich habe eine gute Erklärung. Genau dort in Wasungen gibt es halt kein Wettermessgerät irgendwie vom Deutschen Wetterdienst. Schauen wir mal, vielleicht gibt es hier irgendwann endgültige Ergebnisse. Versuchen Sie auf jeden Fall, sich abzukühlen.

sie im ARD-Abend und nicht nur im Song heißt es übrigens Be sure to wear flowers in your hair, also tragt unbedingt Blumen im Haar. Scott McKenzie trug tatsächlich Blumen im Haar, als er den Song aufnahm. Schönen Samstagabend.

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6: Gleich 22.30 Uhr, hier ist der Verkehrsservice für den ARD-Abend. Die A2 Berlin-Hannover ist in beiden Richtungen zwischen Burg Ost und Burg Zentrum wegen Reparaturarbeiten gesperrt. Im weiteren Verlauf Richtung Berlin sind folgende Abschnitte gesperrt: zwischen Irxleben und dem Kreuz Magdeburg und zwischen Thesen und Brandenburg. Die A20 Rostock Richtung Stettin ist zwischen dem Kreuz Rostock und Dummersdorf wegen Reparaturarbeiten bis 4 Uhr gesperrt und die A29 Wilhelmshaven-Oldenburg ist zwischen Zetel und Varel-Bockhorn in beiden Richtungen wegen Bauarbeiten gesperrt. Und damit weiter gute Fahrt durch den Abend.

0: in Excess im ARD Abend 22:37 und über die 0800 80 80 110 ist ein Anruf aus, das müsste von der Vorwahl Bielefeld sein. Gibt's ja eigentlich gar nicht. Der ist eingegangen.
1: Ja, moin und liebe Grüße ins Studio. Eine kühle Quarkmaske ins Gesicht, ein nasses Handtuch auf den Kopf, die Füße in lauwarmes Wasser und nicht so viel rumjammern, dann geht es. Nette Grüße von Regina.
0: Tja, wer jammert denn rum? Grüße zurück auf jeden Fall, wird das gleich morgen angewendet. Hier ist der ARD Abend mit Smokey. A breathless drive on a downtown street.

die Abend, das war ja auch schon fast für den Samstag. Ich bin Tobi Breuer und wünsche Ihnen jetzt erstmal eine angenehme ARD-Hitnacht mit Hanno Bauer.

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1: Um 23 Uhr mit Petra Mittermeier. In Deutschland geht einer der heißesten Tage der Geschichte zu Ende. In vielen Bundesländern wurden laut deutschem Wetterdienst heute Allzeitrekorde bei den Höchsttemperaturen geknackt. Aus der Nachrichtenredaktion Ulf Hilbert.
2: Absoluter Spitzenreiter in Deutschland war Drewitz in Sachsen-Anhalt, wo mit 41,5 Grad die höchste Temperatur gemessen wurde. Aber auch in anderen Teilen Deutschlands wurden ähnlich hohe Werte registriert. In Niedersachsen etwa gab es in Lüchow mit 40,2 Grad einen neuen Allzeitrekord. In Bayern wurde der erst kürzlich aufgestellte Hitzerekord mit 40,8 Grad erneut erreicht, und zwar in Kitzingen. Die Wärme bereitet vielerorts aber auch Probleme. Rettungsdienste meldeten zahlreiche Hitzeeinsätze und die Deutsche Bahn forderte ihre Kunden auf, Zugfahrten nicht anzutreten, wenn sie nicht unbedingt nötig sind.
1: Nach den verheerenden Erdbeben in Venezuela hat die Regierung die Zahl der Opfer weiter nach oben korrigiert. Wie die amtierende Präsidentin Rodriguez mitteilte, wurden bislang 1.430 Tote offiziell registriert. Mehr als 3.200 Menschen seien verletzt worden. In den betroffenen Gebieten Venezuelas suchen inzwischen auch etwa 1.600 internationale Rettungskräfte nach Überlebenden. Nach den erneuten Angriffen der USA auf Ziele im Iran sieht die dortige Regierung einen Verstoß gegen das Rahmenabkommen zum Ende des Kriegs. Man verurteile das Vorgehen scharf und habe als Vergeltung Stützpunkte des US-Militärs in Bahrain beschossen, teilten die Revolutionsgarden mit. Von Opfern oder größeren Schäden ist auf beiden Seiten nichts bekannt. Die gegenseitigen Angriffe sind die größte Eskalation, seit der Iran und die USA einen 14-Punkte-Plan für ein Ende des Kriegs unterzeichnet haben. Bei der Fußball-Weltmeisterschaft endet in dieser Nacht die Gruppenphase. In 6 Spielen werden die letzten Plätze für das 16. Finale vergeben. Aus dem ARD-WM-Team Hendrik Lückhoff.
3: In Gruppe L will England gegen Panama den Gruppensieg perfekt machen. Panama ist bereits ausgeschieden. Im Parallelspiel braucht Kroatien gegen Ghana mindestens ein Unentschieden, um sicher weiterzukommen. Danach kämpfen in Gruppe K Kolumbien und Portugal um den Gruppensieg. Außerdem trifft Usbekistan auf den Kongo. Nur eines der beiden Teams kann weiterkommen. In Gruppe I geht's zwischen Gruppensieger Argentinien und den bereits ausgeschiedenen Jordaniern um nichts mehr. Österreich und Algerien werden mit einem Unentschieden in ihrem Duell beide weiter.
1: Das waren die Nachrichten. Das Wetter in Deutschland, nachts im Norden und Nordwesten gebietsweise kräftige Schauer sowie Gewitter mit Unwettergefahr durch schwere Sturmböen, Starkregen und Hagel. Sonst gering bewölkt oder klar, Tiefstwerte 26 bis 17 Grad. Morgen mal Sonne, mal Wolken, im Verlauf gebietsweise starke Schauer und Gewitter mit Unwettergefahr, maximal 25 Grad in Nordfriesland bis 42 Grad in der Lausitz. Am Montag heiter bis wolkig, regional Schauer und Gewitter sowie Unwettergefahr 22 bis 31 Grad. Es ist 23 Uhr.
4: So, damit starten wir jetzt gut informiert in die Nacht. Und von mir, Hanno Bauer, der Blick auf die Straßen im Lande. Schön, dass Sie dabei sind. Gute Fahrt wünsche ich erstmal. Hier ist der Verkehrsservice in der ARD-Hitnacht. Die A1 Trier Richtung Köln-Koblenz bleibt zwischen dem Kreuz Wittlich und Wittlich-Mitte wegen Straßenschäden voraussichtlich bis zum 1. Juli gesperrt. Bitte der Bedarfsumleitung U90 folgen. LKW wird empfohlen, das Gebiet weiträumig zu umfahren. Das sind aber nicht die einzigen Hitzeschäden an Straßen. Weiter geht's auf der Autobahn 2. Hier ist in beiden Richtungen zwischen Burg Ost und Burg Zentrum wegen Reparaturarbeiten gesperrt. Im weiteren Verlauf Richtung Berlin sind folgende Abschnitte gesperrt zwischen Irxleben und dem Kreuz Magdeburg sowie zwischen Thesen und Brandenburg. Die A14 ist zwischen dem Kreuz Magdeburg und Dahlen-Warsleben wegen Fahrbahnschäden in beiden Richtungen gesperrt. Die A20 Rostock Richtung Kreuz Uckermark ist zwischen Kreuz Rostock und Dummersdorf wegen der laufenden Fahrbahnerneuerung gesperrt, das ganze Wochenende über. A29 hier ist zwischen Zetel und Varel-Bockhorn wegen Bauarbeiten gesperrt in beiden Richtungen. Die A30 ist zwischen Gesmold und Melle-West wegen Bauarbeiten in beiden Richtungen gesperrt. Umleitung in Richtung Osnabrück führt über die U22 und in Richtung Bad Oeynhausen über die U43. Die A42 Kamp-Lindfort Richtung Dortmund ist zwischen Herne-Krange und Herne-Baukau wegen Brückenarbeiten bis Montag früh gesperrt. Die A43 ist zwischen Bochum-Riemke und Kreuz-Recklinghausen mal wieder in beiden Richtungen gesperrt. A66 Frankfurt Richtung Wiesbaden zwischen Kelkheim und Frankfurt am Main-Zeilsheim. 3 Kilometer Stau nach einer Sperrung. Die A111 in Berlin ist in Richtung Charlottenburg zwischen Seidelstraße und am Festplatz wegen technischer Probleme gesperrt. Und dann noch die Autobahn 553, hier ist zwischen Brühl-Ost und Brühl-Nord in beiden Richtungen gesperrt. So, dann kommen Sie mal gut durch. Wenn schon die Straßen nicht durchhalten, dann hoffentlich Sie, wenn Sie Auto fahren.
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4: Mit Hanno Bauer in Magdeburg. Ich grüße alle, die dabei sind, und ich hoffe, inzwischen können Sie wieder atmen. Notfalls hecheln. Hier kommt ein cooler Hit. Black.

Hier ist die ARD-Hit-Nacht, Home of Jux und Tollerei. Bei manchen im Straßenverkehr allerdings auch die Zeit für Unfug und Trollerei, wie zum Beispiel jetzt gerade in Niedersachsen. Achtung, Autofahrer, bitte auf der B73. In Höhe Stade Süd werden Gegenstände auf die Fahrbahn geworfen. Achtung, also auf der B73 in Höhe Stade Süd werden Gegenstände auf die Fahrbahn geworfen. Was für Gegenstände das sind, wissen wir nicht. Ich vermute, es sind Kühlschränke, um die Straße zu schützen.

Na, ich sag doch, Unfug und Trollerei. Und gleich Teil 2 noch dazu. Ein Falschfahrer wurde gemeldet auf der B2. Zwischen der Autobahn 38, Kreuz Leipzig-Süd und Goethesteig kommt Ihnen ein Falschfahrer entgegen. Bitte ganz rechts fahren, nicht überholen. Auf der Autobahn 38, Kreuz Leipzig-Süd und Goethesteig. Nein, Achtung bitte, nee. Falschfahrer auf der B2, also B2 zwischen 38 Kreuz Leipzig Süd und Goethesteig ist ein Falschfahrer gemeldet worden. Bitte ganz vorsichtig in beiden Richtungen. Falschfahrer auf der B2 zwischen A38 Kreuz Leipzig Süd und Goethesteig. Hier ist ein Falschfahrer unterwegs.

Marvin Gaye hat hier seine Wunderheilerin gefunden. Wieso eigentlich Wunderheilerin? Ich denke Gaye. So, hier ist die ARD-Hitnacht. Achtung bitte nochmal auf der Bundesstraße 2 zwischen der Autobahn 38 Kreuz Leipzig Süd und

Goethesteig. Hier ist ein Falschfahrer gemeldet worden. Achtung, bitte Falschfahrer auf der Bundesstraße 2. Zwischen der Autobahn 38 Kreuz Leipzig Süd und Goethesteig ist ein Falschfahrer unterwegs. Vorsicht in beiden Richtungen. Ich mache hier einen Strich für die zweite Warnmeldung.

0: 23.20 Uhr ist es.
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0: Und heute Nacht laufen die letzten Gruppenspiele. Gerade sind zeitgleich 4 Nationen in Gruppe L dran. Ja, da wären zum Beispiel Panama, England, Kroatien und Ghana. Panama spielt gegen England seit 23 Uhr, da war Anpfiff. Und in der 18. Spielminute steht es immer noch 0:0 und auch torlos ebenfalls die zweite Ansetzung Kroatien gegen Ghana. Und wir schauen immer mal drauf, wenn es irgendwelche Tore gegeben hatte. Also wir schalten da jetzt nicht hin, aber wir sagen zumindest die Zwischentore immer mal an, wenn es denn gerade passt, hier in der Nachtsendung.
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0: Na dann spielt mal schön Let's Dance.

0: Let's Dance David Bowie hier in der Nachtsendung. Wobei Tanzen ist jetzt eine dieser körperlichen Aktivitäten, da würde ich zurzeit bei den Temperaturen wahrscheinlich auch nicht dazu raten. Aber let's Synchronschwimmen im Baggersee, das wär's doch. Der Mond jetzt so herrlich auf dem glitzernden Wasser. Zwei eingeölte Körper schwimmen umeinander und dann kommt auch noch der Hecht dazu. Alles beisammen, was zusammen gehört. Ich hoffe, Sie sind gut durch diesen Hitzetag gekommen. Susanne und Klaus aus Basinghausen, die haben mir geschrieben, sie hatten den Kreislauf den ganzen Tag auf Autopilot gestellt, brauchten sich nicht drum kümmern groß, ja, und auch nicht groß bewegen. Funktionierte die Maschine wartungsfrei. Und ansonsten waren sie am Abend noch zum Konzert an der Berliner Waldbühne. Da haben die Berliner Philharmoniker ihr Abschlusskonzert gegeben und sie haben es genossen. Durfte ja auch jeder gratis Wasser mit reinbringen, also zumindest eine Wasserflasche und Sonnenschirm war auch erlaubt, solange es ein zusammenfaltbarer war. Also jetzt kein Stockschirm, sondern eben einer, der auch in die Tasche passt, ja, wegen der Hitzebeständigkeit. Hat auf jeden Fall geklappt und das Konzert war ein großer Erfolg. Viva Italia war das Motto und so hat es ja dann auch irgendwie temperaturmäßig wieder dazu gepasst. Jetzt freuen Sie sich auf jeden Fall auf eine coole ARD-Hitnacht mit schönen Hits und Sie schreiben und damit heraus aus der Monotonie. So, so.
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0: Klaus und Susanne, beziehungsweise Susanne und Klaus, ich wünsche euch natürlich eine schöne Nacht mit uns. Hier ist die ARD-Hitnacht. Mit den Thompson Twins, Hold Me Now.

0: Es ist 23.30 Uhr. Und damit schon wieder Zeit für den Verkehrsservice der ARD Hitnacht. Und beide Warnmeldungen sind auch noch drin. Achtung, erstmal Falschfahrer auf der B2 zwischen der A38 Kreuz Leipzig Süd und Goethesteig ist ein Falschfahrer gemeldet worden vorhin. Dann Achtung weiter auf der B73 in Höhe Stade Süd. Werden wohl noch Gegenstände auf die Fahrbahn geworfen. Hoffentlich schaut die Polizei da mal schnell hin. Und dann weiter auf die Autobahn 1 Trier Richtung Köln-Koblenz. Hier bleibt zwischen dem Kreuz Wittlich und Wittlich Mitte wegen Straßenschäden voraussichtlich bis zum 1. Juli gesperrt. Weitere Straßenschäden gibt es auf der R2 und zwar kräftig. In beiden Richtungen, zwischen Burg Ost und Burg Zentrum, musste gesperrt werden wegen Reparaturarbeiten. Im weiteren Verlauf der A2 Richtung Berlin sind folgende Abschnitte gesperrt zwischen Irxleben und dem Kreuz Magdeburg sowie zwischen Thesen und Brandenburg. Dann die Autobahn 14 ist zwischen dem Kreuz Magdeburg und Dahlen-Warsleben wegen Fahrbahnschäden in beiden Richtungen gesperrt. Die Autobahn 20 Rostock Richtung Kreuz Uckermark ist zwischen Kreuz Rostock und Dummersdorf ebenfalls gesperrt, weil hier die Fahrbahn erneuert werden muss, das ganze Wochenende über. Die Autobahn 29 ist zwischen Zetel und Farell-Bockhorn wegen Bauarbeiten in beiden Richtungen gesperrt. Dann die Autobahn 30 ist zwischen Gesmold und Melle-West wegen Bauarbeiten in beiden Richtungen gesperrt. Die A42 Kamp-Lindfort Richtung Dortmund ist zwischen Herne-Krange und Herne-Baukau wegen Brückenarbeiten bis Montag früh gesperrt. Die A43 ist zwischen Bochum-Riemke und dem Kreuz Recklinghausen wegen Brückenarbeiten bis Montag früh in beiden Richtungen gesperrt. Dann A66 Frankfurt Richtung Wiesbaden zwischen Kelkheim und Frankfurt am Main-Zeilsheim. 3 Kilometer Stau nach einer Sperrung. In Berlin die Autobahn 111 ist zwischen Seidelstraße und am Festplatz wegen technischer Probleme gesperrt. Und dann die Autobahn 553 ist zwischen Brühl-Ost und Brühl-Nord in beiden Richtungen gesperrt. Außerdem gibt es eine Unwetterwarnung. Wir hatten ja jetzt gerade schon heftiges Gewitter nördlich der Seehafenstadt Emden. Also Ostfriesland wird schon von Unwettern heimgesucht, den ersten. Und so liest sich das auch in der Unwetterwarnung in Teilen Schleswig-Holsteins, Hamburgs, Niedersachsens und Bremens. Und in Nordrhein-Westfalen ist mit Starkregen, mit Hagel und starken Windböen zu rechnen. Na dann, kommen Sie gut durch die Nacht mit unserer Sendung im Radio.
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0: Und wenn Sie gerade dem Regen, dem Sturm ausgesetzt sind und dort Besonderes passiert, Sie wissen, informieren Sie mich bitte ard-hitnacht@mdr.de. Hanno Bauer hier in Magdeburg. Schönen Gruß. Die

0: Sagte ich doch Anfang der Woche, dass dieses Lied der Klassiker ist für mich. Egal ob hier im Original von Dolly Parton oder wie Dienstag von The Boss Hoss. Mir gefallen beide Versionen so richtig gut. Und gut, dass sie mich jetzt nicht die ganze Zeit hören mussten beim Mitsingen. Hier ist die ARD Hitnacht und Brigitte aus Bischofsheim, meine Studiofreundin, hat sich gemeldet, hat gesagt, das Konzert auf der Waldbühne war wirklich sehr schön. Habe ich angehabt im Fernsehen. Da würde ich auch gerne mal hin. Aber bei der Hitze taten mir dann irgendwie schon die Leute leid, vor allem die Musiker. Zum Schluss zog dann auch noch ein Gewitter auf. Aber die Berliner Luft, die spielten sie noch. Und dann baten sie die Leute währenddessen schon zu gehen. Ja, sicher ist sicher. Jetzt wurde im Übrigen die Unwetterwarnung für Berlin und Brandenburg aufgehoben. Also keine Gefahr mehr dort.
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0: Ganz liebe Grüße nach Bischofsheim, liebe Brigitte.

0: George Michael, Father Figure. Ruhig und entspannt in die Nacht. 15 Minuten nur noch bis Sonntag.
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0: Und Kroatien hat ein Tor geschossen. In der 44. Minute steht es 1:0 gegen Ghana. In der Partie England-Panama gab es noch kein Tor.

0: Hier ist die ARD-Hitnacht. Und Jenny hat geschrieben, eigentlich wohnt sie ja in Hamburg, aber sie hat geschrieben, Moin Hanno, Grüße aus Büsum. Wir sind heute der glühend heißen Stadt Hamburg entflohen. Ja, Hamburg natürlich mit CH geschrieben, wie sich's gehört, ja. Und an die Nordsee gedüst. Das von dir erwähnte Gewitter über Ostfriesland konnten wir aus der Ferne bestaunen. Noch nie habe ich Blitze am Meer gesehen. Schau dir die Videos im Anhang an, wenn du magst. Mach ich. Und sie sind der Hammer. Es blitzt krass über dem Meer. Und im Meer steht Jenny. Und wird gefilmt wahrscheinlich von ihrem Freund oder ihrem Mann. Sag mal, ein bisschen verrückt ist das schon, oder? Wenn die Blitze ins Meer einschlagen, dann auch noch mit den Füßen drinnen zu stehen? Naja, ich weiß ja nicht. Also ein bisschen Angst hätte ich da wahrscheinlich schon, auch wenn es natürlich nur in der Ferne ist. Aber es sieht unglaublich schön aus. Ja, Naturgewalten. Aus der Ferne beobachtet ist das auch schon okay so. Und dann hat sie nochmal geschrieben und hab gefälligst einen schönen Abend. Jenny, gut, den werde ich haben. Okay, dankeschön. Und auch dir eine schöne Nacht, beziehungsweise euch da oben. Vielleicht bleibt ihr ja und übernachtet und macht euch so einen schönen Sonntagmorgen vor Ort. Und hoffentlich trifft euch nicht doch noch der Blitz am Hintern.
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Joy and Fun und Season in the Sun haben wir auch morgen wieder. Das kann ich versprechen. Also zumindest Season in the Sun. Und bis morgen dauert es auch gar nicht mehr lange. 2,5 Minuten gerade mal noch von jetzt. Und das heißt, wir haben noch ein kleines bisschen Zeit für ein Verabschiedungsliedchen des heutigen Tages. Nick Kershaw bringt White Boy. Und wir hören uns morgen wieder, okay, nach den Nachrichten.

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1: Um 0 Uhr mit Ronald Lessig. Die Hitzewelle hat vielen Orten in Deutschland neue Allzeittemperaturrekorde beschert. 8 Bundesländer haben gestern die 40-Grad-Marke geknackt. Aus der Nachrichtenredaktion Petra Mittermeier.
2: Bundesweiter Spitzenreiter mit 41,5 Grad ist laut dem Deutschen Wetterdienst Drewitz in Sachsen-Anhalt. Aber heute könnte dieser Rekord schon wieder überholt werden, denn die Meteorologen sagen für die Lausitz im Osten Deutschlands bis zu 42 Grad voraus. Die hohen Temperaturen führen zu diversen Problemen. Unter anderem kommt es auf vielen Autobahnen zu Sperrungen und Tempolimits, weil sich infolge der Hitze der Beton ausdehnt und sich deshalb die Fahrbahn wölbt.
1: Nach den verheerenden Erdbeben in Venezuela hat die Regierung die Zahl der Opfer weiter nach oben korrigiert. Wie die amtierende Präsidentin Rodriguez mitteilte, wurden bislang 1.430 Tote registriert. Mehr als 3.200 Menschen seien verletzt worden. In den betroffenen Gebieten Venezuelas suchen inzwischen auch etwa 1.600 internationale Rettungskräfte nach Überlebenden. Nach den erneuten Angriffen der USA auf Ziele im Iran sieht die dortige Regierung einen Verstoß gegen das Rahmenabkommen zum Ende des Krieges. Man verurteile das Vorgehen scharf und habe als Vergeltung Stützpunkte des US-Militärs in Bahrain beschossen, teilten die Revolutionsgarden mit. Von Opfern oder größeren Schäden ist auf beiden Seiten nichts bekannt. Die gegenseitigen Angriffe sind die größte Eskalation, seit der Iran und die USA einen 14-Punkte-Plan für ein Ende des Krieges unterschrieben haben. Bei der Fußball-WM der Männer steht es in der Gruppe L nach der letzten Halbzeit bei England gegen Panama 0:0 und Kroatien-Ghana 1:0. In der Nacht fallen in den restlichen beiden Gruppen die letzten Entscheidungen. Aus dem ARD-WM-Team Michael Küster.
3: Kolumbien und Portugal kämpfen im direkten Duell um Platz 1 in Gruppe K. Den Südamerikanern reicht dazu bereits ein Unentschieden. Parallel geht's beim Spiel der Demokratischen Republik Kongo und Usbekistan noch um Platz 3. Anstoß beider Partien ist um 1.30 Uhr. Am frühen Morgen peilt Österreich den direkten Einzug ins Sechzehntelfinale an. Der Mannschaft von Teamchef Ralf Rangnick genügt dafür schon ein Unentschieden gegen Algerien. Die Partie von Gruppensieger Argentinien gegen das schon ausgeschiedene Jordanien ist sportlich bedeutungslos. Los geht's um 4 Uhr früh.
1: Das waren die Nachrichten. Das Wetter in Deutschland. In der Nacht im Norden und Nordwesten gebietsweise Schauer sowie Gewitter mit Unwettergefahr durch schwere Sturmböen, Starkregen und Hagel. Sonst gering bewölkt oder klar, 26 bis 17 Grad. Am Tage mal Sonne, mal Wolken, im Verlauf gebietsweise Schauer oder Gewitter mit Unwettergefahr bei 25 Grad in Nordfriesland und 42 Grad in der Lausitz. Es ist 0:03 Uhr. Und hier noch eine
4: Dankeschön für die ersten Meldungen des neuen Tages. Und von mir jetzt der Blick auf die Straßen im Lande. Hier ist der Verkehrsservice der ARD-Hitnacht. Die Autobahn 1 Trier Richtung Köln-Koblenz bleibt zwischen dem Kreuz Wittlich und Wittlich-Mitte wegen Straßenschäden voraussichtlich bis zum 1. Juli noch gesperrt. Bitte der Bedarfsumleitung 90 folgen. LKW wird empfohlen, das Gebiet weiträumig zu umfahren. Straßenschäden gibt's auch ohne Ende auf der Autobahn 2 Berlin-Hannover. In beiden Richtungen zwischen Burg Ost und Burg Zentrum wurde hier wegen Reparaturarbeiten gesperrt, die wenigstens schon laufen. Und im weiteren Verlauf Richtung Berlin sind folgende Abschnitte gesperrt zwischen Irxleben und dem Kreuz Magdeburg sowie zwischen Thesen und Brandenburg. Die A3 Würzburg Richtung Nürnberg ist zwischen Würzburg-Randersacker und Kreuz Bielefeld wegen eines brennenden Fahrzeuges gesperrt. Die A14 ist zwischen Kreuz Magdeburg und Dahlen-Barsleben wegen Fahrbahnschäden in beiden Richtungen gesperrt. Dann Blick auf die A20, Rostock Richtung Kreuz Uckermark. Hier ist zwischen Kreuz Rostock und Dummersdorf gesperrt, weil hier ebenfalls die Fahrbahn erneuert werden muss. A29, hier ist zwischen Zetel und Varel-Bockhorn wegen Bauarbeiten bis morgen 5 Uhr in beiden Richtungen gesperrt. Die Autobahn 30 ist zwischen Gesmold und Melle-West wegen Bauarbeiten bis morgen in beiden Richtungen gesperrt. Die A42 Kamp-Lindfort Richtung Dortmund ist zwischen Herne-Krange und Herne-Baukau, wegen Brückenarbeiten gesperrt. Dann Blick auf die Autobahn 43. Hier ist zwischen Bochum-Riemke und dem Kreuz Recklinghausen wegen Brückenarbeiten bis morgen früh in beiden Richtungen gesperrt. In Berlin die A111 Dreieck Oranienburg Richtung Charlottenburg. Hier ist zwischen Seidelstraße und am Festplatz gesperrt. Und A553. Hier ist zwischen Brühl-Ost und Brühl-Nord in beiden Richtungen gesperrt.
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4: rein geht's in den Sonntag. Es wird noch ein Hitzetag. Ich werde jetzt erstmal die Klimaanlage hier ein bisschen runterstellen. Hanna Bauer ist hier. Ja, ich habe es ja noch gut mit der Klimaanlage und kann Ihnen deswegen so ein bisschen frischere Luft zufächeln durch den Radioempfänger. Ja, wir versuchen es auf jeden Fall mal. Ein cooler Hit kommt auf jeden Fall hier schon mal von Tina Turner.

Eben gerade hat Jenny das Gewitter über der Nordsee erwähnt und mir sogar Videos davon geschickt. Schon kriege ich die nächsten Videos. Gesehen hat auch Steffi das Ganze nämlich in Dorum-Neufeld an der Wurster Nordseeküste. Hat sie gerade den letzten Urlaubstag und die Nacht des letzten Urlaubstages. Na, das wird nun also eine Unwetter- und Sturmnacht. Und es wetterleuchtet so herrlich am Himmel vor sich hin in dem Video. Sie schreibt dazu, und das geht seit gut einer Stunde so, kommt von Wilhelmshaven her, geht Richtung Kiel. Da soll es dann heftig zur Sache gehen. Sieht fantastisch aus, wenn es über die Nordsee zieht. So habe ich das auch noch nicht erlebt. Ja, aber dann bitte auch beachten, es gibt diese tatsächliche Unwetterwarnung. Das kann auch heftig zur Sache gehen. Also in Teilen Schleswig-Holsteins, Hamburgs, Niedersachsens, Bremens, Nordrhein-Westfalens gibt es eine amtliche Unwetterwarnung vor starken Niederschlägen, vor Windböen, vor Blitzschlägen und das Ganze auch verbunden mit großen Hagelkörnern. Das einzige Gebiet, wo es wieder aufgehoben wurde, gerade eben vor einer Viertelstunde, das sind Teile Brandenburgs. Hier gab es die Entwarnung, hier ist also nicht mehr mit Unwetter zu rechnen. Das ist ja schon mal gut, aber eben oben an den Küsten Deutschlands, vor allem an der Nordseeküste, dort also unbedingt vorsichtig, denn dort kann es heute Nacht kräftig zur Sache gehen.

0: Herrliche Musik von den Animals, House of the Rising Sun und herrliche E-Mail von Gerhild, die geschrieben hat, heißer Sommer, an unsere E-Mail-Adresse ard-hitnacht@mdr.de. Und die E-Mail beginnt mit: Hallo lieber Hanno, es ist schon ein kleines Wunder, dass man ja selbst noch nicht verdampft ist, aber da muss man durchaus lurch, wenn man Frosch werden will. Petrus ist ja auch nicht mehr der Jüngste, sehen wir es ihm nach. Ich kann mir wenigstens mein verdrehtes Knie kühlen, da hilft mir am besten ein Quarkwickel, so seltsam es klingen mag. Und der Rest aus dem Quarkbecher, der ist dann noch auf meinem Mittagsteller gelandet, mit Kartoffeln und Leberwurst. Jetzt wünsche ich eine ruhige Nacht, was Falschfahrer betrifft, und sende liebe Grüße aus Dresden. Gerhild, Dankeschön. Na, das ist ja mal so ein richtiges Leckeressen. Also Kartoffeln, Leberwurst, Quark, wow, voll für mich. Vielleicht noch ein Stückchen Butter dazu. Also jetzt nicht ein ganzes Stück, aber auf jeden Fall ein leckeres, gekühltes. Na, das wäre dann das Fest. Und Traudel hat geschrieben aus Hannover: Hallo Hanno, es wäre schön, wenn man endlich durchatmen könnte. Wir haben 32 Grad, im Haus sind es noch 29,8 Grad. Wir wollen bitte auch Regen. Wie an der Nordseeküste. Schick uns den bitte. Liebe Grüße an dich und das Team. Traudel, ich grüße ganz lieb zurück und wünsche, dass die Abkühlung kommt. Vielleicht auch bis zu uns runter auf die Linie Hannover. Aber ich glaube, so weit wird es dann wohl doch nicht kommen, wenn es sich oben an der friesischen Nordseeküste und an der, ja, überhaupt an der Nordseeküste abspielt.
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1: Und es gibt ein Tor, und zwar gefallen für England in der Partie Panama-England. Dort also der neue Spielstand 0:1 oder 1:0 aus Sicht von England jedenfalls. Und bei Kroatien-Ghana gab es ja vorhin schon in der ersten Halbzeit das eine Tor. 1:0 steht es auch dort noch. In beiden Spielen jeweils ungefähr 60 Minuten gespielt.

aktuelle Informationen der Feuerwehr von Harislee. Überschrieben mit Rauch- und Geruchsbelästigung durch Schadfeuer. Aha, gibt's auch nicht Schadendes? Ja, vielleicht das, was wir im Ofen haben, aber ja doch nicht bei diesen Temperaturen. Also, Feuerwehreinsatz in Rabenholz, Achtung bitte. In Rabenholz meiden Sie bitte das betroffene Gebiet und halten Sie Fenster und Türen geschlossen. Das teilt die Regionalleitstelle Nord, Harislee mit und der Warnbereich die ganze Ortschaft Rabenholz. Hier ist die ARD Hitnacht. Mit toller Musik von Ryan Paris. So genießen wir das Leben, wenn sich die Temperatur ein bisschen abkühlen. Dolce Vita. Und das hier zum Mitschnipsen. Sam Smith, stay with me.

Ja, gerne. Bleiben Sie doch die ganze Nacht bei uns. Hier ist die ARD-Hitnacht. Und Rosi aus Leipzig hat geschrieben, lieber Hanno, den Tag bei 31,8 Grad überstanden, habe mich aber sehr gefreut, dass ich heute wieder mal so richtig lange mit einigen Freunden telefonieren konnte. Dir wünsche ich eine angenehme Nacht und grüße ganz lieb die Nachteule Rosi. Rosi, ganz liebe Grüße zurück.

0:31 ist es schon. Und damit Zeit für den Verkehrsservice der ARD Hitnacht. Ja, wir haben mehrere Straßenschäden in Deutschland, da muss erstmal repariert werden. Geht schon mal los auf der Autobahn 1 Trier Richtung Köln-Koblenz. Hier bleibt zwischen dem Kreuz Wittlich und Wittlich-Mitte wegen Straßenschäden gesperrt die nächsten Tage. Bitte der Bedarfsumleitung U90 folgen. LKW wird empfohlen, das Gebiet weiträumig zu umfahren. Die Autobahn 2 Berlin-Hannover ist in beiden Richtungen zwischen Burg Ost und Burg Zentrum wegen Reparaturarbeiten gesperrt. Im weiteren Verlauf Richtung Berlin sind folgende Abschnitte gesperrt: zwischen Irxleben und dem Kreuz Magdeburg sowie zwischen Thesen und Brandenburg. Dann A3 Würzburg Richtung Nürnberg zwischen Würzburg-Randersacker und Rottendorf 5 Kilometer Stau nach einer Sperrung. Die A14 ist zwischen Kreuz Magdeburg und Dahlen-Warsleben wegen Fahrbahnschäden in beiden Richtungen gesperrt. Dann A20 Rostock Richtung Kreuz Uckermark. Hier ist zwischen Kreuz Rostock und Dummersdorf ebenfalls wegen der Erneuerung der Fahrbahn gesperrt. Die Autobahn 29 ist zwischen Zetel und Varel-Bockhorn wegen Bauarbeiten gesperrt in beiden Richtungen. Die A30 ist zwischen Gesmold und Melle-West wegen Bauarbeiten in beiden Richtungen gesperrt. Die A42 Kamp-Lindfort Richtung Dortmund ist zwischen Herne-Krange und Herne-Baukau wegen Brücken

0: Arbeiten gesperrt. Dann A43, hier zwischen Bochum-Riemke und dem Kreuz Recklinghausen, gesperrt in beiden Richtungen. In Berlin die A111, Dreiecke Oranienburg Richtung Charlottenburg, hier zwischen Seidelstraße und am Festplatz gesperrt. A553 zwischen Brühl-Ost und Brühl-Nord ist in beiden Richtungen gesperrt. Und dann noch die Bundesstraße 465, hier ist zwischen Bremelau und Frankenhofen, wegen eines Feuerwehreinsatzes in beiden Richtungen gesperrt. Im Übrigen, toi toi toi, dass es nicht so viele Feuerwehreinsätze heute Nacht gibt. Und alle die, die heute Nacht in Bereitschaft sind, hoffentlich gibt es nicht zu viele Einsätze. Dank euch aber für euren Dienst am Menschen.
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0: Die AD-Hitzenacht geht weiter jetzt mit Queen. Hallo Bauer ist hier in Magdeburg.

Ah, 24 Grad bei Birgit. Das hört sich doch sehr gut an. Sie hat geschrieben, hallo ins Studio. Wir sitzen noch im Garten. Es sind 24 Grad. Schöne Grüße aus Mildenau von Birgit, von Dietrich, von Steffen und von Robin. Macht weiter so tolle Musik. Ich grüße ganz lieb zurück und ja, machen wir doch gerne. Jetzt mit Michael Patrick Kelly. Beautiful Madness in der ARD-Hitnacht.

0: Hier ist die ARD-Hitnacht Beautiful Madness. Und so ist es ja fast mit diesem Sommer. Also beautiful eigentlich der Sommer, ja, dass er so schön und zuverlässig gekommen ist, wie jedes Jahr. Und ein bisschen Madness, was daraus so folgt, wenn es dann mal ein bisschen zu warm wird. Ronny zum Beispiel, Mike Ronny hat mir geschrieben, dass es in seiner Stadt, in Leipzig nämlich, ein bisschen Chaos gab. Und zwar, weil die Straßenbahnen sogar ihren Betrieb einstellen mussten, weil nämlich die Gleise einfach zu heiß geworden waren und deswegen dort also ja ein bisschen Abkühlung geschaffen werden musste. Wie hat man es gemacht? Mit wassergefüllten Ballons, die man dann dorthin gelegt hat und die Wärme aufgenommen haben, bis dann die Gleise wieder befahrbar waren. Das ist doch schon ein bisschen Madness, was dort so alles unternommen werden muss, damit einigermaßen der Verkehr aufrechterhalten bleibt. Also Dankeschön für die E-Mail, lieber Ronny. Ich habe das hoffentlich richtig verstanden, wie mir das geschildert wurde. Aber ich finde es auch ein bisschen verrückt, dass man solche Maßnahmen ergreifen muss. Und die ganzen Straßenschäden, die wir heute in der Sendung melden müssen, na, das sind ja auch der Beweis dafür, dass tatsächlich da mal die Straßen auch wetterfest gemacht werden müssen. Also Straßen und Gleise, vielleicht sogar der öffentliche Personennahverkehr eher bevorzugt.
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0: Aber da dauert es ja dann auch immer ein bisschen länger, noch alles zu reparieren. Hier ist die ARD-Hitnacht. Jetzt mit Musik von Johnny Hates Jazz. Shattered Dreams. 0.42 Uhr ist es. Keine 20 Minuten mehr, dann ist die Geisterstunde schon wieder vorbei.

0: Johnny Hits Jazz in der ARD-Hitnacht.
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0: Und da hat sich doch tatsächlich auch schon bei den beiden Spielen was getan. Wir gehen ja auch schon aufs Ende der zweiten Halbzeit zu. Ja, Panama, England, da steht es jetzt 0-2. Also England hat das zweite Tor geschossen. Und Kroatien, Ghana. Ghana hat erstmal den Ausgleichstreffer gelandet. Und Kroatien hat auch noch ein Tor geschossen. Also, Kroatien 2, Ghana 1. Um die aktuellen Spielstände nochmal zu sagen, Panama, England 0-2 und Kroatien, Ghana 2-1.

Ronny hat es uns gerade erzählt, was da so los ist. Ehrlich gesagt, ich hatte noch gar nichts davon gehört, dass der Straßenbahnbetrieb einer ganzen Stadt, und zwar einer so großen, eingestellt werden musste. Und zwar das ganze Wochenende bis Montag, bis dann vielleicht ein bisschen die Abkühlung gekommen ist. Das ist ja schon wieder mal was Tolles für den öffentlichen Personennahverkehr. Wie sieht es eigentlich bei Ihnen aus, so in den Gegenden? Vielleicht haben Sie ja auch irgendwas beobachtet, was bei Ihnen nicht so normal läuft, wie es soll. Also, wir hatten ja schon den guten Wochenanfang mit dem Totalausfahren bei der Deutschen Bahn. Das hatte nun erstmal nichts mit der Hitze zu tun, sondern vielleicht eher mit etwas zu hitzigen Technikern, die da das Update zu schnell eingespielt haben, ja? Also, wenn sich das alles so bestätigt, wie wir es gehört haben. Aber wie läuft es bei Ihnen? Hat alles funktioniert? Gab es größere Ausfälle? Sagen Sie es mir ruhig. Unter ard-hetnacht@mdr.de. Ich hoffe, Ihr Computer fällt dann nicht aus, damit Sie das wenigstens noch abschicken können, diese E-Mail zu uns ins Studio. Wir hören jetzt.

Ja, schön, wenn sie es noch einschalten lässt und nicht gleich alles ausgeht. Hermann aus Beutzenburg hat sich als Verhüllungskünstler betätigt, da wo andere sich ja eher ausziehen, so bei den Temperaturen. Wobei, er hat ja nicht von sich geredet. Er hat geschrieben,

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1: Um 1 Uhr mit Ronald Lessig. Die Hitzewelle hat vielen Orten in Deutschland neue Allzeittemperaturrekorde beschert. 8 Bundesländer haben gestern die 40-Grad-Marke geknackt. Aus der Nachrichtenredaktion Petra Mittermeier.
2: Bundesweiter Spitzenreiter mit 41,5 Grad ist laut dem Deutschen Wetterdienst Drewitz in Sachsen-Anhalt. Aber heute könnte dieser Rekord schon wieder überholt werden, denn die Meteorologen sagen für die Lausitz im Osten Deutschlands bis zu 42 Grad voraus. Die hohen Temperaturen führen zu diversen Problemen. Unter anderem kommt es auf vielen Autobahnen zu Sperrungen und Tempolimits, weil sich infolge der Hitze der Beton ausdehnt und sich deshalb die Fahrbahn wölbt.
1: US-Streitkräfte haben nach eigenen Angaben erneut Ziele im Iran angegriffen, darunter Luftabwehrstellungen und Drohnenlager. Das teilte das zuständige Regionalkommando mit. Die Angriffe erfolgten demnach als Reaktion auf einen erneuten iranischen Drohnenangriff auf ein Frachtschiff nahe der Straße von Hormus. Iranische Staatsmedien meldeten, in einem Dorf nahe der Stadt Shishik seien Geschosse in einen Kommunikationsturm eingeschlagen. Es ist der 2. US-Angriff auf den Iran seit der Unterzeichnung des Rahmenabkommens zwischen beiden Ländern Mitte Juni. Nach den verheerenden Erdbeben in Venezuela hat die Regierung die Zahl der Opfer weiter nach oben korrigiert. Wie die amtierende Präsidentin Rodriguez mitteilte, wurden bislang 1.430 Tote offiziell registriert. Mehr als 3.200 Menschen seien verletzt worden. In den betroffenen Gebieten Venezuelas suchen inzwischen auch etwa 1.800 internationale Rettungskräfte nach Überlebenden. Bei der Fußball-WM der Männer steht es kurz vor dem Schlusspfiff bei England gegen Panama 2:0 und Kroatien-Ghana 2:1. In der Nacht fallen auch in den restlichen beiden Gruppen die Entscheidungen. Aus dem ARD-WM-Team Michael Küster.
3: In einer halben Stunde ist Anpfiff in Gruppe K. Platz 1 machen sich im direkten Duell Kolumbien und Portugal untereinander aus. Im Parallelspiel kämpfen die Demokratische Republik Kongo und Usbekistan noch um den dritten Platz. In den frühen Morgenstunden will Österreich direkt in die K.O.-Runde einziehen. Schon mit einem Unentschieden über Algerien steht das Rangnick-Team als Zweiter im 16. Finale. Gruppensieger Argentinien wird gegen das bereits ausgeschiedene Jordanien zunächst ohne Superstar Lionel Messi beginnen. In dieser Partie geht es sportlich um nichts mehr. Anpfiff ist jeweils um 4 Uhr früh.
1: Das waren die Nachrichten. Das Wetter in Deutschland. In der Nacht im Norden und Nordwesten gebietsweise Schauer und Gewitter mit Unwettergefahr durch Sturmböen, Starkregen und Hagel. Sonst gering bewölkt oder klar, 26 bis 17 Grad. Am Tage mal Sonne, mal Wolken, im Verlauf gebietsweise Schauer mit Unwettergefahr bei bis zu 42 Grad. Es ist 1:03 Uhr.

0: Dankeschön für die aktuellen Nachrichten. Von mir jetzt der Blick auf die Straßen im Lande. Der Verkehrsservice der ARD Hitnacht beginnt mit den Straßenschäden. Die Autobahn 1 Trier Richtung Köln-Koblenz bleibt zwischen dem Kreuz Wittlich und Wittlich-Mitte wegen Straßenschäden voraussichtlich bis zum 1. Juli gesperrt. Bitte der Bedarfsumleitung U90 folgen. LKW wird empfohlen, das Gebiet weiträumig zu umfahren. Schlimm sieht's auch aus auf der Autobahn 2. Hier ist in beiden Richtungen zwischen Burg Ost und Burg Zentrum wegen Reparaturarbeiten gesperrt. Im weiteren Verlauf Richtung Berlin sind folgende Abschnitte gesperrt. Zwischen Irxleben und dem Kreuz Magdeburg sowie zwischen Thesen und Brandenburg. A3 Würzburg Richtung Nürnberg zwischen Würzburg-Randersacker und Rottendorf. 5 Kilometer Stau nach einer Sperrung. Dann der Norden Sachsen-Anhalts. Möckern. Da hatten wir ja heute 41,5 Grad. Heißt also, dort waren die Straßen auch besonders heiß und deswegen die A14 zwischen dem Kreuz Magdeburg und Dahnen-Warzleben, also nördlich von Magdeburg, wegen Fahrbahnschäden in beiden Richtungen gesperrt. Die Autobahn 20 Rostock Richtung Kreuz Uckermark, hier ist zwischen Kreuz Rostock und Dummerstorf, wegen der Fahrbahnerneuerung gesperrt bis in den Morgen des Montags hinein. A29 hier ist zwischen Zetel und Varel-Bockhorn wegen Bauarbeiten bis morgen in beiden Richtungen gesperrt. Die A30 ist zwischen Gesmold und Melle-West wegen Bauarbeiten gesperrt in beiden Richtungen. A31 Lingen Richtung Gronau, hier ist zwischen Lingen, Emsbüren wegen Räumungsarbeiten gesperrt. Die A42 Kamp-Lindfort Richtung Dortmund ist zwischen Herne-Krange und Herne-Baukau wegen Brückenarbeiten gesperrt bis morgen früh. Die Autobahn 43 ist zwischen Bochum-Riemke und dem Kreuz Recklinghausen wegen Brückenarbeiten bis morgen früh in beiden Richtungen gesperrt. In Berlin die A111 Dreieck Oranienburg Richtung Charlottenburg ist zwischen Seidelstraße und am Festplatz wegen technischer Probleme gesperrt. Und schließlich noch die Autobahn 553 hier ist zwischen Brühl-Ost und Brühl-Nord in beiden Richtungen bis 6 Uhr gesperrt. Ihnen unterwegs eine gute Fahrt durch die Nacht.
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0: Hanno Bauer ist hier in Magdeburg. Ich grüße schön.

0: That's the way it is, baby. Wenn's in der Nacht dann mal wieder so ist, dass man sich einfach nicht bremsen kann. Annette in Leipzig macht gerade das durch, hat geschrieben: Hallo Hanno, ich habe jetzt Appetit auf Schokolade, wollte heute auch die längste Praline der Welt kaufen. Die haben zurzeit ja so lustige Fußballverpackungen. Ich hatte dir ja mal ein entsprechendes Bild geschickt. Wo kriege ich jetzt was Süßes her? Hätte ich eben heute kaufen müssen. Hätte Fahrradkette. Naja, meine Figur wird es mir danken. Liebe Grüße, Annette. So, und dann dauerte es keine paar Minuten, bis sie dann noch geschrieben hat: Ja, der Wille war schwach. Anstatt der längsten Praline gab es nur einen Nuss-Nougat-Aufstrich. Das Toastbrot ist noch im Toaster. Und auch der Nuss-Nougat-Aufstrich ist inzwischen geschafft. Und sie hat dann noch geschrieben, dass das mit der Straßenbahn in Leipzig natürlich wirklich Pech ist für alle. Ein Glück, dass ich heute die Straßenbahn nicht gebraucht habe. Bei dem Wetter fahre ich sowieso mit dem Taxi, weil ich beim Auto spare. Ich habe nämlich keins. Annette, liebe Grüße. Das ist ja auch mal eine schöne Nachtbeschäftigung. Ich würde mich am liebsten mit anschließen. Also gegen so einen gesunden Nuss-Nougat-Mix hätte ich jetzt auch nichts. Am besten zuckerfrei.
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0: Nougat zuckerfrei, das werde ich mal zum Patent anmelden. Das wäre es auch mal. Wenn ich das hätte, würde es mir aus der Hand gerissen, bin ich sicher.

Mafia. Hans Werner hat gleich mal schnell zurückgeschrieben über das Kontaktformular. Er hört über die Frequenzen von SWR 4 und hat geschrieben, Nougat, zuckertfrei. Hallo lieber Moderator, von mir würde das aber nicht aus den Händen gerissen. Gut, okay. Ich hätte dann noch die andere Variante. Die wäre dann mit Zucker, aber dafür ohne Fett. Die lieber gefällig. Hier ist die ARD-Hitnacht jetzt mit diesem Brotaufstrich Bananarama, eine besondere Margarine.

ob jetzt Robert De Niro Italienisch sprechen würde oder Deutsch oder meinetwegen Englisch. Steffi würde es jetzt wahrscheinlich sowieso nicht hören, denn es ist so laut um sie herum. Sie hat mir geschrieben, hallo Hanno, wir haben uns ja vorhin gemeldet mit der Gewitterbeobachtung in der Ferne und tja, keine 10 Minuten später, jetzt geht gerade hier die Welt unter. Es gab 2 ordentliche Donnerschläge und jetzt hagelt und regnet es. Was vom Himmel will mit Donner und Blitz. Das Gewitter ist so laut, dass wir dich im Radio nicht mehr verstehen. Weiß nicht, ob du es sehen kannst, aber wir stehen im Wasser. Und dann hat sie mir noch ein Bild mitgeschickt. Ja, da sieht man, dass man also, wenn man aus dem Wohnmobil raus fotografiert, über den Fußeinstieg nach unten guckt, dass da ein kleiner See ist, in den die beiden stürzen würden, wenn sie rausgehen würden. Ach ja, Thomas ist offensichtlich rausgegangen. Thomas ist mit den beiden Hunden eine kleine Runde, damit sie sich beruhigen. Also habt ihr wahrscheinlich jetzt, sage ich jetzt mal, das Größte an Donner und Blitz vorbei und könnt jetzt wohl erstmal eine Runde laufen gehen. Naja, dann toi toi toi, dass das Wasser auch bald wieder abfließt. Ist ja jetzt hinter den Damm, gehört aber natürlich irgendwann dann auch schon vom Abfließverhalten her vor den Damm. Ganz liebe Grüße nochmal nach Dorum Neufeld, dort wo ihr gerade euren letzten Urlaubstag verbringt. Und Dankeschön, dass ihr uns mitnehmt und toi toi toi, dass es jetzt wirklich vorbei ist.

Inge aus Bonn schreibt gerade in dieser Minute. Hallo Herr Bauer. Ach, was nützt das viele Klagen? Müssen es einfach nur ertragen. Der Petrus macht einen Scherz sich draus, schickt ab und zu einen Donner, doch der Regen, der bleibt aus. Ja, in Bonn vielleicht bis jetzt noch. Woanders, haben wir ja gerade gehört, war Weltuntergang. Auf jeden Fall schreibt Inge weiter, zum Glück gibt es ja eure super Musik und dazu die schönen Kommentare. Na, da lässt sich die Nacht aushalten. Danke und Grüße an alle, die zum Wohl ihrer Mitmenschen heute Nacht arbeiten. Inge aus Bonn. Inge, ich grüße ganz lieb zurück und Dankeschön fürs schön gereimte.

0: Schwiegersohn.
1: Das ist ja mal ein Zusammenhören mit den Schwiegereltern bzw. Eltern, von dem hier Niki und Kalle aus Hamburg berichten. Die E-Mail ist überschrieben mit Familienzuwachs für die Hitnacht-Family. Und in der ersten E-Mail stand drin, liebes Hitnacht-Team, wir feiern gerade euch und auch den schönen Sommerabend mit unserer Tochter und dem Schwiegersohn und wir mussten sie ernsthaft davon überzeugen, die Hitnacht zu hören. Sie schwören auf ihre Playlist und wir schwören auf euch. Wir denken, nein, wir wissen, ihr werdet bzw. wir werden sie überzeugen. Liebe Grüße aus Hamburg, Nettelnburg an alle, Niki und Kalle. So, und dann nur eine Stunde später steht jetzt in der aktuellsten Mail, die gerade noch reinkam. Lieber Hanno, ich habe sie fast soweit. Meine Tochter plus Schwiegersohn. Wenn ihr jetzt noch einen Gruß von mir sendet, dann sind sie safe dabei. Liebe Grüße aus Hamburg an alle von Niki und Kalle. Ja, mach ich. Ich sende den Gruß sehr gerne. Brauche ich bloß noch den Namen der beiden. Ansonsten sind sie schon mal namentlich ohne Namen bei uns genannt. Schwiegersohn und Tochter, ganz liebe Grüße aus Magdeburg. An der Elbe, runter die Elbe nach Hamburg. Und schön, dass ihr das erste Mal dabei seid. Robin Beck singt davon jetzt auch von ihrer Erfahrung mit dem ersten Mal. Also, ob es die Radiosendung im Radio war, ich hoffe es mal. Wovon soll sie sonst singen? Robin Beck, First Time im Radio, in der Nachtsendung für ganz Deutschland.

0: Lady Vivian ist sehr zufrieden mit dem Endstand des WM-Gruppenspiels England-Panama mit dem 2:0. Denn natürlich schlägt ihr Herz für die Heimat. Schön, dass ich das hier noch gelesen habe, ganz kurz vor dem 1.31 Uhr Verkehrsservice der ARD Hitnacht. Die Autobahn 1 Trier Richtung Köln, Koblenz bleibt zwischen dem Kreuz Wittlich und Wittlich Mitte wegen Straßenschäden voraussichtlich bis zum 1. Juli gesperrt. Bedarfsumleitung bitte folgen. Die U90 wäre das und LKW wird empfohlen, das Gebiet weiträumig zu umfahren. Straßenschäden ebenfalls auf der A2 Berlin-Hannover in beiden Richtungen. Zwischen Burg Ost und Burg Zentrum wurde hier wegen Reparaturarbeiten gesperrt nach Straßenschäden und im weiteren Verlauf Richtung Berlin sind folgende Abschnitte gesperrt. Zwischen Irxleben und dem Kreuz Magdeburg sowie zwischen Theesen und Brandenburg. Hitzeschäden auch auf der Autobahn 14 nördlich von Magdeburg. Hier ist zwischen Kreuz Magdeburg und Dahlen-Warsleben deswegen in beiden Richtungen gesperrt. Die Autobahn 20 Rostock Richtung Kreuz Uckermark ist zwischen Kreuz Rostock und Dummersdorf wegen der Fahrbahnerneuerung gesperrt. Die A29 ist zwischen Zetel und Varel-Bockhorn wegen Bauarbeiten in beiden Richtungen gesperrt. Die A30 ist zwischen Gesmold und Melle-West wegen Bauarbeiten gesperrt in beiden Richtungen. Die A42 Kamp-Lindfort Richtung Dortmund ist dicht zwischen Herne-Krange und Herne-Baukau. Die A43 ist zwischen Bochum-Riemke und Kreuz-Recklinghausen gesperrt in beiden Richtungen. Und dann in Berlin die Autobahn 111 zwischen Seidelstraße und am Festplatz wurde wegen technischer Probleme gesperrt. Und die Autobahn 553 ist zwischen Brühl-Ost und Brühl-Nord in beiden Richtungen gesperrt.
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0: Und wo halten es alle am besten aus bei diesem Wetter? Am Strand. Also muss er jetzt nicht unbedingt der Wurster Nordseestrand sein, dort wo es jetzt gerade so schön gewittert und blitzt und donnert und die Wiesen unter Wasser stehen. Wäre ja auch zum Beispiel ein Baggersee möglich, wo man sich schön hinlegen kann, das Grillen zirpen. Der Mond steht am Himmel und die Nacht ist überhaupt sehr schön. Chris Rea jetzt mit On The Beach in der Nachtsendung. Hanna Bauer ist hier in Magdeburg. Schön, dass Sie dabei sind.

Achtung, Falschfahrer, der kleine Nachtrag zu den Verkehrsmeldungen. Falschfahrer auf der Autobahn 643 zwischen Schiersteiner Kreuz und Mainz-Gonsenheim ist ein Falschfahrer gemeldet worden. Bitte ganz rechts fahren, nicht überholen. Achtung, ein Falschfahrer auf der A643 zwischen Schiersteiner Kreuz und Mainz-Gonsenheim. Bitte Vorsicht hier in beiden Richtungen.

0: Na, nicht nur on the beach ist es schön kühl und erfrischend, sondern auch bei Steffen. Steffen, der uns über die Frequenzen von Bayern 1 hört und der hat geschrieben, Servus aus Münchsmünster. Wir hatten gestern im Garten einen kalten Tag. Wir hatten kaltes Hühnchen und Salat, kaltes Bier, das Lagerfeuer blieb kalt und jetzt haben wir auch noch einen kalten Mond am Himmel. Kalte Grüße vom coolen Steffen. Da grüße ich doch mal ganz lieb zurück. Wunderbar, wie schön Abkühlung geht.
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Ah ja. Und dann nochmal zur Erinnerung, die Falschfahrerwarnung, bitte Vorsicht weiter auf der Autobahn 643. Zwischen Schiersteiner Kreuz und Mainz-Gonsenheim ist ein Falschfahrer gemeldet worden. Bitte Vorsicht hier in beiden Richtungen. Auf der Autobahn 643 zwischen Schiersteiner Kreuz und Mainz-Gonsenheim ist ein Falschfahrer unterwegs.

The Cranberries, Linger. Und Uli hat's hoffentlich in der Garage kühl. Er genießt die Nachtmusik und den Erfolg seiner Mechanik-Basteleien. Ja, er schreibt: Servus Hanno, Grüße aus dem südlichen Bayern. Ich habe gerade aktuell Urlaub und restauriere fleißig mein Motorrad. Dabei höre ich gerade die Hitnacht. Weiter so und alles Gute. Von Uli. Uli, ich grüße ganz lieb zurück. Und dann natürlich eine schöne Ausfahrt mit dem restaurierten Motorrad. Scheint ja irgendwie eine größere Arbeit zu sein. Wahrscheinlich ein Oldtimer.

Tochter und Schwiegersohn sind also jetzt bei uns. Denn Niki und Kalle haben nochmal geschrieben, lieber Hanno, jetzt haben wir sie. Feline, Dennis und ihre 6 Wochen alte Tochter Jolene. Herzlichen Dank und Grüße an alle. So, dann müssen jetzt aber die beiden natürlich auch bei uns bleiben. Oder die drei natürlich, mit Tochter Jolene auch hier bei der ARD Hitnacht. Dann sage ich doch mal Merci fürs Zuhören mit dem Song, der auch Merci heißt, oder? Ah ne, der heißt Mercy. Knapp daneben ist auch vorbei. Dafür aber zuverlässig wie immer. Daneben mit Treffergarantie sozusagen.

Steffi und Mercy. Na Thomas, habt ihr auch am Ende um Gnade gewinselt? Er hat nämlich geschrieben, aus Bayern, wir fahren gerade von einem grandiosen Onkelskonzert in Nürnberg heim und genießen die Hitnacht. Thomas, dann genießt die Hitnacht weiter, jetzt mit der Kontrastmusik im Radio, damit ihr eure Ohren langsam nicht mehr klingeln hört. Ganz sanft und einfühlsam. Karat, über 7 Brücken musst du gehen, jetzt in der ARD-Hitnacht und schönen Gruß, gute Fahrt.

Hier ist die ARD-Hitnacht. Gerade gibt es die Entwarnung vor der Falschfahrermeldung. A643, kein Falschfahrer mehr. Zwischen Schiersteiner Kreuz und Dreieck Mainz läuft alles wieder, wie es soll. Beziehungsweise fährt. Gelaufen sein wird der Falschfahrer ja nicht. In der ARD-Hitnacht der CBGs. One.

Die Bee Gees, One. Und dann ist ja die Frage, wann kommt denn dieses One? Also dieses eine Tor, erstmal das erste, im gerade laufenden Spiel der Fußball-WM. Kolumbien-Portugal läuft seit 24 Minuten. Bis jetzt steht die Partie aber noch torlos. Und das bedeutet, da wird es also noch ein bisschen dauern, bis Cristiano Ronaldo dann zeigt auf dem grünen Rasen, was er drauf hat. Oder vielleicht ist es ja auch ein anderer Spieler, wer weiß. Ein Kolumbianer, könnte ja auch sein. In der ARD-Hitnacht jetzt vor den 2 Uhr Nachrichten noch Crowded House. Don't dream it's over. Ja, wie gesagt, 24. Spielminute.

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1: Um 2 Uhr mit Ronald Lessig. Die Hitzewelle hat vielen Orten in Deutschland neue Allzeittemperaturrekorde beschwert. 8 Bundesländer haben gestern die 40-Grad-Marke geknackt. Aus der Nachrichtenredaktion Petra Mittermeier.
2: Bundesweiter Spitzenreiter mit 41,5 Grad ist laut dem Deutschen Wetterdienst Drewitz in Sachsen-Anhalt. Aber heute könnte dieser Rekord schon wieder überholt werden, denn die Meteorologen sagen für die Lausitz im Osten Deutschlands bis zu 42 Grad voraus. Die hohen Temperaturen führen zu diversen Problemen. Unter anderem kommt es auf vielen Autobahnen zu Sperrungen und Tempolimits, weil sich infolge der Hitze der Beton ausdehnt und sich deshalb die Fahrbahn wölbt.
1: Wegen der heißen Temperaturen in Deutschland wird die Strecke beim Ironman in Frankfurt am Main heute kürzer ausfallen als vorgesehen. Im Rahmen der Europameisterschaft müssen die Triathleten statt 180 nur 125 Kilometer mit dem Fahrrad zurücklegen und statt eines Marathons nur die Hälfte, also 21,1 Kilometer laufen. Die Schwimmdistanz bleibt bei 3,8 Kilometer. US-Streitkräfte haben nach eigenen Angaben erneut Ziele im Iran angegriffen, darunter Luftabwehrstellungen und Drohnenlager. Das teilte das zuständige Regionalkommando mit. Die Angriffe erfolgten demnach als Reaktion auf einen erneuten iranischen Drohnenangriff auf ein Frachtschiff nahe der Straße von Hormuz. Iranische Staatsmedien melden, in einem Dorf bei der Stadt Sirik seien Geschosse in einem Kommunikationsturm eingeschlagen. Es ist der 2. US-Angriff auf den Iran seit der Unterzeichnung des Rahmenabkommens zwischen den beiden Ländern Mitte Juni. Bei der Fußball-Weltmeisterschaft steht England als Gruppenerster in der K.O.-Runde. Auch Kroatien und Ghana sind weiter. Aus dem ARD-WM-Team Michael Küster.
3: Mit viel Mühe hat England gegen das ausgeschiedene Panama mit 2:0 gewonnen und sich damit Platz 1 in Gruppe L gesichert. Bayern-Stürmer Harry Kane erzielte dabei sein insgesamt 11. WM-Tor. Er ist jetzt Englands alleiniger Rekordhalter. Gruppenzweiter wurde Kroatien nach einem 2:1 über Ghana, das sich als Dritter ebenfalls noch für das 16. Finale qualifiziert hat. Am frühen Morgen kann Österreich schon mit einem Unentschieden gegen Algerien in die K.O.-Runde einziehen. Im Spiel von Gruppensieger Argentinien gegen das bereits ausgeschiedene Jordanien geht es sportlich um nichts mehr. Los geht's jeweils um 4 Uhr früh.
1: Das waren die Nachrichten. Das Wetter in Deutschland. In der Nacht im Norden und Nordwesten gebietsweise Schauer oder Gewitter und Unwettergefahr durch Sturmböen, Starkregen und Hagel. Sonst gering bewölkt oder klar, 26 bis 17 Grad. Am Tage mal Sonne, mal Wolken, im Verlauf Schauer und Gewitter mit Unwettergefahr bei 25 Grad in Nordfriesland und bis 42 Grad in der Lausitz. Die Zeit, es ist 2:03 Uhr.
4: Dankeschön fürs 3-Minuten Nachrichtenupdate. Von mir der Blick auf die Straßen im Lande. Hier ist der Verkehrsservice der ARD-Hitnacht. Diesmal nur die aktuellsten Meldungen ohne geplante Nachtbaustellen. Die wurden ja bereits vorab an die Online-Routing-Geräte gesendet und hinterlegt. Die Autobahn 1 Trier Richtung Köln-Koblenz bleibt zwischen dem Kreuz Wittlich und Wittlich-Mitte wegen Straßenschäden voraussichtlich gesperrt bis zum 1. Juli. Bitte nehmen Sie die U90 als Umleitung. LKW wird empfohlen, das Gebiet weiträumig zu umfahren. Die Autobahn 2. Berlin-Hannover ist in beiden Richtungen zwischen Burg Ost und Burg Zentrum wegen Reparaturarbeiten gesperrt. Im weiteren Verlauf Richtung Berlin sind folgende Abschnitte gesperrt. Zwischen Irxleben und dem